0: In die 80er Jahre. Gerhard Neef lädt ein in die Stadt Frankfurt-Oder. Heinrich von Kleist.
1: Heinrich von Kleist gilt als einer der sprachgewaltigsten deutschen Bühnendichter. Im Jahre 1777 wurde er hier in Frankfurt-Oder als Sohn einer preußischen Adelsfamilie geboren und musste bereits mit 15 Jahren, so verlangte es damals die Familientradition, ins preußische Heer eintreten. Der ständige Widerspruch zwischen dem Menschen Kleist einerseits und dem preußischen Offizier andererseits führten schließlich dazu, dass er 1799 seinen Dienst quittierte, um an der hiesigen Alma Mater Viadrina vor allem Naturwissenschaften zu studieren und, wie er selbst sagt, ein freier denkender Kopf zu werden. Dennoch vermochte er nicht, die innere Zerrissenheit zu überwinden und wählte mit 34 Jahren schließlich den Freitod. Er schrieb vorher: Es fehlt mir an Kraft, die Zeit wieder einzurücken. Der Dichter des zerbrochenen Krug, der Penthesilea, des Prinzen von Homburg oder des Michael Kohlhaas erlebte keines seiner Werke auf der Bühne. In unserem Land zählen die Stücke von Heinrich von Kleist zum ständigen Repertoire der Theater. Das Theater in Frankfurt-Oder trägt den Namen dieses berühmten Sohnes der Stadt und fühlt sich dem Erbe Heinrich von Kleists besonders verpflichtet. Und wenn Sie Frankfurt-Oder besuchen, dann sollten Sie diese Gedenkstätte und damit Heinrich von Kleist näher kennenlernen.
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1: Ganz besonders unsere jüngsten Hörer. Ihr wartet ja sicherlich schon auf euer Morgenlied. Heute geht es um einen kleinen Rechenkünstler. Und wenn ihr wollt, dann macht doch jetzt einfach mal mit.
2: Ich bin 7 Jahre alt, ins zweite Schuljahr komm ich bald.
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0: Erinnerungen an den Rundfunk der DDR auf DDR 1 aus dem Jahr 1985, ein Beitrag über Lieder.
1: Noch immer ist Cäsars »Wer die Rose ehrt« eines der schönsten Rocklieder, obwohl es ja weit über 10 Jahre auf dem Buckel hat.
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1: Meyers Universallexikon sagt, das Lied ist eine der am weitesten verbreiteten und historisch einflussreichsten musikalischen Gattungen. So, auch die Rockmusik hat um das klassische Strophenlied keinen Bogen gemacht. Im folgenden Schnelldurchlauf betreiben wir mal ein bisschen Rockliedgeschichte. Das ist eine Aufzeichnung aus dem Jahre 1975. Die Gruppe Lift mit ihrem damaligen Sänger Stefan Trepte. Er hat dieses lyrische Lied auch komponiert, nach einem Text von Kurt Demmler. Eine richtige Ballade im Rockgewand.
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1: Eine Rockgruppe, die ausschließlich liedhafte Formen verwendet, ist Karat. Und wie man hört, können Rocker auch Volkslieder machen.

Jeder Schulchor kennt diese Liedform, in der hier Manuel van Senden als Solist und Elektra als Chor singen. Ihr Ursprung liegt viele Jahrhunderte zurück in der geistlichen Musik. Elektra benutzt dieses musikalische Mittel, weil es den Textinhalt unterstützt.

Immer wieder schreiben und interpretieren die Rocker unseres Landes Lieder. Lieder haben offensichtlich also als musikalische Form oder, wie Meyers Lexikon sagt, als musikalische Gattung ihren Reiz noch lange nicht verloren. Eines der schönsten neueren Rocklieder von Stern Meißen zu Rock für den Frieden 1985.

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1: So viel steht fest. Für uns gilt die in der Gründerzeit der Deutschen Demokratischen Republik geprägte Losung. Vorwärts immer, rückwärts nimmer.
0: Vorwärts zur Gattin Margot.
2: Die Saat, die die Pädagogen unseres Landes ausbrachten und täglich neu ausbringen, sie ist aufgegangen. Es wuchs in unserer Republik eine gesunde Jugend heran, weil unsere sozialistische Gesellschaft, in der sie aufwächst, gesund ist.
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2: Mal ein Blick zwischendurch auf die Uhr. Das ist genau 13:30, 1:30. Und schon wird gegrüßt und geküsst. Viele liebe Grüße und Küsse an Schatz Uwe in Köthen von seinem Mäuschen Wonny aus Krüchern, die ihn sehr, sehr lieb hat und ihn gegen keinen anderen Mann der Welt tauschen würde. Ja, ein sehr aussagekräftiger Gruß, denn wie traurig ist beispielsweise folgendes Tauschgeschäft: habe für meine Frau eine tolle automatische Waschmaschine bekommen. Wirklich ein ungewöhnliches Tauschgeschäft.
3: Ja, dann schon eher, um in unserem Metier zu bleiben, tausche einen Nachtdienst gegen zwei Frühprogramme.
2: Ja, der Uli hat recht, da muss man nämlich so früh aufstehen, was schwerer fällt, als sich früh hinlegen, nicht?
3: Gute, mit Familie aus Leipzig, Irina Nüsse, die sich bitte bald mal melden soll, weil Frank nicht mehr warten kann, obgleich sie eben sagte, dass er warten soll. Aber so lange...
2: Da meint man fast, die Irina sagt sich, der kann lange warten, nicht?
3: Manuela Grebe grüßt Soldat Holger Börner, der nicht wieder den Zapfenstreich vergessen soll.
2: Ja, einst trieb ja die Marke Tenderin auf den Streich oder Schlag hin den Zapfen ins Spundloch des Schankfasses.
3: Und damit wurde der Ausschank eingestellt.
2: Und daher stammt ja auch der Ausdruck Zapfenstreich. Übrigens steht da, Topfen hüllt den Stein der Weisen.
3: Ja, und die Kneipen sind die Friedhöfe der guten Vorsätze. Holger, können wir nur wünschen, dass die Nacht nicht an den Tag kommt. Ein Umtrunk, also eine Maßnahme, kann noch zu einer weiteren
2: führen. Ja, allerdings. Seit einiger Zeit ist Kai Stammhörer unserer Sendung. Alpha Will wünscht er sich und formuliert sein Anliegen so: viele liebe Grüße vom Unteroffizier Kai Stefan an Petra in Lübau, Gabi in Beiersdorf, Ines in Schönbach, Bärbel und Daniela, Katrin in Neugiersdorf, also ein rechter Mädchenfreund der Kai.
3: Karl-Heinz, er beugt vor, nur keinen Korb als Hahn, sondern besser Hahn im Korb.
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2: Mal ein Blick zwischendurch auf die Uhr. Das ist genau 13:30, 1:30 Uhr. Und schon wird gegrüßt und geküsst. Viele liebe Grüße und Küsse an Schatz Uwe in Köthen von seinem Mäuschen Wonny aus Krüchern, die ihn sehr, sehr lieb hat und ihn gegen keinen anderen Mann der Welt tauschen würde. Ja, ein sehr aussagekräftiger Gruß, denn wie traurig ist beispielsweise folgendes Tauschgeschäft: habe für meine Frau eine tolle automatische Waschmaschine bekommen. Wirklich ein ungewöhnliches Tauschgeschäft.
3: Ja, dann schon eher, um in unserem Metier zu bleiben, tausche einen Nachtdienst gegen zwei Frühprogramme.
2: Ja, der Uli hat recht, da muss man nämlich so früh aufstehen, was schwerer fällt, als sich früh hinlegen, nicht?
3: Gute, mit Familie aus Leipzig, Irina Nüsse, die sich bitte bald mal melden soll, weil Frank nicht mehr warten kann, obgleich sie eben sagte, dass er warten soll. Aber solange...
2: Da meint man fast, die Irina sagt sich, der kann lange warten, nicht?
3: Manuela Grebe grüßt Soldat Holger Börner, der nicht wieder den Zapfenstreich vergessen soll.
2: Ja, einst trieb ja die Marke Tenderin auf den Streich oder Schlag hin den Zapfen ins Spundloch des Schankfasses.
3: Und damit wurde der Ausschank eingestellt.
2: Und daher stammt ja auch der Ausdruck Zapfenstreich. Übrigens steht da, Topfen hüllt den Stein der Weisen.
3: Ja, und die Kneipen sind die Friedhöfe der guten Vorsätze. Holger, können wir nur wünschen, dass die Nacht nicht an den Tag kommt. Ein Umtrunk, also eine Maßnahme, kann noch zu einer weiteren führen.
2: Ja, allerdings. Seit einiger Zeit ist Kai Stammhörer unserer Sendung. Alpha Will wünscht er sich und formuliert sein Anliegen so: viele liebe Grüße vom Unteroffizier Kai Stefan an Petra in Lübau, Gabi in Beiersdorf, Ines in Schönbach, Bärbel und Daniela, Katrin in Neugiersdorf, also ein rechter Mädchenfreund der Kai.
3: Karl-Heinz, er beugt vor, nur keinen Korb als Hahn, sondern besser Hahn im Korb.
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0: Erinnerungen an den Rundfunk der DDR auf DDR 1. Freitagvormittag, 11 Uhr. Karl-Heinz Schaufe, Radio DDR 1, die Sendereihe Gute Fahrt.
1: Guten Tag und Gute Fahrt. Hier ist die Gute Fahrt, eine Sendung nicht nur für Kraftfahrer. Am Mikrofon heute Karl-Heinz Schaufe. Und heute auch wieder mit unserer Sendebeitragsfolge Sicher in den Urlaub. Wir haben in den vergangenen Jahren ja auch schon

0: verstehen kann. Wir sprechen über Beladung der Fahrzeuge, einschließlich Anhängerbetrieb. Und das ist das Neue und erstmals machen wir das so, wir geben Fahrtroutenempfehlungen, das heißt Hinweise, Servicehinweise, wo gibt es Tankmöglichkeiten, wo gibt es was Besonderes zu sehen unterwegs. Und wir weisen auch auf sogenannte neuralgische Punkte hin, das heißt also auf Punkte an diesen Strecken, wo der Kraftfahrer besonders aufpassen sollte, wenn er dort langfährt. Fahrtroutenempfehlungen in die Haupturlaubsgebiete unseres Landes, das heißt quer durch den Harz, in den Thüringer Wald, ins Erzgebirge und in zwei Routen, die östliche und die westliche, an die Ostsee. Dazu haben wir auch Preisfragen und zu gewinnen gibt es auch was.
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0: auf DDR 1, Erinnerungen an den Rundfunk der DDR. Eine Sendung über Nordkorea.
1: Der Koreakrieg 1950 bis 1953 wurde ja von Seiten der USA auch unter UNO-Flagge geführt. Wie kam es überhaupt dazu?
2: Ja, man muss dabei sehen, dass das Kräfteverhältnis damals in der Welt natürlich noch sehr zugunsten der imperialistischen Mächte war. Und den Amerikanern war es tatsächlich gelungen, in der UNO eine Mehrheit zu finden, die die KDVR als Aggressor verurteilte. Und deshalb beteiligten sich dann auf amerikanischer, südkoreanischer Seite noch weitere 15 UNO-Staaten an diesem Krieg gegen die KDVR, wobei ich sagen muss, dass diese anderen 15 Länder sehr, sehr geringe Truppenkontingente im Einsatz hatten. Die meisten Truppen waren amerikanische in diesem Krieg. Aber man muss natürlich dann auf der anderen Seite auch sehen, dass es in dieser Zeit eine ungeheuer große Solidaritätsbewegung in der ganzen Welt gab.
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1: 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Es ist 4:27, 3:05.
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1: Es hat ein Bauer ein schönes Weib, das blieb so gerne zu Haus. 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

0: 1993, Jugendradio DT64 auf Astra.
1: Uhr haben wir es inzwischen. Seit knapp 6 Stunden sendet DT64 nicht nur auf Mittelwelle 1044 Kilohertz, sondern auch aus dem All, nämlich vom Satelliten. Und der heißt Astra 1B, Tonunterträger von Premiere. Und genauere Informationen gibt's gleich nach den Stranglers und Uptown.

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0: Worte zum neuen Denken. Dieter Mann in der Volksbühne Berlin. 1988 bei der Roten Revue. Dieter Mann war damals Intendant des Deutschen Theaters.
1: Was ist das, neues Denken? Das ist sicher altes Denken nicht. Das ist der Griff zum Himmel, nicht zur Kehle. Das ist die Antwort, die sich selber fragt. Das ist die Angst, die sich um Mut bekümmert. Das ist der Mut, der nie Gesagtes sagt. Das ist das Lernen, das sich nicht mehr aufgibt. Die Lehrzeit lebenslänglich, jeden Tag. Beherrschung der Computer und Roboter. Der liebe Klang im Nachtigallenschlag. Das ist die Arbeitszeit, die Frieden abtrotzt. Das ist die Nacht, in der die Wünsche glühen. Das ist Erfüllung und Verschwendung, beides. Das ist das Lied vom Baume immergrün.
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0: Am 20. April 1985 moderierte Angelika Unterlauf, Sprecherin der aktuellen Kamera, den Kessel Buntes im Palast der Republik.
1: Die Kesselübersicht. Blasmusik. Musical. 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Marionetten. Rockmusik. Popmusik. Radartistik. Opernarie. 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

0: Eine musikalische Rarität bieten wir mit unserem nächsten Gast. Er ist Countertenor. Wissen Sie, was das ist? Also ich habe sicherheitshalber noch einmal im Musiklexikon nachgelesen und da steht kurz und bündig, ein Countertenor ist ein Männeraltist, der durch Falsettieren nahezu die Höhe der weiblichen Altstimme erreicht. Und dieses Stimmfach ist in der ganzen Welt eine Rarität. Umso mehr freue ich mich, dass er heute Abend bei uns ist. Von der Komischen Oper Berlin mit einer Arie aus Georg Friedrich Händels Rinaldo. Herzlich willkommen, Jochen Kowalski. Heute Abend ist sie hier im Palast der Republik, gemeinsam mit dem Ballett des Fernsehens der DDR in einer Choreografie von Ömike Peschtini. Mit Melodien aus My Fair Lady, der West Side Story und Girl Crazy. Freuen Sie sich auf unseren Gast aus den USA, Jillian Scalise. Im Moment aktuell Play For You My Drums, der Evergreen In The Summertime. Herzlich willkommen, Mango Jerry.
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0: Fernsehjournalistin Carla Kalkbrenner, die Mutter der Techno-Kalkbrenners, 1988 aus der Akademie der Künste.
1: Eine Woche lang hatten Gäste aus 40 Ländern dieser Welt ein Riesenprogramm aus Lesungen, Gesprächen, Filmvorführungen, Musikabenden und Empfängen hinter sich gebracht. Und ich lade Sie jetzt zu einem akademischen Dreiviertel Sendezeit ein. Und ich möchte Sie mit einigen Namen und Hausnummern schon neugierig machen. Bernhard Wicki zum Beispiel zeigte seinen neuen Film Sansibar oder Der letzte Grund. Zum ersten Mal in der DDR war der wohl berühmteste afrikanische Regisseur Usman Sembeen. Es gab scharfzüngige Lyrik von Peter Rühmkorff aus der BRD und neue Lieder von Isabel Parra aus Chile. Und einen nachdenklichen Daniel Granin mit seinem neuen Roman, sie nannten ihn Ur. Eine der ersten Veranstaltungen war die feierliche Übergabe des neuen, alten Stammhauses der Akademie der Künste am Robert-Koch-Platz.
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1: 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Ein Original-Jingle von Jugendradio DT64 war das. Ab 1990 gab es ein sensationelles Jingle-Paket.
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0: Meine Damen und Herren, mit Schwung und guter Laune haben wir Sie durch die letzte knappe Stunde dieses Nachtprogramms begleitet und damit in den neuen Morgen. Es ist 4:02, das Nachtprogramm ist beendet und in 2 Minuten beginnt wieder das Frühprogramm von Stimme der DDR. Ich verabschiede mich mit den allerbesten Wünschen für Sie.
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0: Am 20. April 1985 moderierte Angelika Unterlauf, Sprecherin der aktuellen Kamera, den Kessel Buntes im Palast der Republik.
1: 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Musical. 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

Meine Damen und Herren, ich weiß nicht, wie Sie darüber denken, aber ich finde, dass die Rockmusik unseres Landes sich durch große Vielfalt auszeichnet. Für den heutigen Tag haben wir eine Gruppe eingeladen, die aus Magdeburg kommt und in diesem Jahr ihr 10-jähriges Jubiläum feiert. Ne? Der Sänger Stefan Trepte war übrigens in der vergangenen Woche hier im Palast der Republik bei der Aktion Rock für den Frieden dabei. Und ich freue mich ganz besonders, dass die Gruppe für den heutigen Tag ein Lied ausgewählt hat, das, so finde ich, sehr gut in diese Frühlingstage 1985 passt. Die Gruppe Reform mit dem Lied Soldat vom Dorf.

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0: 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Neben dem Jugendradio gab es natürlich auch das Jugendfernsehen. Alexander Lehmberg war schon bei Rund dabei, aber auch noch bei 1199.
1: Das war's aus 8010 Dresden. Wir geben zurück nach 1199 Berlin.
2: Alex, nicht so schnell. Sag mir noch schnell, wie ist denn das Wetter in Dresden?
1: Na, du hast es vielleicht schon gesehen. Ich blinzel hier so in die Sonne. Das Wetter ist wunderbar. Strahlender Sonnenschein. Die ersten Fans sind eingetroffen. Es kann eigentlich nichts mehr schiefgehen. Soundcheck war wunderbar. Wollen wir hoffen, dass alles
0: klappt. Wer hofft das nicht?

Erinnerungen an den Rundfunk der DDR auf DDR 1. Erinnerungen an die Berliner Telefonnummern. Das hier war die Telefonnummer von Jugendradio DT64.

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1: 4 Uhr 19 ist es geworden. 4 Uhr 19. Es ist 4 Uhr 27, 3 Minuten vor 5.
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0: Auf in die GSSR. Auf nach Karlovy Vary.
1: Das Kurhaus Thermal, seit heute neues Wahrzeichen der weltbekannten böhmischen Bäderstadt Karlovy Vary. Das 16-geschossige Hotelsanatorium verfügt über 550 Betten, 11 Ordinationsräume, weitere medizinische Einrichtungen, Clubräume und Gaststätten. Und von den ersten Gästen bereits besonders geschätzt, das von warmen Mineralquellen gespeiste Bassin. Der Eröffnungstermin dieses neuen Kurkomplexes entbehrt nicht des biblischen Gehalts. Ist es doch ein Grundzug der sozialpolitischen Programme unserer Bruderparteien, dem Ausbau der Gesundheits- und Kureinrichtungen große Aufmerksamkeit zu widmen. Hier in Karlovy Vary gibt die GSSR jährlich 10 Millionen Kronen für die Instandhaltung der Kurhäuser und medizinischen Einrichtungen aus. Mit dem bisher größten und modernsten Kurhaus Thermal kann Karlovy Vary nunmehr über 56.000 Kurpatienten erwarten. Das sind nahezu 2.000 mehr als im vergangenen Jahr.
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0: 5.05 Uhr, Sie hören das Frühprogramm von DDR1. Neue Musik jetzt für Sie.
1: Die Rolling Stones bleiben sich treu und veröffentlichen 2026 In the Stars. Mick Jagger, Keith Richards, die Rolling Stones auf DDR1.

Das war eine aktuelle Veröffentlichung, ausgewählt von unserer Musikredaktion. 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

Hallo montags, gut gelaunt in den Tag mit Frank Schöbel. Geboren am 11. Dezember 1942. Er veröffentlichte das meistverkaufte Album der DDR-Musikgeschichte Weihnachten in Familie. Er ist der zweite Sohn der Opernsängerin Käthe Brinkmann. Sein Onkel war der Moderator Herbert Küttner. Erste Station seiner Musikerlaufbahn, das Erich-Weinert-Ensemble der Nationalen Volksarmee. Ab 1965 drehte er DEFA-Musikfilme. Zeitweilig war er auch im Rundfunk als Moderator aktiv. Sein erster Erfolg in ganz Deutschland, Wie ein Stern, 1971. 1984 erschien sein Musikprojekt Alt wie die Welt. Mehrfach war er Fernsehlieder. Hören Sie jetzt zwei Titel von Frank Schöbel auf Ihren DDR 1.

0: Und nun, das Dossier!
1: Anne Mücke hier bei uns und wir haben jetzt einen Titel, der war auf Platz 1 einer legendären Hitparade, war damals ein Riesenrummel. Ich habe auch noch das Original-Promo in meinem Archiv, das spielen wir dann auch gleich dazu. Ja, erzähl!
2: Ja, das war im Sommer 1990, die Top 2000 D. DT64 hatte über Kanäle, mir ist nicht bekannt, welche Kanäle das waren, Kontakt zu einer Art Jugendredaktion bei SDR3 aufgenommen. Und die hatten sich dann in den Kopf gesetzt, zusammen die längste Hitparade der Welt zu machen. Das ging wirklich von April bis August 1990. Und es gab sozusagen eine Ostliste und eine Westliste. Aber der Gesamtsieger dieser Top 2000 D war der wunderbare Song, geschrieben und auch interpretiert von Prince, aber berühmt geworden dann mit und durch Sinéad O'Connor, Nothing Compares to You.
1: Wunderschönes Lied und dieser SDR war damals auch eins der progressivsten Programme im Westen, wurde ja dann auch weggemacht und verschmolzen und zu dem, was man da jetzt dort hat. Sinéad O'Connor.
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0: Anne Mücke hier zugegen. Wir kommen jetzt zu einem Künstler, da haben wir im Vorgespräch schon gesprochen, dass wir ihn erst viel später für uns entdeckt haben, Gerhard Gundermann.
1: Genau, also ich bin ja so eine richtige Ostrock-Tussi, weil mein Bruder war Schlagzeuger und hat unter anderem die Gruppe Jessica, wir erinnern uns, ich beobachte dich, der Stasi-Song, mitgegründet. Die haben wir uns im Wohnzimmer angefangen zu spielen und dadurch war ich dann eben auch immer bei Konzerten und im Haus der jungen Talente und so unterwegs und kannte das alles rauf und runter. Und Gundermann habe ich dann da auch mal im HDJT gesehen und dachte, oh Gott, was ist das für ein Typ mit seiner komischen Brille und den strähnigen Haaren und dem Fleischerhemd. Ach nee, das ist so ein, hier so ein Penner-Typ, der finde ich doof, was der macht, ne? Und erst dann Mitte der 90er Jahre, da hatte ich dann einen Freund, der wiederum eigentlich gar keinen Bezug zur Ostmusik hatte, aber Gundermann toll fand. Und der spielte mir dann Songs vor und ich dachte, wow, ist ja ähnlich wie bei Silly. Das war mir auch nicht klar, dass der bei der Februar-LP die Texte mitgeschrieben hatte und so. Und dachte, boah, das sind ja tolle Texte so, ne? Die Musik war ein bisschen schrammelig, aber das fand ich dann irgendwie auch ganz sympathisch. Und von da an war ich ein unglaublicher Gundermann-Fan, aber er ist ja dann leider schon 96 gestorben, wirklich über Nacht. Und das hat mich so enttäuscht zurückgelassen. Ich dachte immer, irgendwann musst du mit dem Typen mal ein Bier trinken und dich unterhalten. Der ist irgendwie wirklich ein bisschen irre, aber wirklich auch gut. Und dann habe ich eben auch dieses DDR-Album von ihm, Männer, Frauen und Maschinen, mir nochmal in Ruhe angehört. Und dieser Song Männer und Frauen, von jedem Tag will ich was haben, dass ich nicht vergesse, ein Lachen, ein Sieg, eine Träne, ein Schlag in die Fresse. Und dann dachte ich, ja genau, das ist genau mein Lebensgefühl.
0: Ich kannte Gundermann zu DDR-Zeiten, weil er ja relativ oft bei DT64 lief und fand ihn vorher auch nicht so doll, ging mir ähnlich. Und diese Platte hatte mich dann überrascht, weil die ja eigentlich eher schon in die Bruce Springsteen-Richtung ging. Und die Sachen, die mir von ihm heute am besten gefallen, die sind ja auch sehr filigran. Also Engel über dem Revier ist mein Lieblingslied fast von ihm. Und das ist schon wirklich ganz interessant, wie er sich dann entwickelt hat. Ja, dann hören wir mal Gundermann.

0: Anne-Kathrin, die Mücke in alten Radioerinnerungen schwelgen. Da habe ich doch gleich für diesen Sonntag noch Zugaben. Aber zuvor, der Medienpodcast Sachlich Richtig wird nicht mehr von der Ostdeutschen Allgemeinen Zeitung veranstaltet. Holger Friedrich, auch Herausgeber der Berliner Zeitung, hat die Zusammenarbeit mit Sachlich Richtig, aber auch mit der Multimedia-Abteilung kurzfristig eingestellt. Neben Alexander Teske bei Sachlich Richtig ja auch Peter Welchering, dessen aktuelles Buch Geschlossene Anstalt wird gerade von mir gelesen, Edition Sandwirt. Und auch in meiner Hand das Jugendradio aus dem Osten, DT64 1964 bis 1993 von Thomas Gäfer.
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0: Na dann, einen schönen guten Morgen.
7: Guten Morgen.
0: Auch von Jens Zimmer, er steht jetzt wieder jeden Morgen in seiner Küche zum Format. Koffein bereit.
7: Es fällt mir ja fast schwer, euch ein schönes Wochenende zu wünschen. Ne? Ich möchte nicht, dass ihr ein schönes Wochenende habt. Ich möchte, dass ihr über diesen Scheiß nachdenkt. Ja? Ich möchte, dass ihr mit anderen redet. Ja? Wir haben keine Zeit mehr für schöne Wochenenden. Uns läuft die Zeit davon. Ja? Die schönen Wochenenden sind erst einmal vorbei. Ja, wir müssen uns diesem Wahnsinn entgegenstellen. Ne? Und zwar jeder. Und das leider Gottes rund um die Uhr. Das ist so unbequem, ich weiß. Aber es muss sein.
0: Leider hat er sehr recht, weil solche Nachrichten hören wir heute nicht mehr im Radio.
8: Italiens Außenminister Andreotti hat die neuen sowjetischen Abrüstungsvorschläge als bedeutsam und außerordentlich positiv bezeichnet. Für die NATO sei dies eine goldene Chance, die sie auf ihrer bevorstehenden Ratstagung nicht versäumen dürfe.
0: So 1988. Ich habe gleich noch etwas Älteres, was dem heute durchaus mehr entspricht.
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11: Nein, meine Süße, das ist nicht unsere Sonnenmilch. Das ist die reine

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1: Es ist 13 Uhr. Sie empfangen das Programm von Stimme der DDR. Verehrte Hörer, in der folgenden halben Stunde informieren wir Sie über aktuell politische Geschehnisse. Hören Sie zu Beginn bitte die Meldungen der Nachrichtenredaktion und im Anschluss daran unsere internationale Presseschau.
2: Guten Tag. Die Sowjetunion hat ihre Absicht bekräftigt, den Verhandlungen in Genf einen gezielten und konstruktiven Charakter zu verleihen. Wie die Moskauer Pravda heute schreibt, mache man im Westen jedoch nicht vor einer direkten Verfälschung der Position der UdSSR Halt. Die Urheber des Rüstungswettlaufs seien besorgt über die große Anziehungskraft, die der von der Sowjetunion eingebrachte Vorschlag über die Reduzierung atomarer Mittelstreckenraketen für die Völker hat. Die Entstellungsversuche der sowjetischen Friedensinitiativen zeigten, dass die USA bei den in Genf stattfindenden Verhandlungen keineswegs auf die Herbeiführung eines Abkommens, sondern bewusst in einer entgegengesetzten Richtung steuern. Das Weiße Haus brauche Verhandlungen offensichtlich nur dazu, um die Völker zu beschwichtigen.
0: 40 Jahre später scheint mir das Mindset noch etwas traditioneller.
3: Ich verspreche dem deutschen Volke nichts unversucht zu lassen, um in wenigen Wochen die Heimat in jeder Beziehung kriegstüchtig zu machen.
0: Und so möchte ich heute mal wieder unseren Ronny Poge aus Stralsund erklingen lassen.
4: Nachdem ich 26 Jahre in der DDR gelebt habe und jetzt 33 Jahre in der BRD, stelle ich mir die Frage, wo kommt der Russenhass in den westdeutschen Bundesländern überhaupt her?
0: Auf Facebook präsentiert er einen Auszug aus der Denkschrift Adolf Hitlers von 1936, die unter anderem an Hermann Göring gerichtet war. Die sprachlichen Parallelen zu heute sind laut Ronny Poge einfach verblüffend. Er verlinkt auch auf das Original www.ifz-münchen.de, Heftarchiv 1955. Der Mann mit dem kleinen Bart beginnt: Politik ist die Führung und der Ablauf des geschichtlichen Lebenskampfes der Völker. Laber, laber, laber. Seit sich der Marxismus durch seinen Sieg in Russland, eines der größten Reiche der Welt, als Ausgangsbasis für seine weiteren Operationen geschaffen hat, ist diese Frage zu einer bedrohlichen geworden. Einer in sich selbst weltanschaulich zerrissenen demokratischen Welt tritt ein geschlossener, autoritärer, weltanschaulich fundierter Angriffswille gegenüber. Da war sie auch schon. Unsere Demokratie für Deutschland markiert. Deutschland wird wie immer als Brennpunkt der abendländischen Welt gegenüber den bolschewistischen Angriffen anzusehen sein. Er führt aus zur Abwehrfähigkeit, dokumentiert die wirtschaftliche Lage und stellt abschließend folgende Aufgabe: Erstens, die deutsche Armee muss in 4 Jahren einsatzfähig sein. Zweitens, die deutsche Wirtschaft muss in 4 Jahren kriegsfähig sein.
5: Und Deutschland hat jetzt schöne Jahre hinter sich gehabt, ich sag mal so bis 2015, seit der Wende. Für uns Ostdeutsche war es ja eigentlich in Ordnung. Was wir allerdings nicht gewusst haben damals, als wir uns so nach dem Kapitalismus gesehnt haben, dass der nicht nur Reisefreiheit und Konsum und sowas alles mit sich bringt, sondern auch Ausbeutung und Krieg.
0: Also ich, der ich in der Schule ein Streber war, immer alles einzeln hatte, habe das gewusst aus dem Staatsbürgerkundeunterricht. Aber aus Lebenserfahrung lernen schadet nichts. Und so antwortete ich: Im Grunde ist da alles gesagt. Auch, dass uns das Richtige gelehrt wurde, wenn wir nicht mehr auf Friedenswacht etc. Und das auch von Genossen des MFS, die an vorderster Front etc. Und Friedenskämpfer waren eben nicht nur Hochrüster wie Helmut Schmidt, sondern wenigstens auch Erich Honecker, der sich zudem einige Male querfrontmäßig äußerte in der Sache des Friedens. Das muss voran, bevor man über Fehler und Schlechtes in der DDR schreibt. Im Kriegsrausch wird vom jetzigen Guten nichts mehr bleiben.
4: Ja, es geht nochmal um meine Frage, woher der Russenhass in den westdeutschen Bundesländern eigentlich herkommt. Eigentlich haben ja die Menschen in der DDR die Reparationsleistungen an die UdSSR und später Russland geleistet.
0: Nicht zuletzt auch dafür werden wir gehasst von den Faschisten, die eigentlich weiter nur Russland zerschlagen wollten, wollen, es in Zukunft wollen. Gehasst von denen, die weiter Slawen töten wollen und am Ende natürlich auch Juden. Das alles voneinander zu trennen, verbietet sich jedem dialektischen Denker. Die Tagesschau lenkt ab mit dem neuen FDP-Chef Kubitschki. Hat diese Partei überhaupt noch eine Bedeutung? Gewählt wurde er von weniger als 60%. Hat die Partei überhaupt noch so viele Mitglieder? Verloren hat Marie-Agnes Strack-Zimmermann, die ihre Kandidatur begründet.

0: gründete: Wer schweigt, wenn aus eigener Sicht die Weichen falsch gestellt werden, hat nicht den Mut zur Freiheit gewählt. Naja, Frau Strack-Zimmermann hat ihre Weichen ja auch gen Osten gestellt.
1: Der Krieg muss nach Russland getragen
0: werden. Vielleicht lebt sie ja ihren Rausch jetzt in einer anderen Partei aus.
2: Freiheit ist für uns wichtiger als Frieden.
0: Dieser Frieden aber auch proklamiert am 31. Mai 2026 in der kleinen Audiodatei Sonntag.
3: Ein neuer Tag, ein neuer Grund für Kritik an Friedrich Merz.
4: Nein! Das ist die Drecksarbeit, die Israel macht für uns alle.
0: Diese Dreckstypen abschlachten. Einen neuen israelischen Evakuierungsaufruf für den Südlibanon gibt es, berichtet der ORF. Iran greift laut Bloomberg Luftwaffenstützpunkt in Kuwait an. Israel, Südlibanon. US-Kriegsminister Hegseth droht Teheran.
3: Unterdessen verdeutlicht der Krieg im Iran die anhaltende Abhängigkeit der EU von Erdöl und Erdgas.
0: Danke, beste Svetlana. Internationaler Währungsfonds, Weltbank, Internationale Energieagentur, alle drei warnen vor Spritmangel im Sommer. Trump hat eine endgültige Entscheidung für den Iran angekündigt, aber nochmal verschoben. UNO zu Libanon, die Zahl toter Kinder bei israelischen Angriffen hoch. Ach, das wollte ich morgen bringen zum Kindertag. Moskau und Neu-Delhi verstärken Marinekooperation und nun auch Hochrüstung in Australien. Das größte Rüstungsprogramm seit dem Zweiten Weltkrieg. Japan entsendet Militärpersonal zur NATO. Interessant, auch ein Tätervolk. In Guantanamo auf Kuba traf ein US-General eine kubanische Militärdelegation. Kuba prangert das US-Ölembargo als Kriegsakt an vor dem UN-Sicherheitsrat.
5: Cuba did not stay silent when the world needed it.
0: Europa zum Drohnenvorfall in Rumänien fordert Wladimir Putin Offenlegung aller relevanten Daten und Beweise. Moldawiens Außenminister erklärt, keine Unterstützung für NATO-Beitritt gibt es in der moldawischen Bevölkerung. Mihai Popsoy heißt dieser Mann. Viktor Orbans Nachfolger schließt die Waffenlieferungen an die Ukraine aus. Dmitri Medvedev warnt Kiew vor weiteren Attacken auf das Atomkraftwerk Saporosche. Sollte dies durch Attacken aus der Ukraine zerstört werden, könnte ein symmetrischer Schlag gegen Atomkraftwerke in der Ukraine folgen. Und Donald Tusk ruft aus Warschau Europa zu ernsthaften Reaktionen auf die Äußerungen Medvedevs auf. Und von der AfD meldet sich Lena Cortré, das Remigrationslähnchen. Sie ist ja zu einer Konferenz zum Thema in Portugal.
6: Ja, liebe Freunde, ich bin jetzt hier gerade in Porto bei der Remigrationskonferenz 2026. Wir haben hier eine super professionelle Veranstaltung. Aber lasst mich ein bisschen was erzählen, was im Vorfeld überhaupt passiert ist. Ihr habt es ja mitbekommen, es gab ja sogar Deutsche, die nicht ausreisen durften. Und ich habe mich gefragt, würde mir das jetzt auch passieren? Am Flughafen BER habe ich dann die Antwort bekommen. Ich wurde kontrolliert von der Bundespolizei, ja, meine Ausweisdokumente wurden überprüft und dann wurde auf meine Nachfrage gesagt, warum denn diese Kontrollen überhaupt stattfinden, dass ja in Porto eine große Konferenz von Rechtsextremen stattfinden würde, wo auch Politiker aus Deutschland teilnehmen würden und man möchte gerne sicherstellen, dass diese Konferenz platzt. Das wurde genau so gesagt und daran seht ihr, liebe Freunde, dass der Staat es einfach nur mit allen Mitteln versucht, uns mundtot zu machen und wenn er das nicht kann, eben unsere Veranstaltungen zu stören oder zu sabotieren. Aber ich frage euch mal, was maßt sich eigentlich so ein Bundespolizist an, das zu sagen? Warum will er überhaupt darüber entscheiden, ob eine Konferenz im Ausland überhaupt stattfinden darf? Warum will er darüber entscheiden? Aber ich kann euch auch noch eine wunderbare Nachricht mitteilen. Maximilian Merkel, der nicht ausreisen durfte, ist heute hier. Er hat sich ins Auto gesetzt, ist 22 Stunden angereist, weil er gesagt hat, wenn Unrecht zu Recht wird, wird Widerstand zur Pflicht.
0: Und durch all solchen Unsinn kann sich die AfD wunderbar als Märtyrer organisieren. Maximilian Merkel, ein Held. Lächerlich wäre es, wenn es nicht so ernst wäre. Wahl in Dänemark an Land gezogen, aber immer noch nicht explodiert.
7: Ich habe sowas noch nicht erlebt. Für mich ist es die Hölle.
0: Umweltminister Mecklenburg-Vorpommern Till Backhaus. SPD.
8: Das ist richtig.
9: Moin Marcello. Ich finde mal lustig, wenn du meine Sprüche damit drin haust. Finde ich echt super. Bleib mir schön gesund, mein Freund.
0: Da werde ich mir mal Mühe geben. Blick aufs Wetter. Schauer, Gewitter, Starkregen, Hagel, Sturm. Im Norden freundlicher. Durchwachsen die kommenden Tage. Viel Regen. Ab Dienstag zum kommenden Wochenende.

da sind wir wieder. Das war die kleine Audiodatei von gestern. Die aktuelle hören Sie erstmals gegen 9.30 Uhr in der verrückten Stunde mit Knut Schnalle. Alle können auch nachgehört werden auf Odyssee und YouTube, dort zu finden unter unserem Schwester-, Mutter-, Vater-Programm, wie Sie wollen, Radio Marabu. DDR1 finden Sie auf www.ddr1.de. Sie können uns schreiben, ddr1@web.de oder auch gerne über Facebook. Wir freuen uns über Ihre Kontaktaufnahme. 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In die zweite Stunde Ihres Frühprogrammes geht es gleich mit unserem Kollegen Jürgen Eger, seiner Musik, seinen Kolumnen.

Kurz nach 6 Uhr. Die kühle Dusche am Morgen im Frühprogramm auf DDR 1. Unser Kollege Jürgen Eger, der Dichtersänger mit seiner Musik und seinen Kolumnen.

Pressekonferenz von AfD-Lern zum sogenannten Verfassungsschutz und dessen Anti-AfD-Denunziationen. Das Wort Inländerfeindlichkeit, das ich seit 5 bis 10 Jahren mindestens benutze und ich davor und seither nie anderswo gelesen habe, ist nun offensichtlich bei der AfD angekommen. Also wird mir demnächst wohl vorgeworfen werden, ich würde AfD-Propaganda schreiben. Aber nie werden dieselben Vorwerfer den Politniks und den GEZ-Lern nationalsozialistische Propaganda vorwerfen, wenn über Autobahnen geredet wird.

Auf YouTube preist einer die Versammlung der klügsten, brillantesten, mutigsten und so weiter Köpfe an. Unter ihnen Patrick Barb und Peter Hane, kein DDR-Bürger, klar. Nicht einmal ein Ostdeutscher. Die Westler begnügen sich wieder mit sich selbst. Einige derer, die jahrzehntelang dem Regime treuestest gedient haben, insbesondere gegen uns und unsere Interessen, wie Hane, wechseln nach dem offiziellen Arbeitsleben, also gegen Lebensende, die Rolle im Staatsschauspiel von wegen Opposition, die sie jetzt sind. Eine Standardnummer. Früher schon waren es unter anderem Blüm, Geißler, Biedenkopf und so weiter. Es sind also nicht die Klügsten, als die sie angekündigt sind, sondern wieder nur die vermeintlich klügsten Westler, also die Einäugigen unter den Kopflosen. Sozusagen, mit anderen Worten, wer DDR-Bürger nicht erkennen kann als immer ein, zwei Jahrzehnte bis Epochen voraus, ist nicht klug, kann also nicht klügst sein. Simpelste Grammatik und Logik.

In Blankenfelde, das ist südlich von Berlin, jede Menge arabische Weiber, indische, afghanische jüngere Männer an der Ersatzverkehrsbushaltestelle. Denn die Dresdner Bahn, also die Strecke von Berlin in Richtung Dresden, wird rekonstruiert und aktuell ist sie deshalb vollständig gesperrt. Vorher in S- und U-Bahn jede Menge Burka-Weiber, dunkel- und dunkelsthäutige im Waggon fremdsprachiger Lärm. Der Vorortbus ist dann knackevoll. Vermutlich ist einer ausgefallen. Es geht ja um den Ersatzverkehr für die gesperrte Regionalbahnstrecke Berlin in Richtung Dresden. Es dominieren optisch die Importierten im Bus. Einige von denen sprechen allerdings akzentfrei Deutsch. Also sind sie schon seit 10, 20 Jahren hier und als Kinder importiert worden oder hier geboren. Wie ja auch im Asylheim gegenüber dem Haus meiner Mutter. Kleinstkinder sind sicher überwiegend hier geboren. Der Busfahrer ist ein Jungscher, Handgelenk, Goldkettchen, Türke oder Araber, der exakte Menge nach den Barbershop-Frisur- und Rasurvorschriften zugerichtet ist. Neben mir sitzt ein Inder, der typisch indisch mit dem Kopf wackelt, da er mittels Smartphone Musik hört. Vermutlich nicht die Pudis. Auf der anderen Seite ein Türke oder Araber. Paar Stunden später auf dem Rückweg ist der Busfahrer älter, aber ansonsten von derselben Sorte und alterstypisch nicht dermaßen teuer auf islamisch-männlich frisiert.

Jürgen Eger war das. Seine Kolumnen immer am Sonntag, 14 Uhr auf DDR1. Da gibt es auch seine Sendung Staubgewischt auf alten Platten. Sonntagnachmittag. Heute Nachmittag nach 16 Uhr mit einer aktuellen Kolumne in Treffpunkt Alexanderplatz. Gleich die Geburtstagskinder für heute auf Ihrem DDR1. Haben Sie Geburtstag? Dann fühlen Sie sich gratuliert. 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

0: DDR1 macht eine kleine Pause, aber wir sind gleich zurück.
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0: Bertolt Brecht an die Nachgeborenen. Ihr, die ihr auftauchen werdet aus der Flut, in der wir untergegangen sind, gedenkt, wenn ihr von unseren Schwächen sprecht, auch der finsteren Zeit, der ihr entronnen seid. Gingen wir doch öfter als die Schuhe, die Länder wechseln durch die Kriege der Klassen verzweifelt, wenn da nur Unrecht war und keine Empörung. Dabei wissen wir ja, auch der Hass gegen die Niedrigkeit verzerrt die Züge. Auch der Zorn über das Unrecht macht die Stimme heiser. Ach, die wir den Boden bereiten wollten für Freundlichkeit, konnten selber nicht freundlich sein. Ihr aber, wenn es soweit sein wird, dass der Mensch dem Menschen ein Helfer ist, gedenkt unserer mit Nachsicht.
1: Ein weiterer politischer Künstler, geboren am 1. Juni, Konstantin Wecker. Auch geboren am 1. Juni, Peter Sodann. Jetzt auch Roger Sanchez, Another Chance.

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Ein bisschen verrückt die Musik, aber man soll ja auch wach werden. Die Musik vom Klimperkasten. Sie dient uns zur musikalischen Begleitung des Frühprogramms auf ihrem DDR 1. Ja, verrückt wird's auch ab 9 Uhr. Da kommt Knut Schnalle mit seiner verrückten Stunde nach DDR 1. Musik bis 1990 und Mitschnitte aus dem Rundfunkarchiv. 12 Uhr Rockmusik mit Hainun. Danach 13 Uhr wieder DDR 1 mit Aufnahmen aus dem Rundfunkarchiv. 15 Uhr Chris Mainfield, die Geschichte des Rundfunks der DDR. 16 Uhr unser Nachmittags-Musikmagazin, Treffpunkt Alexanderplatz. 17 Uhr Original Berlin mit Original-Mitschnitten. Und ab 18 Uhr DDR 1. Ab 20 Uhr dann wird es progressiv ad libitum, unser Abendprogramm. Aber jetzt startet 7 bis 10 unsere Musik für den Morgen. Kommen Sie gut durch diesen Morgen. 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

Guten Morgen, willkommen zu einem guten Start in den Tag. Wir bringen Ihnen den Klang des Rundfunks und des Fernsehens der DDR zurück. 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Ab 9 Uhr die verrückte Stunde mit Knut Schnalle. Oh, wow.

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0: Jürgen Eger auf DDR 1. Wir sind gleich zurück.
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0: Doch so viel Frau und Mücke gibt es jetzt. Wolfgang Effenberger bei Michael Main am Montag.
1: Und nun das Dossier.
0: Wikipedia weist dem Mann Verschwörungstheorien zu. Effenberger, 1946 geboren, verpflichtete sich im Alter von 18 Jahren für 12 Jahre als Soldat auf Zeit bei der Bundeswehr, schied 1976 als Offizier der Pioniertruppe aus. Er studierte Politikwissenschaft, Bauwesen, Mathematik. Zum Beleg seiner Verschwörungstheorien weist Wikipedia ein Referat auf, das Effenberger 2016 hielt. Hier erklärte er, hinter der Gründung von NATO und EU stünden USA, Weltherrschaft anstrebend. Saudi-Arabien habe die Islamisierung Europas zum Ziel gesetzt. Mit der US-Macht beschäftigte er sich in mehreren Büchern. Pax Americana 2004, Pfeiler der US-Macht 2005. Er veröffentlichte auch mit Willy Wimmer, CDU, OSZE. 2020 erschien sein Schwarzbuch EU und NATO, warum die Welt keinen Frieden findet. Den findet er bei Michael Main. Ein recht langes Interview, ich schrieb Michael dies. Er antwortete, kürzer ist er kaum zu haben, dann wir einen kleinen Ausschnitt.
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0: Michael Main am Montag in der kleinen Audiodatei, in der wir hoffentlich heute wieder alle Erbauung finden.

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1: Michael fragt Effenberger, ob er vom Iran-Krieg überrascht war.
2: Überrascht hat mich das natürlich nicht, weil das gehört zu einer einzigen Agenda. Hm. Und diese Agenda, über die schreibe ich ja seit 2014, und zwar seit September, eigentlich genau gesagt seit Oktober, weil im September 2014 wurde von dem Training and Doctrine Command der USA, das ist also ein großer Befehlsbereich, von einem Vier-Sterne-General geführt, der für die anderen Teilstreitkräfte Heer, Luftwaffe, Marine, Allkommando, Cyberkommando die Vorgaben macht für deren Aufgaben in den kommenden Dekaden. Und da war das formuliert, dieses Papier 525-3-1.
3: Das hast du auf so Kopf
2: ich
3: und immer drauf.
2: Immer, ja, ja. Ich bring's seit 2014 immer. So. Win in a complex world 2020 bis 2040. So. Und, ich bin zufällig damals drauf gestoßen. Ich wusste gar nicht, was das für ein Kommando ist. Konnte es mir auch gar nicht vorstellen von der Dimension dieses Kommandos.
3: Ich habe das jetzt gelesen, dieses TREDOC. Die sind ja, ja jetzt neu organisiert seit Herbst 25 in Austin, Texas. Ja. Mittlerweile 350.000 Mann, die allein diese Strategien entwickeln. Ja. Die gucken, dass die einzelnen Streitkräfte da gut zusammen funktionieren.
2: Ja, ja, genau. Und ich habe dann das sofort gesucht auch. Und ich hatte die Vermutung, wenn so ein Papier gemacht wird und ein Vier-Sterne-General stellt das auch noch vor, dass das schon Bedeutung hat. Für mich als klar, weil ich ja in jungen Jahren, 1973 als junger Hauptmann, habe ich ja den Ausschnitt vom General Defense Plan im Panzerschrank gehabt und musste mit die darin formulierten Aufgaben für die bayerischen Pioniere im Kriegsfall, musste ich Befehle vorbereiten. Also war mir das im Prinzip schon vertraut, solche Papiere. Und nur so konnte ich auch da einsteigen, mehr oder weniger. Und für mich war im ersten Moment eigentlich klar, so wie das formuliert ist, könnte es der Einstieg in den Dritten Weltkrieg sein, damals. Und dann habe ich gesucht, erstmal in den USA. Geschrieben wurde hier eigentlich gar nichts. Und wir haben ja auch eine bekannte Zeitung hier im Süden Deutschlands, die da überhaupt nicht drüber geschrieben hat. Und ich habe dann gefunden, zwei Amerikaner, den Bill van Auken und den William North. Die haben gleich einen hammerartigen Artikel geschrieben in den USA und haben gesagt, dass das eine Blaupause ist für den Dritten Weltkrieg. Und dann habe ich das als Grundlage genommen, da fühlte ich mich bestätigt und habe noch im Oktober 2014 einen Artikel geschrieben. Der ist jetzt noch im Internet. Ich bin
3: Wir können ihn verlinken unter dem
2: Video. Ja, das ist wirklich wahr. Und da habe ich das Zitat von denen genommen. Ich selber habe es so nicht formuliert, aber die Tendenz, der Tenor meines Artikels ging schon dahin, dass ich also das, was Bill van Auken und North geschrieben haben, dass ich das dann aufgegriffen und verstärkt habe. Also, dass das wirklich der Weg in den Dritten Weltkrieg sein könnte. Und da haben wir ja, und da wird ja unter 2.4, unter künftige Konflikte, also ich habe ja nur diese leichte Version zu lesen gehabt, die jeder lesen konnte. Da konnte man ins Pentagon gehen und konnte das lesen. Da wurde also das so formuliert unter 2.4, der Auftrag an die amerikanischen Streitkräfte in diesen beiden Dekaden war dann wie folgt formuliert, Abbau der Bedrohung durch zunächst Russland, China, Nordkorea und der Iran. Das war so formuliert. Und dann weiß man, was, wenn das die Streitkräfte machen sollen, die werden also keine Missionare und Diplomaten schicken, sondern vermutlich ihre großen Missiles oder sowas ähnliches. Ja. Ne? Und also deswegen ist das für mich nicht überraschend gewesen mit dem Iran, weil der steht da auf der Agenda. Und der Krieg gegen Russland läuft ja schon seit dem Regime-Change 2014 im Februar läuft das Ganze. Und wie gesagt, und dieses Trennungspapier ist ja ein halbes Jahr nach dem Maidan-Putsch entstanden. Also auch hier ist der direkte Zusammenhang nicht zu leugnen, meiner Ansicht nach.
3: Klar, Iran ist ja für die USA ein Problemland, eigentlich seit Mossadegh, seit 1953.
2: Seit 1953 zieht sich das durch wie ein roter Faden. Und ich muss sagen, der Iran, auch die Putsche jetzt gegen den Schah, man hat dann den Mossadegh, den gewählten Präsidenten, verjagt, nur weil er das Öl verstaatlichen wollte, damit die Bevölkerung vom Reichtum des Landes von auch profitieren kann. Und dann haben sie den Schah implantiert und der Geheimdienst des Schahs, die SAVAK, war ja mit Sicherheit nicht zimperlicher als das, was wir jetzt unter den jetzigen Herrschern da erleben dürfen. Also das iranische Volk ist schon seit 1953 arg in Mitleidenschaft gezogen worden durch diese Politik der Vereinigten Staaten. Gar keine Frage. So, und dann der Sturz der Schahs, der war ja auch meiner Ansicht nach politisch gegründet. Das war ja 1979 der Schah. Und wenn wir wissen, dass im 3. Juli 1979 der Präsident Jimmy Carter eine Direktive verabschiedet hat für die CIA, die Söldner im Kampf gegen dieses sozialistische Regime in Kabul, islamische Söldner zu unterstützen. Und Brzezinski schrieb noch am gleichen Tag an den Präsidenten, das war ja der Sicherheitsberater, schrieb ihm, wenn sie bedroht werden und in Not kommen, diese sozialistische Regierung, dann werden sie ihren Bruder in Moskau um Hilfe bitten und die werden kommen und dann können wir denen ihr Vietnam in Afghanistan bereiten. Ja. Das war die Reaktion.
3: Also ist so eine Linie zwischen Teheran und Kabul, Afghanistan, Iran.
2: Genau. Also deswegen ist das alles für mich jetzt auch mit dem Iran und vor allem auch die Kontinuität ist eigentlich für jeden ersichtbar. Die Sicherheitsdirektive von Joe Biden,
3: ja,
2: vom Oktober 2022. Da hat er noch einmal formuliert, es geht darum für die Streitkräfte, die von China, der hat jetzt nur die Reihenfolge geändert gehabt. Ja. Die von China ausgehende Bedrohung und von Russland dann und so weiter, die abzubauen. Also es ist im Inhalt das Gleiche, nur die Reihenfolge hatte sich inzwischen ein wenig geändert und ich halte das schon für sehr bedeutungsvoll. Und da hätten eigentlich bei jedem die Ohren klingeln müssen, als man das nochmal jetzt 2022 in einer Sicherheitsdoktrin lesen kann.
3: Ja, dass der Iran als Risikofaktor und als regionale Bedrohung.
2: Und das haben wir auch schon. Ja. Der ist ja schon, das hat uns ja der General Wesley Clark.
3: Ja, schon nach 9/11.
2: Dass
3: schon,
2: doch, ja. 14 Tage nach 9/11, dass da 7 Länder ins Visier gekommen sind, die da mit Krieg überzogen werden sollten. Und von den 7 sind 6 bis halt natürlich mit Krieg überzogen worden.
3: Ich habe es auf meinem Zettel. Irak, Syrien, Libyen, Somalia, Sudan, Libanon und dann Iran.
2: Der Iran ist der einzige noch nicht.
3: Ja.
2: Aber da sind sie jetzt fleißig dabei. Also für mich war das jetzt nicht überraschend.
3: Ja, viele Beobachter schieben ja Israel eine Hauptverantwortung zu und sagen, die USA seien da nur ihrem engsten Verbündeten gefolgt, seien da in was reingezogen worden, was sie so gar nicht hätten absehen können.
2: Nein, also das ist das, was ich auch vermisse eigentlich, dass gerade in der Friedensdiskussion von den Vertretern beispielsweise, wenn Friedenspläne entworfen werden, umfangreiche, 20 Seiten lang, bestimmt mit hehren Absichten, das will ich ja nicht abstreiten, Frieden zwischen der Ukraine und Russland. Darum geht's doch überhaupt gar nicht. Also ich denke, die Ukraine selber ist nicht im Krieg mit Russland und Russland nicht im Krieg mit der Ukraine. Was wir hier erleben, ist ein Stellvertreterkrieg der USA gegen Russland auf dem Rücken der Ukraine. Und das finde ich ja schon sehr fatal. Also.
3: Aber jeder, der das so in der deutschsprachigen Öffentlichkeit formuliert, kriegt ja Stress.
2: Ja. Ja, ich denke.
3: Also, außer natürlich in der Blase, in der wir uns bewegen, ist das scheinbar.
2: Ich habe das ja ich verfolge das ja seit 20 Jahren. Und ich weiß noch genau, so 2010 oder 12 wurde in Wiesbaden der Grundstein gelegt, beziehungsweise der erste Spatenstich für ein New Battle and Command Center, also für ein neues Kriegsführungszentrum. Ich sehe das Bild noch in Wiesbaden und die Kommentare von den USA dazu. Und für mich war klar, ein neues Kriegsführungszentrum baut, dann hat man vermutlich vor, einen Krieg zu führen. Sonst macht das ja eigentlich relativ wenig Sinn. Und das ist fertig geworden, rechtzeitig zu Beginn des Ukraine-Krieges. Und die ukrainischen Generäle melden sich da zum Rapport und werden da in ihre Aufgaben eingewiesen. Also das passiert jeden Tag jetzt. Und ich wurde, als ich das in meinen ersten Vorträgen so brachte, so 2013 und folgende, Verschwörungstheorie, wer wird denn ein Kriegsführungszentrum bauen wollen und so weiter. Und das nächste war dann, begann vielleicht 2014, 15, wieder Grundsteinlegung für das größte Krankenhaus des US-Militärs in Laufweite zu Rammstein. Und das ist ein Krankenhaus, das ist so gigantisch, da wurden die ganze Wälder abgeholzt, ohne dass es da großen Protest gegeben hat, für ein Lazarett in der Größe von 4.500 Zimmern, nicht Betten, Zimmern. So, und das heißt für mich, also wenn man das hier baut, in der Mitte Deutschlands, da rechnet man mit einem starken Verwundetenanfall. Ja, wirklich.
3: Auch das Treddock-Papier von 2014, man würde ja nicht Win als erstes Wort setzen, wenn man nicht kämpfen wollen würde.
2: Ja, genau, natürlich. Ja. Und klar, und ich werde immer sehr misstrauisch, wenn ich von Angelsachsen das Wort Win höre, da fällt mir gleich ein, the winner takes it all.
3: Ja. The winner takes it all.
1: The loser standing small. Mit Effenberger noch zum Schlager, lernen mit Schlager. Aber als Informationsquelle spricht Wolfgang Effenberger über den Council on Foreign Relations.
2: Council on Foreign Relations gegründet. Ja. Und in diesem Council on Foreign Relations, die haben die Hauspostille, das ist Foreign Affairs. Hm. Und mit dieser Hauspostille, die lese ich immer gerne, auch jetzt immer, weil da werden dann Berichte lanciert. Also noch einmal, dieses Council besteht aus 4.500 Mitgliedern, so grob, und zwar überparteilich, absolut überparteilich. So, und deswegen sind auch die Entscheidungen im Kongress, außenpolitische Entscheidungen, wo es um Krieg und Frieden geht, die sind immer 400 im Sinne Krieg und vielleicht 10, die sich dagegen stellen und 10, die sich enthalten. So ganz grob, das ist bei allen, also was mir aufgefallen ist. So, und das liegt daran, und ich hätte das so auch nicht geglaubt, ich habe auf dem Kongress Mut zur Ethik 2007 hatte ich das Glück, den amerikanischen Politiker Bob Barr kennenzulernen. Der war dann 2008 auch Präsidentschaftskandidat, aber als Neutraler. Und der hat gesagt, also vergessen Sie die Parteien, Struktur in den USA. Also Außenpolitik gibt es keine unterschiedlichen Parteien. Das ist einheitlich. Und zwar vor allem, weil die Abgeordneten im Repräsentantenhaus, der Wahlkampf kostet auch eine Viertelmillion Dollar, kann keiner von denen bezahlen. Und die Parteien haben auch nicht so viel Geld. Das finanzieren die multinationalen Konzerne. Also die Großkonzerne. Und die machen das alles im Doppelpack. Also das kriegst du jetzt ein Republikaner, ein Demokraten oder ein Dutzend. Also, wer viel hat, der macht das gleich im Dutzend. Und dann kommen auch die Wünsche von denen runter ins Repräsentantenhaus, wie sie sich die Entscheidung vorstellen. Und das wird natürlich auch flankiert von dem Council of Foreign Relations in der Hauspostille Foreign Affairs.
3: Ja, wer deine Texte kennt, der sieht ja, dass da oft Auswertungen von den aktuellen Artikeln aus Foreign Affairs und Zusammenfassungen und
2: Einordnung. Und das war jetzt wirklich spannend, sie völlig für mich auch überraschend, dass sich der Iran so gewehrt hat. Also wir haben ja bisher so, dass eigentlich, soweit ich zurückblicken kann, in den Kriegen der USA seit 200 Jahren, war es immer die Gegenseite, die den ersten Schuss gemacht hat. Also sie haben immer die Gegenseite dazu gebracht, sie haben auf unsere Flagge geschossen.
3: 5:15 wird zurückgeschossen.
2: Ja, genau, das war grundsätzlich. Und das war jetzt ja auch am 24. Februar, Russland-Putin-Angriff, so. Der Iran hat sich erstmal einen Tag schlagen lassen. Sichtbar vor der Welt. Und ich habe das natürlich als Schwäche ausgelegt und habe gesagt, also in 3 Tagen gibt es den Iran nicht mehr. Dann passiert das, was Trump später angekündigt hat, am 7. April, nämlich die Auslöschung einer Zivilisation. Und dann fing der Iran nach einem Tag mit der Gegenwehr an. Asymmetrisch, gezielt, intelligent. So, also sie haben sich vor der Welt schlagen lassen, hat jeder gesehen. Also zu sagen, sie haben uns angegriffen, das geht in dem Fall, und das sind die Ersten, die das gemacht haben. Das heißt also, dass hier völlig klar ist diesmal, wer hier der Aggressor ist und wer da angegriffen ist.
3: War ein bisschen auch beim 12-Tage-Krieg 25 schon so ähnlich. Da gab es ja auch diesen ersten Schlag und dann gab es dann diesen Raketenregen zurück.
2: Ja, genau.
3: Mit zeitlichem
2: haben sie immer so. Ja. Also, und da haben die sehr viel gelernt, die Iraner, finde ich. Und dass die sich tatsächlich so wehren würde, dass die US-Basen angreifen oder dass sie das teuerste Raketensystem der USA, das wirkmächtigste, das ist das THAAD-System. Da haben sie 8 Batterieeinheiten, eine ist noch, glaube ich, im Bau, 7 Batterien. Von den 7 Batterien sind 4 dann dieser Golfregion. Mhm. Und diese 4 haben sie außer Gefecht gesetzt. Und zwar nicht die 3 Abschussrampen mit den Raketen, sondern sie haben das Auge, das Rechenzentrum getroffen jeweils. Und da die Zieldaten zu haben, das zeitgenau zu machen, und das ist eine Präzision, die ich dem Iran ja nie zugetraut hätte. Also, ich weiß nicht, vielleicht kriegen sie die Daten von China oder von Russland. Wahrscheinlich, weiß ich jetzt nicht genau. Also, es zeigt aber, dass die BRIC-Staaten, dass die tatsächlich unglaubliches Potenzial haben. Und das, was die USA gemacht haben mit ihrem Papier Win in a Complex World 2020 bis 2014, wo sie schon unter Wolfowitz, mit der Wolfowitz-Doktrin
3: früher 90er Jahre, ne?
2: 1994 ein Papier gemacht haben zum Aufbau der volldimensionalen Streitkräfte zu Beginn des 21. Jahrhunderts. Die haben sie. Aber sie haben nicht realisiert, dass Russland, China und der Iran stark mitgezogen haben, zumindest seit 2014. Und das ist jetzt die ganz große Überraschung. Und was den Iran angeht, für mich soweit auch.
1: Die Überraschung mit Chicago, Baby, what a big surprise. Lennon mit Schlager.
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0: Karl Theodor zu Guttenberg, der ja 2011 in Deutschland als Verteidigungsminister gescheitert ist nach so Plagiatsvorwürfen. Der war jetzt aber dabei und du kannst, verlinken wir auch unter dem Video, in deinen Texten zeigst du, wie auf diesen Treffen letztlich das abgesegnet wird, was in anderen Kreisen das Jahr über schon vorbereitet beschlossen worden ist und letztlich Zustimmung und letztlich auch Umsetzung produziert wird, indem ich da verantwortliche Leute aus den Rüstungskonzernen habe, aus den großen Medienkonzernen, aus der nationalen Politik, NATO-Leute, Mark Rutte zum Beispiel, war letztes Jahr dabei in Skandinavien und dieses Jahr dann auch wieder dabei.
1: Ja, gut, Mark Rutte ist ja nicht in dem Sinne Militär, sondern er ist ja der Generalsekretär der NATO, also auch als Politiker vernetzt und so weiter. Also ich finde diese politischen Frontmänner, sage ich mal, Frontfrauen auch, die finden wir immer wieder in den unterschiedlichen Bereichen, häufig immer vernetzt auch mit dem Kapital, Rüstungsbetrieben und natürlich auch spekulativen Kapital.
2: Und so sind wir beim Kapital und Mark Rutte.
3: Frau Antje bringt Käse aus Holland.
2: Liederberger, die Erkenntnis, die USA haben zwei rechte Flügel, alles eigentlich nichts Neues. Aber wer das Kapital noch nicht kennt, sollte es lesen. So schließt sich für mich dieses Dossier.
4: Das Dossier.
2: Allen Kindern zum Kindertag alles Gute. Jetzt hat sich doch gestern diese eine Meldung schon vorgeschoben. Ich hatte sie extra für heute aufgehoben. Im Libanon sind nach Angaben der Vereinten Nationen in der vergangenen Woche jeden Tag im Durchschnitt 11 Kinder bei israelischen Angriffen getötet oder verletzt worden. Eben 77 Kinder. So das UNO-Kinderhilfswerk UNICEF. Ricardo Pires nennt die Zahl erschütternd. Er ist Sprecher.
5: Drei Chinesen mit dem Kontrabass saßen auf der Straße und erzählten sich was.
2: Zu diesem wichtigen internationalen Kindertag finde ich in der Tagesschau nichts. In Ermangelung dann zu den Kollegen von CGTN, der chinesischen Nachrichtenagentur. Hier werden zum internationalen Kindertag mehrere chinesische Animationsfilme aufgeführt, zum Beispiel Voice of the Forest. Auch schickt Xi Jinping ein Antwortschreiben an junge Pioniere in die Gedenkstätte des ersten Parteitags der Kommunistischen Partei, China. Xi übermittelt den Kindern im ganzen Land seine Glückwünsche zum Feiertag, ermutigt sie, ihr Engagement fortzusetzen. Und sicher bin ich mir, wir werden das Töten von Kindern weiter tatkräftig unterstützen. Ich erinnere mich dunkel an den Kinderschädel, an einer Wand zerquetscht. Wittenberg, Michael Kohlhaas, aber wir wollen nicht zu literarisch werden, liebe Kleist-Anhänger. Finden wir unsere Wurzeln. Gleich aber zuvor, chinesische und russische Spitzenparlamentarier vertiefen parlamentarische Zusammenarbeit. Chinas Ranghöchster Cao Li zum Freundschaftsbesuch in Russland eingeladen von Valentina Matvienko. Und prominente Stimmen aus den USA rufen zu verstärktem Austausch mit China auf, das beim Empfang zum 100-jährigen Bestehen des China Institute in America in New York.
6: New York!
2: New Yorks Bürgermeister boykottiert eine Israel-Parade. Das führte zu Kritik, berichtet der ORF. Im Westjordanland steht das Beduinendorf Khan al-Ammar vor der Räumung, berichtet die Tagesschau.
7: How dare you!
2: Im Westjordanland rast ein Auto in eine Menschengruppe, es gibt zwei Verletzte. Und der iranische Präsident fordert einen neuen Führungsstil gegenüber der Nachrichtenagentur Fars. Er verlangt die Einbindung aller gesellschaftlichen Schichten.
8: Die Spannungen im Nahen Osten nehmen nicht ab.
2: Danke, beste Svetlana. Ist es nicht hübsch zu sehen, wie unser Terror die Menschen zusammenführt auf dieser Welt? Gegrüßt die BRICS. Zelensky wirbt im US-Fernsehen für Friedensgespräche auf CBS.
9: The victory will change the world.
2: Kreml-Sprecher Piaskov erklärt der Nachrichtenagentur Vesti, Brüssel tut alles, um den Ukraine-Konflikt fortzusetzen. Der Bundestagsabgeordnete Sören Pellmann, Die Linke, stellt eine Anfrage zu ukrainischen Distanzangriffen auf Russland. Die Antwort der Bundesregierung, diese wären durch Völkerrecht gedeckt. Das berichtet die Berliner Zeitung. Kritisiert wird die evangelische Kirche in Braunschweig. Zu oft würden russlandfreundliche Positionen das Wort erhalten. Weißrussland. Außenminister Ryschenkow. Im Interview mit Belarus 1 erklärt er Lukaschenkos Kontakte mit westlichen Partnern zur Friedenserzielung. Lukaschenko selbst. Weißrussische Soldaten waren und werden nicht in der Ukraine sein. Und im Kreis Schabinka der Ritus Bush-Führen durchgeführt.
10: Garantie. Belarus.
2: Da erinnere ich britischen Humor, bring mir ein Gebüsch. NTV berichtet Renate Künast, Grüne. Sie findet ihren Großvater. Sie findet ihren Vater in den unlängst vom US-Nationalarchiv veröffentlichten NSDAP-Karteikarten. Er war in der NSDAP.
11: Kann es sein, dass ich die Russen hasse, weil mein Opa in der NSDAP war?
2: Sie erklärt, in ihr rumorte es schon lange. Willi Künast, der liebe Papa, am 1. Mai 1933 in die Partei aufgenommen.
11: Ob die anderen Grünen auch alle Opas in der NSDAP hatten?
2: Aber den ein oder anderen kennen wir doch und es wundert uns nicht, so sieht die Politik ja aus. Sagen wir am 1. Juni 2026, ich erinnere nochmal, die Tagesschau, Internationaler Kindertag, die kleine Audiodatei. Natürlich wissen wir, Nazi-Kram muss man bekämpfen.
8: Die Panzertruppen.
2: Auch von der Tagesschau, wenn sie ihren eigenen Rechtsextremismus auf kleinbürgerliche Parteien abwälzen.
11: Ich glaube aber wirklich, diesmal werden wir Russland besiegen.
2: BSW-Demonstration in Berlin. Sarah Wagenknecht kritisiert wiederholt Milliardenhilfen für die Ukraine.
4: Sarah kommt.
2: Und ich gehe für heute.
6: Zum Abschluss unserer Sendung die Wetterinformation.
2: Wolken, Regen, Gewitter zum Wochenende schöner.

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2: Bitte mal einen Blick zwischendurch auf die Uhr. Das ist genau 13:30 Uhr, 1:30 Uhr.
3: Und schon wird gegrüßt und geküsst. Viele liebe Grüße und Küsse an Schatz Uwe in Köthen von seinem Mäuschen Wonnie aus Krüchern, die ihn sehr, sehr lieb hat und ihn gegen keinen anderen Mann der Welt tauschen würde. Ja, ein sehr aussagekräftiger Gruß, denn wie traurig ist beispielsweise folgendes Tauschgeschäft: habe für meine Frau eine tolle automatische Waschmaschine bekommen. Wirklich ein ungewöhnliches Tauschgeschäft.
2: Ja, dann schon eher, um in unserem Metier zu bleiben, tausche einen Nachtdienst gegen 2 Frühprogramme.
3: Ja, der Uli hat recht, da muss man nämlich so früh aufstehen, was schwerer fällt, als sich früh hinlegen, nicht?
2: Gute, mit Familie aus Leipzig, Irina Nüsse, die sich bitte bald mal melden soll, weil Frank nicht mehr warten kann, obgleich sie eben sagte, dass er warten soll. Aber solange...
3: Da meint man fast, Irina sagt sich, der kann lange warten, nicht?
2: Manuela Grebe grüßt Soldat Holger Börner, der nicht wieder den Zapfenstreich vergessen soll.
3: Ja, einst trieb ja die Marketenderin auf den Streich oder Schlag hin den Zapfen ins Spundloch des Schankfasses.
2: Und damit wurde der Ausschank eingestellt.
3: Und daher stammt ja auch der Ausdruck Zapfenstreich. Übrigens steht da, Topfen hüllt den Stein der Weisen.
2: Ja, und die Kneipen sind die Friedhöfe der guten Vorsätze. Holger, können wir nur wünschen, dass die Nacht nicht an den Tag kommt. Ein Umtrunk, also eine Maßnahme, kann noch zu einer weiteren führen.
3: Ja, allerdings. Seit einiger Zeit ist Kai Stammhörer unserer Sendung. Alpha Will wünscht er sich und formuliert sein Anliegen so: viele liebe Grüße vom Unteroffizier Kai Stefan an Petra in Lübau, Gabi in Beiersdorf, Ines in Schönbach, Bärbel und Daniela, Katrin in Neugiersdorf, also ein rechter Mädchenfreund der Kai.
2: Karl-Heinz, er beugt vor, nur keinen Korb als Hahn, sondern besser Hahn im Korb.
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1: Der Schlagermarkt, das ist die 39. 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
2: Unter Mikrofon auch heute wieder André Tonn
1: und Hans Meserski.
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1: Das waren unsere Programmhinweise zum Ausgang unseres Frühprogramms, das wir beschließen wollen mit Musik. Ich sage im Namen aller Beteiligten schönen Mittwoch und mit Regina Toss. Danke.

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2: 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Am Mikrofon begrüßt Sie André Tonn. 10 Minuten nach 5 ist es, 5:10 Uhr.

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1: Aktuell. 4.19 Uhr ist es geworden, 4.19 Uhr. 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Es ist 4.27 Uhr, 3 Minuten vor 5.
2: Komm ein bisschen mit nach Italien, komm ein bisschen mit ans blaue Meer.
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Zur Mittagspause darf bei uns gerockt werden. Michael Main am Montag in der kleinen Audiodatei. High Noon, es wird gerockt, die Mittagspause. Starship, Silly, Karat, Bob Dylan, die Police, Arnulf Wenning, Petra Zieger, Traumzeit.

0: Frei nun auf ihrem DDR1 zur Mittagszeit darf gerockt werden. Aber die Informationen kommen auch nicht zu kurz bei uns. Hier das Neueste vom Tag. Nach so viel Frau und Mücke gibt es jetzt Wolfgang Effenberger bei Michael Main am Montag.
1: Und nun das Dossier.
0: Wikipedia weist dem Mann Verschwörungstheorien zu. Effenberger, 1946 geboren, verpflichtete sich im Alter von 18 Jahren für 12 Jahre als Soldat auf Zeit bei der Bundeswehr, schied 1976 als Offizier der Pioniertruppe aus. Er studierte Politikwissenschaft, Bauwesen, Mathematik. Zum Beleg seiner Verschwörungstheorien weist Wikipedia ein Referat auf, das Effenberger 2016 hielt. Hier erklärte er, hinter der Gründung von NATO und EU stünden USA, Weltherrschaft anstrebend. Saudi-Arabien habe die Islamisierung Europas zum Ziel gesetzt. Mit der US-Macht beschäftigte er sich in mehreren Büchern. Pax Americana 2004, Pfeiler der US-Macht 2005. Er veröffentlichte auch mit Willy Wimmer, CDU, OSZE. 2020 erschien sein Schwarzbuch EU und NATO, warum die Welt keinen Frieden findet. Den findet er bei Michael Main. Ein recht langes Interview, ich schrieb Michael dies. Er antwortete, kürzer ist er kaum zu haben, dann wir einen kleinen Ausschnitt.
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0: Michael Main am Montag in der kleinen Audiodatei, in der wir hoffentlich heute wieder alle Erbauung finden.

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1: Michael fragt Effenberger, ob er vom Iran-Krieg überrascht war.
2: Überrascht hat mich das natürlich nicht, weil das gehört zu einer einzigen Agenda. Hm. Und diese Agenda, über die schreibe ich ja seit 2014, und zwar seit September, eigentlich genau gesagt seit Oktober, weil im September 2014 wurde von dem Training and Doctrine Command der USA, das ist also ein großer Befehlsbereich von einem Vier-Sterne-General geführt, der für die anderen Teilstreitkräfte Heer, Luftwaffe, Marine, Allkommando, Cyberkommando die Vorgaben macht für deren Aufgaben in den kommenden Dekaden. Und da war das formuliert, dieses Papier 525-3-1.
3: Das hast du aber auch so kurz
2: von immer drauf. Ja, ich bring's seit 2014 immer. So. Win in a complex world 2020 bis 2040. So. Und, ich bin zufällig damals drauf gestoßen. Ich wusste gar nicht, was das für ein Kommando ist. Konnte es mir auch gar nicht vorstellen von der Dimension dieses Kommandos.
3: Ich habe das jetzt gelesen, dieses TREDOC. Die sind ja, ja jetzt neu organisiert seit Herbst 25 in Austin, Texas. Ja. Mittlerweile 350.000 Mann, die allein diese Strategien entwickeln. Ja. Die gucken, dass die einzelnen Streitkräfte da gut zusammen funktionieren.
2: Ja, ja, genau. Und ich habe dann das sofort gesucht auch. Und ich hatte die Vermutung, wenn so ein Papier gemacht wird und ein Vier-Sterne-General stellt das auch noch vor, dass das schon Bedeutung hat. Für mich als klar, weil ich ja in jungen Jahren, 1973 als junger Hauptmann, habe ich ja den Ausschnitt vom General Defense Plan im Panzerschrank gehabt und musste mit die darin formulierten Aufgaben für die bayerischen Pioniere im Kriegsfall, musste ich Befehle vorbereiten. Also war mir das im Prinzip schon vertraut, solche Papiere. Und nur so konnte ich auch da einsteigen, mehr oder weniger. Und für mich war im ersten Moment eigentlich klar, so wie das formuliert ist, könnte es der Einstieg in den Dritten Weltkrieg sein, damals. Und dann habe ich gesucht, erstmal in den USA. Geschrieben wurde hier eigentlich gar nichts. Und wir haben ja auch eine bekannte Zeitung hier im Süden Deutschlands, die da überhaupt nicht drüber geschrieben hat. Und ich habe dann gefunden, zwei Amerikaner, den Bill van Auken und den William North, die haben gleich einen hammerartigen Artikel geschrieben in den USA und haben gesagt, dass das eine Blaupause ist für den Dritten Weltkrieg. Und dann habe ich das als Grundlage genommen, da fühlte ich mich bestätigt und habe noch im Oktober 2014 einen Artikel geschrieben, der ist jetzt noch im Internet. Ich bin
3: wir können ihn verlinken unter dem
2: Video. Ja, das ist wirklich wahr. Und da habe ich das Zitat von denen genommen. Ich selber habe es so nicht formuliert, aber die Tendenz, der Tenor meines Artikels ging schon dahin, dass ich also das, was Bill van Auken und North geschrieben haben, dass ich das dann aufgegriffen und verstärkt habe. Also, dass das wirklich der Weg in den Dritten Weltkrieg sein könnte. Und da haben wir ja, und da wird ja unter 2.4, unter künftige Konflikte, also ich habe ja nur diese leichte Version zu lesen gehabt, die jeder lesen konnte. Da konnte man ins Pentagon gehen und konnte das lesen. Also da wurde also das so formuliert unter 2.4, der Auftrag an die amerikanischen Streitkräfte in diesen beiden Dekaden war dann wie folgt formuliert, Abbau der Bedrohung durch zunächst Russland, China, Nordkorea und der Iran. Das war so formuliert. Und dann weiß man, was, wenn das die Streitkräfte machen sollen, die werden also keine Missionare und Diplomaten schicken, sondern vermutlich ihre Cruise Missiles oder sowas ähnliches. Ja. Ne? Und also deswegen ist das für mich nicht überraschend gewesen mit dem Iran, weil der steht da auf der Agenda. Und der Krieg gegen Russland läuft ja schon seit dem Regime-Change 2014 im Februar läuft das Ganze. Und wie gesagt, und dieses Trennungspapier ist ja ein halbes Jahr nach dem Maidan-Putsch entstanden. Also auch hier ist der direkte Zusammenhang nicht zu leugnen, meiner Ansicht nach.
3: Klar, Iran ist ja für die USA ein Problemland, eigentlich seit Mossadegh, seit 1953.
2: Seit 1953 zieht sich das durch wie ein roter Faden. Und ich muss sagen, der Iran auch die Putsche jetzt gegen den Schah. Man hat dann den Mossadegh, den gewählten Präsidenten, verjagt, nur weil er das Öl verstaatlichen wollte, damit die Bevölkerung vom Reichtum des Landes von auch profitieren kann. Und dann haben sie den Schah implantiert und der Geheimdienst des Schahs, die SAVAK, war ja mit Sicherheit nicht zimperlicher als das, was wir jetzt unter den jetzigen Herrschern da erleben dürfen. Also das iranische Volk ist schon seit 1953 arg in Mitleidenschaft gezogen worden durch diese Politik der Vereinigten Staaten. Gar keine Frage. So, und dann der Sturz der Schahs, der war ja auch meiner Ansicht nach politisch gegründet. Das war ja 1979 der Schah. Und wenn wir wissen, dass im 3. Juli 1979 der Präsident Jimmy Carter eine Direktive verabschiedet hat für die CIA, die Söldner im Kampf gegen dieses sozialistische Regime in Kabul, islamische Söldner zu unterstützen. Und Brzezinski schrieb noch am gleichen Tag an den Präsidenten, das war ja der Sicherheitsberater, schrieb ihm, wenn sie bedroht werden und in Not kommen, diese sozialistische Regierung, dann werden sie ihren Bruder in Moskau um Hilfe bitten und die werden kommen und dann können wir denen ihr Vietnam in Afghanistan bereiten. Ja. Das war die Reaktion.
3: Das ist so eine Linie zwischen Teheran und Kabul, ja, genau. Afghanistan, Iran.
2: Genau, ja, okay. genau. Also, deswegen ist das alles für mich jetzt auch mit dem Iran und vor allem auch die Kontinuität ist eigentlich für jeden ersichtbar. Die Sicherheitsdirektive von Joe Biden, ja, vom Oktober 2022. Da hat er noch einmal formuliert, es geht darum, für die Streitkräfte, die von China, der hat jetzt nur die Reihenfolge geändert gehabt, die von China ausgehende Bedrohung und von Russland dann und so weiter, die abzubauen. Also es ist im Inhalt das Gleiche, nur die Reihenfolge hat sich inzwischen ein wenig geändert und ich halte das schon für sehr bedeutungsvoll. Und da hätten eigentlich bei jedem die Ohren klingeln müssen, als man das nochmal jetzt 2022 in einer Sicherheitsdoktrin lesen kann.
3: Ja, dass der Iran als Risikofaktor und als regionale Bedrohung.
2: Und das haben wir auch schon. Ja. Der ist ja schon, das hat uns ja der General Wesley Clark.
3: Ja, schon nach 9/11.
2: Dass
3: schon,
2: doch, 14 Tage nach 9/11, dass da 7 Länder ins Visier gekommen sind, die da mit Krieg überzogen werden sollten. Und von den 7 sind 6 bis halt natürlich mit Krieg überzogen worden.
3: Ich habe es auf meinem Zettel. Irak, Syrien, Libyen, Somalia, Sudan, Libanon und dann Iran.
2: Iran ist der einzige noch nicht. Ja. Aber da sind sie jetzt fleißig dabei. Also für mich war das jetzt nicht überraschend.
3: Ja, viele Beobachter schieben ja Israel eine Hauptverantwortung zu und sagen, die USA seien da nur ihrem engsten Verbündeten gefolgt, seien da in was reingezogen worden, was sie so gar nicht hätten absehen können.
2: Nein, also das ist das, was ich auch vermisse eigentlich, dass gerade in der Friedensdiskussion von den Vertretern beispielsweise, wenn Friedenspläne entworfen werden, umfangreiche, 20 Seiten lang, bestimmt mit hehren Absichten, das will ich ja nicht abstreiten, Frieden zwischen der Ukraine und Russland. Darum geht's doch überhaupt gar nicht. Also ich denke, die Ukraine selber ist nicht im Krieg mit Russland und Russland nicht im Krieg mit der Ukraine. Was wir hier erleben, ist ein Stellvertreterkrieg der USA gegen Russland auf dem Rücken der Ukraine. Und das finde ich ja schon sehr fatal. Also.
3: Aber jeder, der das so in der deutschsprachigen Öffentlichkeit formuliert, kriegt ja Stress.
2: Ja. Ja, ich denke.
3: Also, außer natürlich in der Blase, in der wir uns bewegen, ist das scheinbar.
2: Ich verfolge das ja seit 20 Jahren. Und ich weiß noch genau, so 2010 oder 12 wurde in Wiesbaden der Grundstein gelegt, beziehungsweise der erste Spatenstich für ein New Battle and Command Center, also für ein neues Kriegsführungszentrum. Ich sehe das Bild noch in Wiesbaden und die Kommentare von den USA dazu. Und für mich war klar, ein neues Kriegsführungszentrum baut, dann hat man vermutlich vor, einen Krieg zu führen. Sonst macht das ja eigentlich relativ wenig Sinn. Und das ist fertig geworden, rechtzeitig zu Beginn des Ukraine-Krieges. Und die ukrainischen Generäle melden sich da zum Rapport und werden da in ihre Aufgaben eingewiesen. Also das passiert jeden Tag jetzt. Und ich wurde, als ich das in meinen ersten Vorträgen so brachte, so 2013 und folgende, Verschwörungstheorie, wer wird denn ein Kriegsführungszentrum bauen wollen und so weiter. Und das nächste war dann, begann vielleicht 2014, 15, wieder Grundsteinlegung für das größte Krankenhaus des US-Militärs in Laufweite zu Rammstein. Und das ist ein Krankenhaus, das ist so gigantisch, da wurden die ganze Wälder abgeholzt, ohne dass es da großen Protest gegeben hat, für ein Lazarett in der Größe von 4.500 Zimmern, nicht Betten, Zimmern. So, und das heißt für mich, also wenn man das hier baut, in der Mitte Deutschlands, da rechnet man mit einem starken Verwundetenanfall. Ja, wirklich.
3: Auch das Treddock-Papier von 2014, man würde ja nicht Win als erstes Wort setzen, wenn man nicht kämpfen wollen würde.
2: Ja, genau, natürlich. Ja. Und klar, und ich werde immer sehr misstrauisch, wenn ich von Angelsachsen das Wort Win höre, da fällt mir gleich ein, the winner takes it all.
3: The winner takes it all.
1: The loser standing small. Mit Effenberger noch zum Schlager, lernen mit Schlager. Aber als Informationsquelle spricht Wolfgang Effenberger über den Council on Foreign Relations.
2: Council on Foreign Relations gegründet. Ja. Und in diesem Council on Foreign Relations, die haben die Hauspostille, das ist Foreign Affairs. Hm. Und mit dieser Hauspostille, die lese ich immer gerne, auch jetzt immer, weil da werden dann Berichte lanciert. Also noch einmal, dieses Council besteht aus 4.500 Mitgliedern, so grob, und zwar überparteilich, absolut überparteillich. So, und deswegen sind auch die Entscheidungen im Kongress, außenpolitische Entscheidungen, wo es um Krieg und Frieden geht, die sind immer 400 im Sinne Krieg und vielleicht 10, die sich dagegen stellen und 10, die sich enthalten. So ganz grob, das ist bei allen, also was mir aufgefallen ist. So, und das liegt daran, und ich hätte das so auch nicht geglaubt, ich habe auf dem Kongress Mut zur Ethik 2007 hatte ich das Glück, den amerikanischen Politiker Bob Barr kennenzulernen. Der war dann 2008 auch Präsidentschaftskandidat, aber als Neutraler. Und der hat gesagt, also vergessen Sie die Parteien, Struktur in den USA. Also Außenpolitik gibt es keine unterschiedlichen Parteien. Das ist einheitlich. Und zwar vor allem, weil die Abgeordneten im Repräsentantenhaus, der Wahlkampf kostet auch eine Viertelmillion Dollar, kann keiner von denen bezahlen. Und die Parteien haben auch nicht so viel Geld. Das finanzieren die multinationalen Konzerne. Also die Großkonzerne. Und die machen das alles im Doppelpack. Also das kriegst du jetzt ein Republikaner, ein Demokraten oder ein Dutzend. Also, wer viel hat, der macht das gleich im Dutzend. Und dann kommen auch die Wünsche von denen runter ins Repräsentantenhaus, wie sie sich die Entscheidung vorstellen. Und das wird natürlich auch flankiert von dem Council of Foreign Relations in der Hauspostille Foreign Affairs.
3: Ja, wer deine Texte kennt, der sieht ja, dass da oft Auswertungen von den aktuellen Artikeln aus Foreign Affairs und Zusammenfassungen
2: und Einordnung. Und das war jetzt wirklich spannend, sie völlig für mich auch überraschend, dass sich der Iran so gewehrt hat. Also wir haben ja bisher so, dass eigentlich, soweit ich zurückblicken kann, in den Kriegen der USA seit 200 Jahren, war es immer die Gegenseite, die den ersten Schuss gemacht hat. Also sie haben immer die Gegenseite dazu gebracht, sie haben auf unsere Flagge geschossen.
3: 5:15 wird zurückgeschossen.
2: Ja, genau, das war grundsätzlich. Und das war jetzt ja auch am 24. Februar, Russland-Putin-Angriff, so. Der Iran hat sich erstmal einen Tag schlagen lassen. Sichtbar vor der Welt. Und ich habe das natürlich als Schwäche ausgelegt und habe gesagt, also in 3 Tagen gibt es den Iran nicht mehr. Dann passiert das, was Trump später angekündigt hat, am 7. April, nämlich die Auslöschung einer Zivilisation. Und dann fing der Iran nach einem Tag mit der Gegenwehr an. Asymmetrisch, gezielt, intelligent. So, also sie haben sich vor der Welt schlagen lassen, hat jeder gesehen. Also zu sagen, sie haben uns angegriffen, das geht in dem Fall, und das sind die Ersten, die das gemacht haben. Das heißt also, dass hier völlig klar ist diesmal, wer hier der Aggressor ist und wer da angegriffen
3: ist. War ein bisschen auch beim 12-Tage-Krieg 25 schon so ähnlich. Da gab es ja auch erst diesen ersten Schlag und dann gab es dann diesen Raketenregen zurück.
2: Ja, genau.
3: Mit zeitlichen
2: haben sie immer so. Ja. Also, und da haben die sehr viel gelernt, die Iraner, finde ich. Und dass die sich tatsächlich so wehren würde, dass die US-Basen angreifen oder dass sie das teuerste Raketensystem der USA, das wirkmächtigste, das ist das THAAD-System. Da haben sie 8 Batterieeinheiten. Eine ist noch, glaube ich, im Bau. 7 Batterien. Von den 7 Batterien sind 4 dann in dieser Golfregion. Mhm. Und diese 4 haben sie außer Gefecht gesetzt. Und zwar nicht die 3 Abschussrampen mit den Raketen, sondern sie haben das Auge, das Rechenzentrum getroffen jeweils. Und da die Zieldaten zu haben, das zeitgenau zu machen, und das ist eine Präzision, die ich dem Iran ja nie zugetraut hätte. Also, ich weiß nicht, vielleicht kriegen sie die Daten von China oder von Russland. Wahrscheinlich, weiß ich jetzt nicht genau. Also, es zeigt aber, dass die BRIC-Staaten, dass die tatsächlich unglaubliches Potenzial haben. Und das, was die USA gemacht haben mit ihrem Papier Win in the Complex World 2020 bis 2014, wo sie schon unter Wolfowitz, mit der Wolfowitz-Doktrin
3: frühe 90er Jahre, ne?
2: 1994 ein Papier gemacht haben zum Aufbau der volldimensionalen Streitkräfte zu Beginn des 21. Jahrhunderts. Die haben sie. Aber sie haben nicht realisiert, dass Russland

0: Und das ist natürlich, das sind Vorgaben über den Parteien hinweg. Also, wenn wir denken, dieses Papier, Win in the Complex World, 2020, 2040, ja, das ist unter Obama gemacht worden und Biden.
1: Ja, so. Wahrscheinlich muss man ein Wort zu Bilderberger sagen. Das ist eine Gruppe von 120 bis 150 Leuten, die sich einmal im Jahr treffen. Normalerweise immer im Juni. Ja, dieses Jahr vorgezogen im April. Es gibt dann einen Teil der Leute, das habe ich bei dir gelernt, einen Teil der Leute, die jedes Jahr kommen. Es gibt dann welche, die dazugeladen werden. Ja. In diesem Jahr zum Beispiel Karl Theodor zu Guttenberg, der ja 2011 in Deutschland als Verteidigungsminister gescheitert ist nach so Plagiatsvorwürfen. Der war jetzt aber dabei und du kannst, verlinken wir auch unter dem Video, in deinen Texten zeigst du, wie auf diesen Treffen letztlich das abgesegnet wird, was in anderen Kreisen das Jahr über schon vorbereitet beschlossen worden ist und letztlich Zustimmung und letztlich auch Umsetzung produziert wird, indem ich da verantwortliche Leute aus den Rüstungskonzernen habe, aus den großen Medienkonzernen, aus der nationalen Politik, NATO-Leute, Mark Rutte zum Beispiel war letztes Jahr dabei in Skandinavien und dieses Jahr dann auch wieder dabei.
0: Ja, gut, Mark Rutte ist ja nicht in dem Sinne Militär, sondern er ist ja der Generalsekretär der NATO. Also auch als Politiker vernetzt und so weiter. Also ich finde diese politischen Frontmänner, sage ich mal, Frontfrauen auch, die finden wir immer wieder in unterschiedlichen Bereichen, häufig immer vernetzt auch mit dem Kapital, Rüstungsbetrieben und natürlich auch spekulativen Kapital.
2: Und so sind wir beim Kapital und Mark Rutte.
3: Frau Antje bringt Käse aus Holland.
2: Bilderberger, die Erkenntnis, die USA haben zwei rechte Flügel, alles eigentlich nichts Neues. Aber wer das Kapital noch nicht kennt, sollte es lesen. So schließt sich für mich dieses Dossier.
4: Das Dossier.
2: Allen Kindern zum Kindertag alles Gute. Jetzt hat sich doch gestern diese eine Meldung schon vorgeschoben. Ich hatte sie extra für heute aufgehoben. Im Libanon sind nach Angaben der Vereinten Nationen in der vergangenen Woche jeden Tag im Durchschnitt 11 Kinder bei israelischen Angriffen getötet oder verletzt worden. Eben 77 Kinder. So das UNO-Kinderhilfswerk UNICEF. Ricardo Pires nennt die Zahl erschütternd. Er ist Sprecher.
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2: Zu diesem wichtigen internationalen Kindertag finde ich in der Tagesschau nichts. In Ermangelung dann zu den Kollegen von CGTN, der chinesischen Nachrichtenagentur. Hier werden zum internationalen Kindertag mehrere chinesische Animationsfilme aufgeführt, zum Beispiel Voice of the Forest. Auch schickt Xi Jinping ein Antwortschreiben an junge Pioniere in die Gedenkstätte des ersten Parteitags der Kommunistischen Partei China. Xi übermittelt den Kindern im ganzen Land seine Glückwünsche zum Feiertag, ermutigt sie, ihr Engagement fortzusetzen. Und sicher bin ich mir, wir werden das Töten von Kindern weiter tatkräftig unterstützen. Ich erinnere mich dunkel an den Kinderschädel, an einer Wand zerquetscht. Wittenberg, Michael Kohlhaas, aber wir wollen nicht zu literarisch werden, liebe Kleist-Anhänger. Finden wir unsere Wurzeln. Gleich aber zuvor, chinesische und russische Spitzenparlamentarier vertiefen parlamentarische Zusammenarbeit. Chinas Ranghöchster Cao Li zum Freundschaftsbesuch in Russland eingeladen von Valentina Matvienko. Und prominente Stimmen aus den USA rufen zu verstärktem Austausch mit China auf, das beim Empfang zum 100-jährigen Bestehen des China Institute in America in New York.
6: New York!
2: New Yorks Bürgermeister boykottiert eine Israel-Parade. Das führte zu Kritik, berichtet der ORF. Im Westjordanland steht das Beduinendorf Khan al-Ammar vor der Räumung, berichtet die Tagesschau.
7: How dare you!
2: Im Westjordanland rast ein Auto in eine Menschengruppe, es gibt zwei Verletzte. Und der iranische Präsident fordert einen neuen Führungsstil gegenüber der Nachrichtenagentur Fars. Er verlangt die Einbindung aller gesellschaftlichen Schichten.
8: Die Spannungen im Nahen Osten nehmen nicht ab.
2: Danke, beste Svetlana. Ist es nicht hübsch zu sehen, wie unser Terror die Menschen zusammenführt auf dieser Welt? Gegrüßt die BRICS. Zelensky wirbt im US-Fernsehen für Friedensgespräche auf CBS.
9: The victory will change the world.
2: Kreml-Sprecher Piaskow erklärt der Nachrichtenagentur Vesti, Brüssel tut alles, um den Ukraine-Konflikt fortzusetzen. Der Bundestagsabgeordnete Sören Pellmann, Die Linke, stellt eine Anfrage zu ukrainischen Distanzangriffen auf Russland. Die Antwort der Bundesregierung, diese wären durch Völkerrecht gedeckt. Es berichtet die Berliner Zeitung. Kritisiert wird die evangelische Kirche in Braunschweig. Zu oft würden russlandfreundliche Positionen das Wort erhalten. Weißrussland. Außenminister Ryschenkow. Im Interview mit Belarus 1 erklärt er Lukaschenkos Kontakte mit westlichen Partnern zur Friedenserzielung. Lukaschenko selbst. Weißrussische Soldaten waren und werden nicht in der Ukraine sein. Und im Kreis Schabinka, der Ritus Bush führen, durchgeführt.
10: Garantiert.
4: Belarus.
2: Da erinnere ich britischen Humor, bring mir ein Gebüsch. NTV berichtet Renate Künast, Grüne. Sie findet ihren Großvater. Sie findet... Ach,

0: B. Sie ist ja schon älter. Sie findet ihren Vater in den unlängst vom US-Nationalarchiv veröffentlichten NSDAP-Karteikarten. Er war in der NSDAP.
1: Kann es sein, dass ich die Russen hasse, weil mein Opa in der NSDAP war?
0: Sie erklärt, in ihr rumorte es schon lange. Willi Künast, der liebe Papa, am 1. Mai 1933 in die Partei aufgenommen.
1: Ob die anderen Grünen auch alle Opas in der NSDAP hatten?
0: Ja, den einen oder anderen kennen wir doch. Und es wundert uns nicht, so sieht die Politik ja aus. Sagen wir am 1. Juni 2026, ich erinnere nochmal, die Tagesschau, Internationaler Kindertag, die kleine Audiodatei. Natürlich wissen wir, Nazi-Kram muss man bekämpfen.
2: Die Panzertruppen.
0: Auch von der Tagesschau, wenn sie ihren eigenen Rechtsextremismus auf kleinbürgerliche Parteien abwälzen.
1: Ich glaube aber wirklich, diesmal werden wir Russland besiegen.
0: BSW-Demonstration in Berlin. Sarah Wagenknecht kritisiert wiederholt Milliardenhilfen für die Ukraine.
3: Sarah kommt.
0: Und ich gehe für heute.
4: Zum Abschluss unserer Sendung die Wetterinformation.
0: Wolken, Regen, Gewitter zum Wochenende schöner. Zurück in der Mittagspause. Hi nun auf DDR1. 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Hier ist DDR1 gleich in der Rubrik und nicht nur Rock die Heimat, besungen von Gerhard Neef, der die DDR meinte. Und in meiner Heimat, das war wohl Ungarn, singt nun sich hinein Aniko.

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0: Oktober 1980, es hetzte das ZDF.
1: DDR-Staatschef Honecker warf den Vereinigten Staaten und der Bundesrepublik Rückkehr zum Kalten Krieg vor. In einer Rede vor Absolventen der DDR-Militärakademie begründete Honecker die Rüstungsanstrengungen der DDR mit einer angeblichen Bedrohung durch die NATO, vor allem aber durch die Bundeswehr.
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0: 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Immer am 1. Mai waren Rundfunk und Fernsehen von den Übertragungen aus Berlin geprägt.
1: Liebe Berlinerinnen und Berliner, liebe Freunde und Genossen, liebe ausländische Gäste. Zum 1. Mai, dem internationalen Kampf- und Feiertag der Arbeiterklasse, übermittle ich euch die herzlichsten Grüße des Zentralkomitees der Sozialistischen Einheitspartei Deutschlands, des Bundesvorstandes des Freien Deutschen Gewerkschaftsbundes und des Nationalrates der Nationalen Front.
2: Die Maiansprache hielt Harry Tisch, Mitglied des Politbüros des Zentralkomitees der SED und Vorsitzender des Bundesvorstandes des Freien Deutschen Gewerkschaftsbundes.
3: Wenige Minuten nach der Eröffnung des Berliner Maizuges gehört die Karl-Marx-Allee der Jugend. Pioniere aus allen Stadtbezirken der Hauptstadt demonstrieren hier wie überall in der DDR zu dieser Stunde Schwung und Optimismus ihrer Generation.
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1: Ganz besonders unsere jüngsten Hörer. Ihr wartet ja sicherlich schon auf euer Morgenlied. Heute geht es um einen kleinen Rechenkünstler. Und wenn ihr wollt, dann macht doch jetzt einfach mal mit.
2: Ich bin 7 Jahre alt, ins zweite Schuljahr komm ich bald.
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0: 1993, Jugendradio DT64 auf Astra.
1: DT64 Zeitgeist mit einer Meldung über Michail Gorbatschow. Er hat heute mal was klargestellt. Und zwar, er sucht keine Wohnung in Berlin. Das hat er heute vor der Presse gesagt. Aus Russland gehe ich niemals fort, ganz egal, wie sehr sich das irgendjemand wünscht. Das hat er der russischen Nachrichtenagentur ITA-TASS gesagt. Und Meldungen über Schreiben der Berliner Wohnungsbaugesellschaft Friedrichshain und des Berliner Senats mit Angeboten für ein Quartier für ihn bezeichnete Gorbatschow als Gerede. Tja, er hat ja auch schon vorher irgendwie angeblich auf die Kanarischen Inseln und sonst wohin ziehen wollen. Dem ist nicht so, er bleibt hier. Und zwar dort, wo er schon immer war, nämlich in Russland.

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Spasibo. 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

0: Oktober 1980, es hetzte das ZDF.
1: Die DDR will 1981 die Sommerzeit nicht wieder einführen. Die Bundesregierung hat ihren ständigen Vertreter in Ostberlin Gauß beauftragt, bei den dortigen Behörden nach den Gründen zu fragen. Regierungssprecher Bölling nannte eine gemeinsame Sommerzeit der Bundesrepublik Deutschland und der DDR eine sehr politische Frage. Er erinnerte daran, dass die Bundesregierung immer der Meinung gewesen sei, dass es in Deutschland und insbesondere in Berlin nicht zwei unterschiedliche Zeiten geben sollte. Die amtliche DDR-Nachrichtenagentur ADN berichtete, nach wissenschaftlichen Gutachten habe die einstündige Zeitverschiebung keine Vorteile für die Volkswirtschaft gebracht. Vielmehr seien auf einigen Gebieten zusätzliche Kosten entstanden.
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0: und mit den Akademikern.
1: Hier werden wir also fündig. Die Akademikser auf Messewelle Leipzig, beliebt bei Gästen und Gastgebern, vor allem mit ihrer Sechs-Schnitt-Parade.
2: Ja, wunderschönen dritten Messe-Nachmittag, liebe Hörerinnen.
0: Und liebe Hörer.
2: Wünschen wir Ihnen. Und bevor wir so richtig einsteigen in unsere Amäsements, machen wir jetzt erst einmal Musik.
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0: Ein Mitschnitt aus dem Jahr 1953. Es geht um den 17. Juni. Der Tag X ist gescheitert. Wir danken den Genossen von Radio Iskra für die Zuverfügungstellung.
1: Der Tag X, von dem die Westberliner Presse so viel faselte. Der Tag, der angeblich die Grundlagen der demokratischen Ordnung in der Deutschen Demokratischen Republik erschüttern würde. Der Tag, auf den sich die faschistischen Provokateure und ihre ausländischen Herren sorgfältig vorbereiteten, hat mit ihrer vollen Niederlage geendet. Im sowjetischen Sektor von Berlin, wie in einigen anderen Orten der Deutschen Demokratischen Republik, gelang es den Provokateuren durch Täuschung und Betrug, einen kleinen Teil der Werktätigen mit sich zu ziehen. Die überwältigende Mehrheit der Bevölkerung nahm entschieden gegen die faschistischen Pogromhelden Stellung. Das eben besiegelte letzten Endes den vollen Misserfolg ihrer verbrecherischen Pläne. Ein Gefühl tiefer Entrüstung erfüllt in diesen Tagen die Demokraten in ganz Deutschland. Die Verantwortung für dieses faschistische Abenteuer tragen nicht nur die Werkzeuge, die Agenten, Brandstifter, Plünderer und Mörder. Die Verantwortung tragen nicht weniger die Organisatoren der Verbrechen, die Ausländischen wie die Deutschen. Auch im Westen gibt es vernünftige Stimmen, die vor der Politik der Provokationen, vor Banditenmethoden gewarnt haben. Ihnen stehen die Adenauer, Kaiser, Ollenhauer und Reuter gegenüber, die planmäßig und in langjähriger Arbeit das faschistische Abenteuer organisierten. Sie haben die faschistischen Totschläger wieder hochgezogen, für faschistischen Nachwuchs gesorgt, die Vorbereitung des Tages X offen betrieben, sich ihrer gerühmt, die Durchführung organisiert und überwacht. Sie tragen heute die Verantwortung für das Blut, das in diesen Tagen geflossen ist.
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DT64 Zeitgeist Stunde 2 mit Birgit Abromeit. Hallo, unser Zeitgeist-Thema heute: Stellenstreichungen bei Arbeitsbeschaffungsmaßnahmen, kurz ABM-Maßnahmen. Das gibt's noch in dieser Stunde, aber erstmal Mick Jagger.

0: 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Karl-Heinz Schaufe, Radio DDR 1, die Sendereihe Gute Fahrt.
1: Guten Tag und Gute Fahrt. Hier ist die Gute Fahrt, eine Sendung nicht nur für Kraftfahrer. Am Mikrofon heute Karl-Heinz Schaufe. Und heute auch wieder mit unserer Sendebeitragsfolge Sicher in den Urlaub. Wir haben in den vergangenen Jahren ja auch schon viele solcher Beiträge gesendet, vor allem in den Monaten Juli und August. Wir haben in diesem Jahr das erste Mal früher begonnen, im Mai bereits, weil wir uns gesagt haben, bei dem immer größeren Fahrzeugbestand müssen wir früher anfangen, müssen die Leute eher darauf vorbereiten, sowohl, dass sie wissen, was sie vor dem Urlaub zu tun haben, als auch, was im Urlaub zu bedenken ist. Und so haben wir eine ganze Vielfalt von Beiträgen innerhalb unserer Serie, zum Beispiel Technikauskünfte zu den bei uns gebräuchlichen Fahrzeugtypen, auch Zweiräder. Wir betrachten die Urlaubsfahrt mal aus der Sicht der Belastung des Kraftfahrers, also all das, was man unter Fahrtüchtigkeit verstehen kann. Wir sprechen über Beladung der Fahrzeuge, einschließlich Anhängerbetrieb. Und das ist das Neue und erstmals machen wir das so, wir geben Fahrtroutenempfehlungen, das heißt Hinweise, Servicehinweise, wo gibt es Tankmöglichkeiten, wo gibt es was Besonderes zu sehen unterwegs. Und wir weisen auch auf sogenannte neuralgische Punkte hin, das heißt also auf Punkte an diesen Strecken, wo der Kraftfahrer besonders aufpassen sollte, wenn er dort langfährt. Fahrtroutenempfehlungen in die Haupturlaubsgebiete unseres Landes, das heißt quer durch den Harz, in den Thüringer Wald, ins Erzgebirge und in zwei Routen, die östliche und die westliche, an die Ostsee. Dazu haben wir auch Preisfragen und zu gewinnen gibt es auch was.
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1: 10.45 Uhr, Radio DDR Ferienwelle. Auch du wirst mich einmal betrügen. Diese Robert-Stolz-Melodie hat keinesfalls eine Beziehung zu unserem Original-Wettergespräch, zu dem ich jetzt Herrn Lindauer als Partner in der Warnemünder-Sieveter-Dienststelle herzlich begrüße. Guten Abend.
2: Ja, guten Abend, Frau Rath.
1: Herr Lindauer, ist es richtig, dass uns ein freundlicher Zwischenhochkeil ansteuern will?
2: Ja, also nicht nur ein Zwischenhochkeil, sondern es wird sich also doch jetzt generell die ganze Wettersituation umstellen. Das geht zwar alles sehr, sehr zögernd, aber das bedeutet dann doch, dass wir doch verbreitet wieder wärmere Tage erwarten können.
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1: Nachrichten. Dem Bundesamt für Verfassungsschutz sollen die Namen sämtlicher 103.000 ehemaligen hauptamtlichen Stasi-Mitarbeiter bekannt sein. Sie hörten Nachrichten, Redaktion Uwe Winkler. 4.57 Uhr, noch 3 Minuten bis 5. Radio Aktuell.
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1: Für alle Urlauber und Gäste, die in den nächsten Tagen unser Rostock besuchen werden.
2: Tja, genau in einer Woche beginnen sie nun endlich die lang ersehnten Sommerferien 1983. Und gleich zu Beginn dieser Ferien gibt es in Rostock wieder die Rostocker Sommerfesttage. Und zwar vom 4. bis zum 10. Juli, sicherlich mit vielen interessanten Veranstaltungen.
1: Ja, und eine der großen Veranstaltungen, die schon fast zur Tradition der Rostocker Sommerfesttage geworden ist, ist das internationale Liederfestival Menschen und Meer. In diesem Jahr übrigens das 7. Und das findet am 7. und 8. Juli in der Rostocker Sport- und Kongresshalle statt.
2: Genau zum 10. Mal lädt die Rostocker Kunsthalle ein, und zwar zur Biennale der Bildenden Kunst der Ostseeländer Norwegens und Islands.
1: Die Leseratten kommen auf der Krüppeliner Straße auf ihre ganz speziellen Kosten. Nämlich zum 20. Buchbazar, der in diesem Sommer immerhin 30 Autoren dabei hat.
2: Und auch das Volkstheater Rostock ist bei diesen Rostocker Sommerfesttagen vertreten, indem es die erfolgreichsten Inszenierungen noch einmal auf die Bühne bringt.
1: Drei Premieren stehen auf dem Programm, und ich glaube, was speziell die jugendlichen Zuschauer interessiert, ist die Rockoper Zaubersprüche von Waltraud Lewin und Horst Krüger.
2: Und ich bin mir eigentlich ganz sicher, dass die allerjüngsten Rostocker und ihre Gäste beim Rostocker Kinderliedfest zu finden sind.
1: Und wie jedes Jahr, so gibt es auch in diesem das Warnemünner Sommerfest, wie man bei uns sagt.

0: Der Schwarze Kanal war eine politisch-agitatorische Sendereihe des DDR-Fernsehens. Karl Eduard von Schnitzler.
1: Ladenhüter, wie die angeblich konventionelle Überlegenheit des Warschauer Vertrags, werden zunehmend unverkäuflich. Bedrohungsanalysen, die aus Zahlendifferenzen von Divisionen, Panzern und Geschützen auf angebliche Absichten der Sowjetunion schließen lassen sollen. Böse Absichten natürlich. Solche Zahlen kommen natürlich dem Lesen aus dem Kaffeesatz gleich. Die Mär vom Überraschungsangriff aus dem Osten ist abgeleiert. Aus dem Osten weht der Wind der Entspannung. Aus der Entspannungspolitik ergäben sich für alle Seiten mehr Gewinn, einschließlich Profit und weniger Risiko. Da Sicherheit nicht mehr mit militärischer Macht zu erreichen ist, sondern nur noch mit politischen Vereinbarungen und gegenseitig nützlicher Zusammenarbeit, wird immer deutlicher, dass Rüstungsmilliarden für dringende soziale Zwecke freigesetzt werden können. Was mit meiner Gegenüberstellung Raketenrüstung und neue Armut zu beweisen war.
2: Zum Thema Versöhnung morgens bei der Bibelarbeit der Ostberliner Altbischof Albrecht Schönhahn.
3: Zu einem Bekenntnis unserer Schuld gegenüber den Kommunisten und dem Sowjetvolk, also gegenüber denen, die dem Nationalsozialismus den entscheidenden Widerstand geleistet bzw. im Kampf gegen ihn die schwersten Opfer gebracht haben, ist es nie gekommen.
1: Ja, die Koalition der Vernunft wächst. Und da ist es eben für Leute von gestern, für Leute mit dem Denken von vorgestern und den Niederlagen von vorvorgestern immer weniger Platz. Friedliche Koexistenz.
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0: Akademie der Künste, internationale Plenartagung 1988, Resümee zieht Manfred Wegwerth, der Präsident.
1: Ja, eigentlich muss man sagen, dass unsere Hoffnungen sich erfüllt haben, soweit das möglich ist, und dass wir aber in Lernprozessen sind, wo man wahrscheinlich dann in Zukunft solche Veranstaltungen auch noch weiter fassen kann. Also zunächst mal, diese internationale Plenartagung hat eine solche Resonanz in der Welt, kann man sagen, erfahren, auf allen Kontinenten, denn von allen Kontinenten sind korrespondierende Mitglieder hier, die sich allein schon in der Anzahl ausdrückt. Wir haben also 40 korrespondierende Mitglieder, die hier waren. In Rostock zum Beispiel waren es nur 8. Und das zeigt ein bisschen die Grundhaltung unserer Plenartagung, das Bedürfnis, miteinander zu reden. Weil ein Begriff zum Beispiel Weltgewissen für uns ja jetzt nichts mehr Abstraktes ist, sondern was Greifbares, denn wir alle haben dafür zu sorgen, dass diese Welt erhalten bleibt, auch um uns weiter zu streiten. Ein anderer Grund, wir haben oder können feststellen, dass das Interesse an der Entwicklung unseres Landes auch durch diese flexible Dialogpolitik, die wir machen, so sich in der Welt rumgesprochen hat, dass man eigentlich hierher kommt, um nicht nur unsere Meinung zu hören, sondern vor allem seine zu sagen. Und die Bereitschaft, wie Hermelin mal sagte, die Festigkeit, Standfestigkeit eines Kommunisten heute ist auch das Ertragen der anderen Meinung. Es muss nicht jede Diskussion damit enden, dass ich mein Gegenüber von meiner Meinung überzeugt habe. Ich glaube, das liegt hinter uns, obwohl wir ganz gute Meinungen haben, sondern wir überlassen es auch ein bisschen der Geschichte, dem Prozess des Dialogs, dass sich das Richtige vom Falschen oder das Hoffnungsvolle vom weniger Hoffnungsvollen differenziert. Überhaupt ist ein Begriff des Differenzierens etwas, was wir, glaube ich, hier in dieser Plenartagung gemerkt haben. Einfach ja, nein, schlecht, gut, positiv, negativ, das sind nicht mehr Begriffe, die Situation erfassen, sondern es wird in vielen Punkten, darunter zum Beispiel im Punkt der Friedenssicherung, werden Bündnisse geschlossen mit auch Leuten, die in anderer Weise nicht unserer Meinung sind.
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0: Regina Toss, immer am Sonnabend auf DDR1, 16 bis 18 Uhr mit ihrer Radiosendung, nimmt das Lied als Souvenir und jetzt gemeinsam mit Dagmar Gelbke und Dagmar Friedrich und dem Stück Auferstehung der Ruinen, DDR-Revue der Komödie Dresden unterwegs. 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November Staßfurt das Salzland Theater. 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
1: Halten Sie vom Tango.
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1: Ingo Friedrich, Autor der zweiten Auflage Die Pudis kommen auf DDR 1.
2: Das fand ich so, wie das Titel sagt. Das war wirklich ihr Bestes seit 2000 ungefähr war es das Beste. Obwohl, das wissen vielleicht auch nicht viele, wenn man mal ganz genau hinhört, hört man vielleicht die Melodie noch ein bisschen raus. Eigentlich wollten sie ein Lied covern. Ich überlege jetzt gerade, wie hießen sie denn gleich? Jedenfalls sollte es ein internationaler Titel werden, den sie auf Deutsch machen wollten. Und durften sie nicht und haben sie einfach eine eigene Melodie und einen eigenen Text draus gemacht. Nehmen wir einfach mal von der allerletzten Platte, oder? Nee, von dieser. Von dieser Es war schön, nehmen wir den Titel Es war schön.

1972. Auf DT64 die erste DT-Metronom-Sendung. Eine nationale Hitparade. 1981 gab es Ausgabe 500.

0: 1962 waren insgesamt 22 Mitarbeiter einschließlich Schreibkräften beim DFS 904 beschäftigt. Am 17. August 1956 stufte das Bundesverfassungsgericht in Karlsruhe die Kommunistische Partei Deutschlands KPD in der BRD als verfassungswidrig ein. Die Partei wurde verboten und deren Auflösung angeordnet. Die Gründung von Ersatzorganisationen wurde untersagt und das Vermögen zu gemeinnützigen Zwecken eingezogen. Der DSF 904 der Deutschen Freiheitssender tauchte als Stimme der KPD, wie aus dem Nichts am Tage des Verbots der KPD, dem 17. August 1956 um 20 Uhr im Äther auf Mittelwelle auf. Er sollte über 15 Jahre in Richtung Bundesrepublik Deutschland senden, bevor er genauso plötzlich wieder am 30. September 1971 verstummte.
1: Berliner Rundfunk, Donnerstag, 28. Juni 1984, 15.05 Uhr, Duett.

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1: 1977, DT64. Eine Sonderredaktion von RBI, Stimme der DDR und DT64 berichtet direkt aus Wolgograd zum 4. Festival der Freundschaft zwischen der Jugend der UdSSR und der DDR.

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1: 1980. 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

0: Tatjana Kurtukova, Blaue Wasser. 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
1: Halt, halt, stopp den Kessel. Es gibt doch heute noch mehr zu sehen, Kollege.
2: Du fährst nach Friedrichstraße.
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0: jetzt nach Friedrichstraße.
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2: Nach so viel Frau und Mücke gibt es jetzt Wolfgang Effenberger bei Michael Main am Montag.
3: Und nun das Dossier.
2: Wikipedia weist dem Mann Verschwörungstheorien zu. Effenberger, 1946 geboren, verpflichtete sich im Alter von 18 Jahren für 12 Jahre als Soldat auf Zeit bei der Bundeswehr, schied 1976 als Offizier der Pioniertruppe aus. Er studierte Politikwissenschaft, Bauwesen, Mathematik. Zum Beleg seiner Verschwörungstheorien weist Wikipedia ein Referat auf, das Effenberger 2016 hielt. Hier erklärte er, hinter der Gründung von NATO und EU stünden USA, Weltherrschaft anstrebend. Saudi-Arabien habe die Islamisierung Europas zum Ziel gesetzt. Mit der US-Macht beschäftigte er sich in mehreren Büchern. Pax Americana 2004, Pfeiler der US-Macht 2005. Er veröffentlichte auch mit Willy Wimmer, CDU, OSZE. 2020 erschien sein Schwarzbuch EU und NATO, warum die Welt keinen Frieden findet. Den findet er bei Michael Main. Ein recht langes Interview, ich schrieb Michael dies. Er antwortete, kürzer ist er kaum zu haben, dann wir einen kleinen Ausschnitt.
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2: Michael Main am Montag in der kleinen Audiodatei, in der wir hoffentlich heute wieder alle Erbauung finden.

0: Hallo, hier ist Michael Main, ihr hört die kleine Audiodatei.
1: Michael fragt Effenberger, ob er vom Iran-Krieg überrascht war.
2: Überrascht hat mich das natürlich nicht, weil das gehört zu einer einzigen Agenda. Hm. Und diese Agenda, über die schreibe ich ja seit 2014, und zwar seit September, eigentlich genau gesagt seit Oktober, weil im September 2014 wurde von dem Training and Doctrine Command der USA, das ist also ein großer Befehlsbereich von einem Vier-Sterne-General geführt, der für die anderen Teilstreitkräfte Heer, Luftwaffe, Marine, Allkommando, Cyberkommando die Vorgaben macht für deren Aufgaben in den kommenden Dekaden. Und da war das formuliert, dieses Papier 525-3-1.
0: Das hast du auch so kopf
2: ich bring's
0: drauf,
2: immer, ne? Ich bring's seit 2014 immer. So. Win in a complex world 2020 bis 2040. So. Und, ich bin zufällig damals drauf gestoßen. Ich wusste gar nicht, was das für ein Kommando ist. Konnte es mir auch gar nicht vorstellen von der Dimension dieses Kommandos.
0: Ich habe das jetzt gelesen, dieses TREDOC. Die sind ja jetzt neu organisiert seit Herbst 25 in Austin, Texas. Ja. Mittlerweile 350.000 Mann, die allein diese Strategien entwickeln. Ja. Die gucken, dass die einzelnen Streitkräfte da gut zusammen funktionieren.
2: Ja, genau. Und ich habe dann das sofort gesucht auch. Und ich hatte die Vermutung, wenn so ein Papier gemacht wird und ein Vier-Sterne-General stellt das auch noch vor, dass das schon Bedeutung hat. Für mich als klar, weil ich ja in jungen Jahren, 1973 als junger Hauptmann, habe ich ja den Ausschnitt vom General Defense Plan im Panzerschrank gehabt und musste mit die darin formulierten Aufgaben für die bayerischen Pioniere im Kriegsfall, musste ich Befehle vorbereiten. Also war mir das im Prinzip schon vertraut, solche Papiere. Und nur so konnte ich auch da einsteigen, mehr oder weniger. Und für mich war im ersten Moment eigentlich klar, so wie das formuliert ist, könnte es der Einstieg in den Dritten Weltkrieg sein, damals. Und dann habe ich gesucht, erstmal in den USA. Geschrieben wurde hier eigentlich gar nichts. Und wir haben ja auch eine bekannte Zeitung hier im Süden Deutschlands, die da überhaupt nicht drüber geschrieben hat. Und ich habe dann gefunden, zwei Amerikaner, den Bill van Auken und den William North. Die haben gleich einen hammerartigen Artikel geschrieben in den USA und haben gesagt, dass das eine Blaupause ist für den Dritten Weltkrieg. Und dann habe ich das als Grundlage genommen, da fühlte ich mich bestätigt und habe noch im Oktober 2014 einen Artikel geschrieben. Das ist jetzt noch im Internet.
0: Ich bin wir können ihn verlinken unter dem
2: Video. Ja, das ist wirklich wahr. Und da habe ich das Zitat von denen genommen. Ich selber habe es so nicht formuliert, aber die Tendenz, der Tenor meines Artikels ging schon dahin, dass ich also das, was Bill van Auken und North geschrieben haben, dass ich das dann aufgegriffen und verstärkt habe. Hm. Also, dass das wirklich der Weg in den Dritten Weltkrieg sein könnte. Und da haben wir ja, und da wird ja unter 2.4, unter künftige Konflikte, also ich habe ja nur diese leichte Version zu lesen gehabt, die jeder lesen konnte. Da konnte man ins Pentagon gehen und konnte das lesen. Da wurde also das so formuliert unter 2.4, der Auftrag an die amerikanischen Streitkräfte in diesen beiden Dekaden war dann wie folgt formuliert, Abbau der Bedrohung durch zunächst Russland, China, Nordkorea und der Iran. Das war so formuliert. Und dann weiß man, was, wenn das die Streitkräfte machen sollen, die werden also keine Missionare und Diplomaten schicken, sondern vermutlich ihre großen Missiles oder sowas ähnliches. Ja. Ne? Und also deswegen ist das für mich nicht überraschend gewesen mit dem Iran, weil der steht da auf der Agenda. Und der Krieg gegen Russland läuft ja schon seit dem Regime-Change 2014 im Februar läuft das Ganze. Und wie gesagt, und dieses Trello-Papier ist ja ein halbes Jahr nach dem Maidan-Putsch entstanden. Also auch hier ist der direkte Zusammenhang nicht zu leugnen, meiner Ansicht nach.
0: Klar, Iran ist ja für die USA ein Problemland, eigentlich seit Mossadegh, seit 1953.
2: Seit 1953 zieht sich das durch wie ein roter Faden. Und ich muss sagen, der Iran auch die Putsche jetzt gegen den Schah. Man hat dann den Mossadegh, den gewählten Präsidenten, verjagt, nur weil er das Öl verstaatlichen wollte, damit die Bevölkerung vom Reichtum des Landes von auch profitieren kann. Und dann haben sie den Schah implantiert und der Geheimdienst des Schahs, die SAVAK, war ja mit Sicherheit nicht zimperlicher als das, was wir jetzt unter den jetzigen Herrschern da erleben dürfen. Nein, also das iranische Volk ist schon seit 1953 arg in Mitleidenschaft gezogen worden durch diese Politik der Vereinigten Staaten. Gar keine Frage. So, und dann der Sturz der Schahs, der war ja auch meiner Ansicht nach politisch gegründet. Das war ja 1979 der Schah. Und wenn wir wissen, dass im 3. Juli 1979 der Präsident Jimmy Carter eine Direktive verabschiedet hat für die CIA, die Söldner im Kampf gegen dieses sozialistische Regime in Kabul, islamische Söldner zu unterstützen. Und Brzezinski schrieb noch am gleichen Tag an den Präsidenten, das war ja der Sicherheitsberater, schrieb ihm, wenn sie bedroht werden und in Not kommen, diese sozialistische Regierung, dann werden sie ihren Bruder in Moskau um Hilfe bitten und die werden kommen und dann können wir denen ihr Vietnam in Afghanistan bereiten. Das war die Reaktion.
0: Das ist so eine Linie zwischen Teheran und Kabul, ja, genau. Afghanistan, Iran.
2: Genau, ja, okay. genau. Also, deswegen ist das alles für mich jetzt auch mit dem Iran und vor allem auch die Kontinuität ist eigentlich für jeden ersichtbar. Die Sicherheitsdirektive von Joe Biden, ja, vom Oktober 2022. Da hat er noch einmal formuliert, es geht darum, für die Streitkräfte, die von China, der hat jetzt nur die Reihenfolge geändert gehabt. Ja. Die von China ausgehende Bedrohung und von Russland dann und so weiter, die abzubauen. Also es ist im Inhalt das Gleiche, nur die Reihenfolge hatte sich inzwischen ein wenig geändert und ich halte das schon für sehr bedeutungsvoll. Und da hätten eigentlich bei jedem die Ohren klingeln müssen, als man das nochmal jetzt 2022 in einer Sicherheitsdoktrin lesen kann.
0: Ja, dass der Iran als Risikofaktor und als regionale Bedrohung.
2: Und das haben wir auch schon. Ja. Der ist ja schon, das hat uns ja der General Wesley Clark.
0: Ja, schon nach 9/11.
2: Dass,
0: schon,
2: doch, ja. 14 Tage nach 9/11, dass da 7 Länder ins Visier gekommen sind, die da mit Krieg überzogen werden sollten. Und von den 7 sind 6 bis natürlich mit Krieg überzogen worden.
0: Ich habe es auf meinem Zettel. Ne? Irak, Syrien, Libyen, Somalia, Sudan, Libanon und dann Iran.
2: Iran ist der einzige noch nicht. Ja. Aber da sind sie jetzt fleißig dabei. Also für mich war das jetzt nicht überraschend.
0: Ja, viele Beobachter schieben ja Israel eine Hauptverantwortung zu und sagen, die USA seien da nur ihrem engsten Verbündeten gefolgt, seien da an was reingezogen worden, was sie so gar nicht hätten absehen können.
2: Nein, also das ist das, was ich auch vermisse eigentlich, dass gerade in der Friedensdiskussion von den Vertretern beispielsweise, wenn Friedenspläne entworfen werden, umfangreiche, 20 Seiten lang, bestimmt mit hehren Absichten, das will ich ja nicht abstreiten, Frieden zwischen der Ukraine und Russland. Darum geht's doch überhaupt gar nicht. Also ich denke, die Ukraine selber ist nicht im Krieg mit Russland und Russland nicht im Krieg mit der Ukraine. Was wir hier erleben, ist ein Stellvertreterkrieg der USA gegen Russland auf dem Rücken der Ukraine. Und das finde ich ja schon sehr fatal. Also.
0: Aber jeder, der das so in der deutschsprachigen Öffentlichkeit formuliert, kriegt ja Stress.
2: Ja. Ja, ich denke.
0: Also, außer natürlich in der Blase, in der wir uns bewegen, ist das scheint
2: das ja. Wir haben ja genug. Wenn man das, ich habe das ja ich verfolge das ja seit 20 Jahren. Und ich weiß noch genau, so 2010 oder 12 wurde in Wiesbaden der Grundstein gelegt, beziehungsweise der erste Spatenstich für ein New Battle and Command Center, also für ein neues Kriegsführungszentrum. Ich sehe das Bild noch in Wiesbaden und die Kommentare von den USA dazu. Und für mich war klar, ein neues Kriegsführungszentrum baut, dann hat man vermutlich vor, einen Krieg zu führen. Sonst macht das ja eigentlich relativ wenig Sinn. Und das ist fertig geworden, rechtzeitig zu Beginn des Ukraine-Krieges. Und die ukrainischen Generäle melden sich da zum Rapport und werden da in ihre Aufgaben eingewiesen. Also das passiert jeden Tag jetzt. Und ich wurde, als ich das in meinen ersten Vorträgen so brachte, so 2013 und folgende, Verschwörungstheorie, wer wird denn ein Kriegsführungszentrum bauen wollen und so weiter. Und das nächste war dann, begann vielleicht 2014, 15, wieder Grundsteinlegung für das größte Krankenhaus des US-Militärs in Laufweite zu Rammstein. Und das ist ein Krankenhaus, das ist so gigantisch, da wurden die ganze Wälder abgeholzt, ohne dass es da großen Protest gegeben hat, für ein Lazarett in der Größe von 4.500 Zimmern, nicht Betten, Zimmern. So, und das heißt für mich, also wenn man das hier baut, in der Mitte Deutschlands, da rechnet man mit einem starken Verwundetenanfall. Ja, wirklich.
0: Ja, auch das Treddock-Papier von 2014, man würde ja nicht Win als erstes Wort setzen, wenn man nicht kämpfen wollen würde.
2: Ja, genau, natürlich. Ja. Und klar, und ich werde immer sehr misstrauisch, wenn ich von Angelsachsen das Wort Win höre, da fällt mir gleich ein, the winner takes it all.
0: Ja, ja. The winner takes it all.
1: 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Mit Effenberger noch zum Schlager, lernen mit Schlager. Aber als Informationsquelle spricht Wolfgang Effenberger über den Council on Foreign Relations.
2: Council on Foreign Relations gegründet. Ja. Und in diesem Council on Foreign Relations, die haben die Hauspostille, das ist Foreign Affairs. Mhm. Und mit dieser Hauspostille, die lese ich immer gerne, auch jetzt immer, weil da werden dann Berichte lanciert. Also noch einmal, dieses Council besteht aus 4.500 Mitgliedern, so grob, und zwar überparteilich, absolut überparteilich. So, und deswegen sind auch die Entscheidungen im Kongress, außenpolitische Entscheidungen, wo es um Krieg und Frieden geht, die sind immer 400 im Sinne Krieg und vielleicht 10, die sich dagegen stellen und 10, die sich enthalten. So ganz grob, das ist bei allen, also was mir aufgefallen ist. So, und das liegt daran, und ich hätte das so auch nicht geglaubt, ich habe auf dem Kongress Mut zur Ethik 2007 hatte ich das Glück, den amerikanischen Politiker Bob Barr kennenzulernen. Der war dann 2008 auch Präsidentschaftskandidat, aber als Neutraler. Und der hat gesagt, also vergessen Sie die Parteien, Struktur in den USA. Also Außenpolitik gibt es keine unterschiedlichen Parteien. Das ist einheitlich. Und zwar vor allem, weil die Abgeordneten im Repräsentantenhaus, der Wahlkampf kostet auch eine Viertelmillion Dollar, kann keiner von denen bezahlen. Und die Parteien haben auch nicht so viel Geld. Das finanzieren die multinationalen Konzerne. Also die Großkonzerne. Und sie machen das alles im Doppelpack. Also das kriegst du ist ein Republikaner, ein Demokraten oder ein Dutzend. Also, wer viel hat, der macht das gleich im Dutzend. Und dann kommen auch die Wünsche von denen runter ins Repräsentantenhaus, wie sie sich die Entscheidung vorstellen. Und das wird natürlich auch flankiert von dem Council on Foreign Relations in der Hauspostille Foreign Affairs.
0: Ja, wer deine Texte kennt, der sieht ja, dass da oft Auswertungen von den aktuellen Artikeln aus Foreign Affairs und Zusammenfassungen und
2: Einordnung. Und das war jetzt wirklich spannend, sie völlig für mich auch überraschend, dass sich der Iran so gewehrt hat. Also wir haben ja bisher so, dass eigentlich, soweit ich zurückblicken kann, in den Kriegen der USA seit 200 Jahren, war es immer die Gegenseite, die den ersten Schuss gemacht hat. Also sie haben immer die Gegenseite dazu gebracht, sie haben auf unsere Flagge geschossen.
0: 5:15 Uhr wird zurückgeschossen.
2: Ja, genau, das war grundsätzlich. Und das war jetzt ja auch am 24. Februar, Russland-Putin-Angriff, so. Der Iran hat sich erstmal einen Tag schlagen lassen. Sichtbar vor der Welt. Und ich habe das natürlich als Schwäche ausgelegt und habe gesagt, also in 3 Tagen gibt es den Iran nicht mehr. Dann passiert das, was Trump später angekündigt hat, am 7. April, nämlich die Auslöschung einer Zivilisation. Und dann fing der Iran nach einem Tag mit der Gegenwehr an. Asymmetrisch, gezielt, intelligent. So, also sie haben sich vor der Welt schlagen lassen, hat jeder gesehen. Also zu sagen, sie haben uns angegriffen, das geht in dem Fall, und das sind die Ersten, die das gemacht haben. Das heißt also, dass hier völlig klar ist diesmal, wer hier der Aggressor ist. Und wer da angegriffen
0: ist. War ein bisschen auch beim 12-Tage-Krieg 25 schon so ähnlich. Da gab es ja auch diesen ersten Schlag und dann gab es dann diesen Raketenregen zurück.
2: Ja, genau.
0: Mit zeitlicher
2: Haben Zögerung. Sie immer so. Ja. Also, und da haben die sehr viel gelernt, die Iraner, finde ich. Und dass die sich tatsächlich so wehren würde, dass die US-Basen angreifen oder dass sie das teuerste Raketensystem der USA, das wirkmächtigste, das ist das THAAD-System. Da haben sie 8 Batterieeinheiten. Eine ist noch, glaube ich, im Bau. 7 Batterien. Von den 7 Batterien sind 4 dann dieser Golfregion. Mhm. Und diese 4 haben sie außer Gefecht gesetzt. Und zwar nicht die 3 Abschussrampen mit den Raketen, sondern sie haben das Auge, das Rechenzentrum getroffen jeweils. Und da die Zieldaten zu haben, das zeitgenau zu machen und das ist eine Präzision, die ich dem Iran ja nie zugetraut hätte. Also ich weiß nicht, vielleicht kriegen sie die Daten von China oder von Russland. Wahrscheinlich, weiß ich jetzt nicht genau. Also es zeigt aber, dass die BRIC-Staaten, dass die tatsächlich unglaubliches Potenzial haben. Und das, was die USA gemacht haben mit ihrem Papier Win in the Complex World 2020 bis 2014, wo sie schon unter Wolfowitz, mit der Wolfowitz-Doktrin
0: früher 90er Jahre, ne?
2: 1994 ein Papier gemacht haben zum Aufbau der volldimensionalen Streitkräfte zu Beginn des 21. Jahrhunderts. Die haben sie. Aber sie haben nicht realisiert, dass Russland, China und der Iran stark mitgezogen haben, zumindest seit 2014. Und das ist jetzt die ganz große Überraschung. Und was den Iran angeht, für mich soweit auch.
1: Die Überraschung mit Chicago, Baby, what a big surprise. Lennon mit Schlager.
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2: Also ein Militär, das sind wie auch die Medienleute. Und wir sehen das jetzt auch an der Bilderkonferenz in New York. Das sind die Handlanger für diejenigen, die die Vorgaben machen. Es werden Vorgaben gemacht. Und dahin zu schauen, von wem kommen diese Vorgaben? Und das ist natürlich, das sind Vorgaben über den Parteien hinweg. Also, wenn wir denken, dieses Papier, Win in the Complex World, 2020, 2040, das ist unter Obama gemacht worden und Biden.
0: Ja, so. Wahrscheinlich muss man ein Wort zu Bilderberger sagen. Es ist eine Gruppe von 120 bis 150 Leuten, die sich einmal im Jahr treffen, normalerweise immer im Juni. Ja, dieses Jahr vorgezogen im April. Es gibt dann einen Teil der Leute, das habe ich bei dir gelernt, einen Teil der Leute, die jedes Jahr kommen. Es gibt dann welche, die dazugeladen werden. Ja. In diesem Jahr zum Beispiel Karl Theodor zu Guttenberg, der ja 2011 in Deutschland als Verteidigungsminister gescheitert ist nach so Plagiatsvorwürfen. Der war jetzt aber dabei und du kannst, verlinken wir auch unter dem Video, in deinen Texten zeigst du, wie auf diesen Treffen letztlich das abgesegnet wird, was in anderen Kreisen das Jahr über schon vorbereitet beschlossen worden ist und letztlich Zustimmung und letztlich auch Umsetzung produziert wird, indem ich da verantwortliche Leute aus den Rüstungskonzernen habe, aus den großen Medienkonzernen, aus der nationalen Politik, NATO-Leute, Mark Rutte zum Beispiel, war letztes Jahr dabei in Skandinavien und dieses Jahr dann auch wieder dabei.
2: Ja, gut, Mark Rutte ist ja nicht in dem Sinne Militär, sondern er ist ja der Generalsekretär der NATO. Also auch als Politiker vernetzt und so weiter. Also ich finde diese politischen Frontmänner, sage ich mal, Frontfrauen auch, die finden wir immer wieder in den unterschiedlichen Bereichen, häufig immer vernetzt auch mit dem Kapital, Rüstungsbetrieben und natürlich auch spekulativen Kapital.
1: Und so sind wir beim Kapital und Marc Rutte.
4: Frau Antje bringt Käse aus Holland.
1: Bilderberger, die Erkenntnis, die USA haben 2 rechte Flügel, alles eigentlich nichts Neues. Aber wer das Kapital noch nicht kennt, sollte es lesen. So schließt sich für mich dieses Dossier.
5: Das Dossier.
1: Allen Kindern zum Kindertag alles Gute. Jetzt hat sich doch gestern diese eine Meldung schon vorgeschoben. Ich hatte sie extra für heute aufgehoben. Im Libanon sind nach Angaben der Vereinten Nationen in der vergangenen Woche jeden Tag im Durchschnitt 11 Kinder bei israelischen Angriffen getötet oder verletzt worden. Eben 77 Kinder. So das UNO-Kinderhilfswerk UNICEF. Ricardo Pires nennt die Zahl erschütternd. Er ist Sprecher.
6: 3 Chinesen mit dem Kontrabass saßen auf der Straße und erzählten sich was.
1: Zu diesem wichtigen internationalen Kindertag finde ich in der Tagesschau nichts. Ermangelung dann zu den Kollegen von CGTN, der chinesischen Nachrichtenagentur. Hier werden zum Internationalen Kindertag mehrere chinesische Animationsfilme aufgeführt, zum Beispiel Voice of the Forest. Auch schickt Xi Jinping ein Antwortschreiben an junge Pioniere in die Gedenkstätte des ersten Parteitags der Kommunistischen Partei China. Xi übermittelt den Kindern im ganzen Land seine Glückwünsche zum Feiertag, ermutigt sie, ihr Engagement fortzusetzen. Und sicher bin ich mir, wir werden das Töten von Kindern weiter tatkräftig unterstützen. Ich erinnere mich dunkel an den Kinderschädel, an einer Wand zerquetscht. Wittenberg, Michael Kohlhaas, aber wir wollen nicht zu literarisch werden, liebe Kleist-Anhänger. Finden wir unsere Wurzeln. Gleich aber zuvor, chinesische und russische Spitzenparlamentarier vertiefen parlamentarische Zusammenarbeit. Chinas Ranghöchster Cao Li zum Freundschaftsbesuch in Russland eingeladen von Valentina Matvienko. Prominente Stimmen aus den USA rufen zu verstärktem Austausch mit China auf. Das beim Empfang zum 100-jährigen Bestehen des China Institute in America in New York. New York! New Yorks Bürgermeister boykottiert eine Israel-Parade. Das führte zu Kritik, berichtet der ORF. Im Westjordanland steht das Beduinendorf Khan al-Ahmar vor der Räumung, berichtet die Tagesschau. How dare you! Im Westjordanland rast ein Auto in eine Menschengruppe, es gibt zwei Verletzte. Und der iranische Präsident fordert einen neuen Führungsstil gegenüber der Nachrichtenagentur Fars. Er verlangt die Einbindung aller gesellschaftlichen Schichten.
5: Die Spannungen im Nahen Osten nehmen nicht ab.
1: Danke, beste Svetlana. Ist es nicht hübsch zu sehen, wie unser Terror die Menschen zusammenführt auf dieser Welt? Gegrüßt die BRICS. Zelensky wirbt im US-Fernsehen für Friedensgespräche auf CBS.
7: The victory will change the world.
1: Kreml-Sprecher Pjaskow erklärt der Nachrichtenagentur Vesti, Brüssel tut alles, um den Ukraine-Konflikt fortzusetzen. Der Bundestagsabgeordnete Sören Pellmann, Die Linke, stellt eine Anfrage zu ukrainischen Distanzangriffen auf Russland. Die Antwort der Bundesregierung, diese wären durch Völkerrecht gedeckt. Das berichtet die Berliner Zeitung. Kritisiert wird die evangelische Kirche in Braunschweig. Zu oft würden russlandfreundliche Positionen das Wort erhalten. Weißrussland. Außenminister Ryschenkow im Interview mit Belarus 1 erklärt er Lukaschenkos Kontakte mit westlichen Partnern zur Friedenserzielung. Lukaschenko selbst, weißrussische Soldaten waren und werden nicht in der Ukraine sein. Und im Kreis Schabinka der Ritus Buschführen durchgeführt.
8: Garantie. Belarus.
1: Da erinnere ich britischen Humor, bring mir ein Gebüsch. NTV berichtet Renate Künast, Grüne. Sie findet ihren Großvater. Sie findet ihren Vater in den unlängst vom US-Nationalarchiv veröffentlichten NSDAP-Karteikarten. Er war in der NSDAP.
9: Kann es sein, dass ich die Russen hasse, weil mein Opa in der NSDAP war?
1: Sie erklärt in ihr, rumorte es schon lange. Willi Künast, der liebe Papa, am 1. Mai 1933 in die Partei aufgenommen.
9: Ob die anderen Grünen auch alle Opas in der NSDAP hatten?
1: Ja, den einen oder anderen kennen wir doch. Und es wundert uns nicht, so sieht die Politik ja aus. Sagen wir am 1. Juni 2026, ich erinnere nochmal, die Tagesschau, Internationaler Kindertag, die kleine Audiodatei. Natürlich wissen wir, Nazi-Kram muss man bekämpfen.
5: Die Panzertruppen.
1: Auch von der Tagesschau, wenn sie ihren eigenen Rechtsextremismus auf kleinbürgerliche Parteien abwälzen.
9: Ich glaube aber wirklich, diesmal werden wir Russland besiegen.
1: BSW-Demonstration in Berlin. Sarah Wagenknecht kritisiert wiederholt Milliardenhilfen für die Ukraine.
10: Sarah kommt.
1: Und ich gehe für heute.
11: Zum Abschluss unserer Sendung die Wetterinformation.
1: Wolkenregen, Gewitter zum Wochenende schöner. Das Neueste vom Tag aus unserer Nachrichtenredaktion. Eine weitere Kolumne von unserem Kollegen Jürgen Eger, gleich. 17 Uhr Original Berlin, DDR1.
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ein Laufsteg-Transmodel mit dunkler Haut, der im Rollstuhl sitzt und fast bewegungsunfähig ist. Der hat dieses zelebrale Ding, das auch der Sternsänger hatte. Kann man diesen Unsinn noch steigern? Welch Absurdismus! Soweit wir in der Kultur zurückschauen können, wurde die Schönheit gepriesen, die der Natur, die des Menschseins. Wurde das jeweilige Schönheitsideal ausgestellt, die antiken Jünglinge, die Altarmarien mit dem Kind, auch die Jesusse waren nicht gerade dargestellt als Missgeburten, nicht als Glöckner unserer Dame und so weiter. Vor allem aber die sozialistischen Werktätigen bei Arbeit und Vergnügungen in Latzhosen, Anzügen und Kleidern. Und nun wird die Verkrüppelung gepriesen und so sieht auch der Rest der Politik dieses Systems aus und hören sich die Quakereien an. Im Mittelalter hat man auf Jahrmärkten siamesische Zwillinge, bärtige Frauen und später auch Neger ausgestellt, aber nicht als Schönheitsideale, aber nicht als Modemodels.

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0: zum Kindertag keine kindischen Kolumnen. 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Anne Chilling jetzt mit einem WDR-Rezept für Sie.
1: Verlorene Eier. Sie benötigen 60 Gramm Speck, 60 Gramm Mehl, 1 Liter Wasser, 10 Eier, etwas Essigessenz, etwas Zucker und etwas Salz. Und so wird's gemacht. Speck in Würfel schneiden und knusprig ausbraten. Mehl zum Fett geben, eine helle Mehlschwitze herstellen und mit Wasser auffüllen. Soße mit Salz, Essig und Zucker süß-sauer abschmecken und kurz aufkochen. Die Temperatur reduzieren, die rohen Eier vorsichtig in die Soße geben, dann umrühren und die Eier ca. 10 Minuten in der Soße gar ziehen lassen. Guten Appetit!
0: 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Zum Kindertag etwas Besonderes auf Ihrem DDR1, eine Ausgabe von Jürgen Karnays Radioshow, exakt vom 1. Juni 1987, 39 Jahre ist das her, auf Ihrem DDR1, gute Unterhaltung dazu gewünscht, nach Prinzess, Say I'm Your Number One.

0: Jürgen Eger auf DDR 1. Wir sind gleich zurück.
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2: 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Jürgen Karnay, Jürgens Radioshow, jetzt auf DDR zurück in das Jahr 1987.

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1: Hey!

0: Also ich bin Tanja und bin 13 Jahre und ich sitze gerade am Buffet und stärke mich für die Reportage, um mich dann nachher auf den Weg zu machen. Dort werde ich mir ein paar Arbeitsgemeinschaften von den vielen aussuchen, die es hier so gibt.
1: Alles ist klar, Tanja. Dann würde ich doch mal sagen, mach dich auf den Weg, melde dich bitte nachher wieder. Wir machen ein, zwei, eine Musik und dann rufe ich dich nochmal. Das war Tanja,
0: Jungs,
1: unsere Reporterin.
0: Hier sind nämlich ziemlich weite Wege zurückzulegen.
1: Alles ist klar, Tanja. Gut. Bis Tanja dann soweit ist und von der ersten Arbeitsgemeinschaft sich meldet, Dieter Birr, Prinzenjagd.

Ja, Dieter Dürr wird mir verzeihen, dass ich auf seine Musik drauf spreche, aber ich muss das unseren Hörern erklären. Wir haben also Tanja, sie ist 13 Jahre alt, hat sie ja gesagt. Und sie ist zurzeit unterwegs in Berlin, um für uns ein paar Stimmungsberichte aus einem Haus zu senden, das ja heute hier beim Berliner Rundfunk gesucht wird. Zu gewinnen gibt es, wenn Sie dieses Haus erkennen, wieder Sonntagspakete des Oberbürgermeisters und des Berliner Rundfunks. Und wir hatten sie gerufen in diesem Haus und sie hat gleich geantwortet. In der Zwischenzeit hört sie mich und wird dann also an entsprechender Stelle wieder hier in dieser Sendung sich melden mit dem Bericht aus einer Arbeitsgemeinschaft in jenem Haus. So, das bloß nochmal zur Erklärung. Schönen Dank an die Technik, dass das hier so schnell geklappt hat mit Tanja. Jetzt erstmal Herr Birr, bitte, zu Ende gespielt. Prinzenjagd.

0: So, und während wir ja am Sonntag sonst immer den Überraschungsanruf der Woche haben und unsere Hörer anrufen, haben wir jetzt einen Überraschungsanruf bekommen. Und zwar direkt vom Alexanderplatz von Uwe Leo. Oder wo stehst du im Augenblick?
1: Du Junge, ich weiß nicht, ob ihr mich hört. Hier ist absolut die Hölle los.
0: Ja.
1: Es sind dermaßen viele Leute. Jetzt höre ich dich, pass auf. Hier an der Alexanderstraße, wir machen hier das Rennerrennen, den Super Grand Prix.
0: Aha.
1: Das ist ein absolutes Ding.
0: Ja.
1: Und zwar, die Kinder bauen hier aus Wagenrädern und allem möglichen Zeug, was wir da vorbereitet haben, bauen die Renner.
0: Ja.
1: Ja, und dann bilden die Mannschaften und Trainer und Ärzte, alles Mögliche. Das machen die alle zusammen. Und dann geht's los, also richtig ein großes Rennen. Und die ersten Vorläufe sind schon gelaufen.
0: Ja.
1: Also hier ist wirklich absolut dufte.
0: Ja.
1: Du musst da unbedingt mal vorbeikommen. Vielleicht kannst du nachher so gegen 17.30 Uhr ist der Super Grand Prix. Also das ist der Endlauf.
0: Na klar, das schaffen wir dicke.
1: Sind nämlich schon auch ein paar Künstler noch da. Hier Arnold Wenning und Bärbel Naumann und Roger und Lippi wohl auch. Und also es ist zu spät hier.
0: Wunderbar. Was gibt's denn zu gewinnen? Was steht denn aus als Grand Prix?
1: Naja, der Grand Prix ist ein riesengroßer Pokal.
0: Mhm.
1: Dazu also bekommen sind also hauptsächlich zwei Leute. Einmal der Motor, das ist der schiebt. Und der andere, der fährt, weißt du?
0: Alles klar, wunderbar.
1: Und die kriegen eine elektrische Autorennbahn, logisch, was sollen sie sonst weiter kriegen?
0: Ja.
1: Renner.
0: Ja.
1: Und

0: Respectable. Das waren Mel und Kim. Unsere Reporterin hat sich in der Zwischenzeit also nun auf den Weg gemacht in jenem Hause in Berlin, in dem Schüler nach Herzenslust ihre Neigungen nachgehen können. Über 20 Arbeitsgemeinschaften gibt es dort, alle bestens ausgestattet, und dort werden also täglich Mitglieder erwartet. Sie, liebe Radiohörer, sollten also dieses Haus nunmehr erraten. Und meine kleine Reporterin Tanja hat eine heiße Spur. Tanja, wo befindest du dich im Augenblick?
1: Ich befinde mich zurzeit an diesem geheimnisvollen Ort. Und genau bin ich jetzt in der Küche bei der Arbeitsgemeinschaft Kochen, Servieren und Pflegen. Ich stehe zwischen Anke und Heike und ich habe ein paar Fragen an euch. Was kocht denn ihr gerade?
2: Nudelsuppe.
1: Und was macht denn ihr damit? Esst ihr das danach auf oder wie?
2: Ja, wir essen es meistens darauf.
1: Und wie schmeckt euch das?
2: Gut.
1: Habt ihr denn eigentlich auch schon mal für die Familie gekocht?
2: Ja.
1: Und was hast du da gemacht und hat es denn auch geschmeckt?
2: Also ich habe Spaghetti mit Tomatensauce gemacht und es hat allen geschmeckt.
1: Und hast du da so ein Geheimrezept oder machst du das eigentlich wie alle anderen auch?
2: Wie alle anderen auch.
1: Und was macht denn ihr noch so außer Kochen hier?
2: Na, allerhand. Na, manchmal über Kartoffelsuppe und so. Ist eigentlich ganz verschieden.
1: Aber hier wird ja nicht nur gekocht, hier ist ja so eine richtige Hauswirtschaft. Und was macht ihr hier noch so genau?
2: Also waschen und bügeln, und da lernen wir auch, wie man mit den Geräten umgeht, also mit Waschmaschinen und so.
1: Also ihr lernt ja auch den Umgang mit den Geräten, die man so im Haushalt hat, ja? Und da habe ich mal noch eine Frage, wie oft trefft ihr euch hier?
2: Einmal wöchentlich, jeden Donnerstag.
0: Tanja, darf ich mal unterbrechen? Du hast es ja nur wirklich nicht einfach mit den beiden Mädchen. Sind auch Jungs in der Arbeitsgemeinschaft, die da kochen und waschen und mittun?
1: Na, die Frage werde ich mal weitergeben an Anke.
2: Sind auch Jungs.
1: Und, wie stellen die sich an?
2: Gut.
1: Und was mich noch interessiert, was sagen eure Eltern dazu, was ihr hier so macht in der AG?
2: Ja, die finden das gut, weil wir hier auch was lernen.
1: Und jetzt werde ich mal so frech sein und mir hier ein Stück Fleisch stibitzen? Und? Das schmeckt aber gut.
0: Ja, wunderbar.
1: Leider können wir ja nicht warten, bis die Suppe fertig ist, weil wir ja noch zur nächsten AG müssen.
0: So sehe ich das auch.
1: Also Jürgen, ich melde mich dann in 10 Minuten vor der nächsten Arbeitsgemeinschaft.
0: Alles ist
1: und
0: klar.
1: Und dann erstmal herzliche Grüße aus der Küche bis in ein paar Minuten.
0: Gut, alles klar, Tanja. Und wir machen in der Zwischenzeit Pankow. Wetten, du willst.

So, das war also Panko, wetten du willst. Ihr Stück Paule Panke, nach längerem Hin und Her nun doch mit Erfolg auch auf die Theaterbühne gebracht, und zwar in Schwedt. Im ganzen Lande tourt im Augenblick eine Show, die Show Pop 87, die sich noch anfänglich, das muss man ja also auch mal sagen, wenn es so ist, Einlaufschwierigkeiten nun doch ins Rollen gebracht hat, aus eigener Kraft. Mit dabei die Andreas Bicking Band, das ist Musik in Sternqualität, wenn Sie wissen, was ich meine, und eins drauf mit drei Bläsern. Dann sind mit von der Partie Bummi, Lippi, GES, Eva-Maria Pickert ist dabei und die Entdeckung der Popszene 87, denke ich, nämlich Ines Paulke. In Fachkreisen wird sie übrigens auch schon The Voice genannt. Dann haben wir noch ein Ballett, eine Modenschau, noch einen Moderator, der ist Sören Karne. Und wenn Sie das Ganze zum Beispiel im Monat Juni noch sehen wollen, Leipzig wird eins der Orte sein, wo wir auftreten, Dessau, Wolfen, Berlin. Und einfach mal drauf achten, wenn irgendwo Pop 87 dran steht, dann sind wir das. Heute Abend übrigens auch im Palast der Republik beim großen Jugendball. Und hier ist Bummi mit einem Lied aus dieser Show, nämlich Licht der Welt.

0: Ja, Licht der Welt. Das müssten Sie mal hören, wenn alle Interpreten das am Ende der Show singen, live mit einer fantastischen Lasershow noch dazu. Die gibt's nämlich gratis, wenn die Lichthelligkeit im Freien es erlaubt. Also das war ein bisschen Musik aus der Show Pop 87. Vor 14 Tagen gab's hier an dieser Stelle eine Oldie-Show und ein Rätsel. Viele haben geschrieben, wir bedanken uns sehr herzlich für die viele, viele Post. Lösungswort hieß Kindertag. Und hier sind die Gewinner.
1: Wir ziehen nun aus Ihrer Post die Superpreise.
0: So, und wir haben sämtliche Zuschriften nicht geordnet, sondern gut gemischt und wir haben sie in einem Wäschekorb neben uns zu stehen. Zugegeben, ein kleinerer Wäschekorb, aber immerhin ein Wäschekorb. Andere Leute bekommen viel weniger Post. Und daraus ziehen wir also jetzt 10 Karten und es gibt 5-mal zum Beispiel zu gewinnen Kugelschreiber. Da steht drauf die Show Pop 87. Sie sind sehr geschmackvoll, die Kugelschreiber, aber nicht nur das, sie schreiben auch. Und diesen Kugelschreiber wird gewinnen Marion Radestock aus der Thelmannstraße in Wolfen. Des Weiteren wird einen solchen Kugelschreiber gewinnen. S. Tschirner in Cottbus. Herzlichen Glückwunsch. Ein weiterer Kugelschreiber an Ingrid Reule aus Straßburg. Und wir greifen wieder, nehmen wir mal den hier. Augenblick, ein schönes Bild hier. Waldgrün, alles ist klar. Kugelschreiber, Lösungswort Kindertag. Carola Lehr in Neubrandenburg. Und der letzte Kugelschreiber ist ein Kugelschreiber, der geht mit der Post nach Freital an Petra Franke. Herzlichen Glückwunsch den Kugelschreibergewinner. Und es geht sofort weiter. 3 Langspielplatten werden wir verschicken. Und zwar zunächst mal an, viele Grüße, Angelika Ulich. Wo steht denn die Adresse? Irgendwo muss ich sie doch haben. Warte mal. Ulich, Dresden. Alles klar. 8021. Herzlichen Glückwunsch. Eine Langspielplatte. Die nächste Langspielplatte geht an Elfriede Hagen, Kopernikusstraße 52 in Potsdam. Herzlichen Glückwunsch. Eine weitere Langspielplatte, schön ordentlich beiseite legen, dass jeder seinen Preis bekommt, geht an und ich ziehe aber mal so. Korb. So, den haben wir da. Elke Taubald aus Stralsund. Glückwunsch den Langspielplattengewinnern. So, nun geht's an die T-Shirts. Wir haben ebenfalls von der Show Pop 87 ein T-Shirt und das gewinnt. Augenblickchen, Moment. So, das ist Danke, Dienst für die richtige Person und der hat mir so viel geschrieben. Hier. Lösung hat er auch drauf geschrieben. Peter Wolf, Flemingstraße in Berlin 1143. Wunderbar. Hoffentlich passt das T-Shirt. Das habe ich nämlich nur in einer Größe. Und das zweite T-Shirt, das nehmen wir mal gleich diesen hier, geht an Soldat Jörg Werner in Erfurt. Glückwunsch all unseren Gewinnern. Wir machen auch wieder mal eine Oldie-Show. So ist es nicht. Und jetzt bitte mal ganz leise an das Gerät kommen. Bitte mal ganz leise. Ich, sag mal, Baby, du hast ja so einen starken Augenaufschlag. Oh.
2: Aha, Honey.
0: Siehst du bloß gut aus oder kannst du auch singen?
2: Alright.
0: Alles klar.

0: Genau, meine Rede. Ich rufe wieder meine Reporterin Tanja. Tanja, wohin hat es dich denn nunmehr verschlagen?
1: Also ich befinde mich hier in so einem Raum, wo ganz viele Computer stehen. Und hier wird fleißig getippt.
0: Das ist ja hochinteressant.
1: Und das ist eine Sache, von der ich eigentlich gar nichts verstehe, aber das Geheimnis werden wir gleich lüften. Also kann ich hier mal stören? Ich wollte mal wissen, was macht ihr hier eigentlich?
2: Ja, klar kannst du stören. Wir machen jetzt gerade ein von mir gemachtes Programm, ein Spielprogramm, wo das heißt Taktik und ist also genau das gleiche wie Nymph 4.
1: Macht ihr hier bloß einfach Spiele oder?
2: Nee, das ist heute eine Ausnahme. Ansonsten lernen wir eigentlich erstmal die Grundformen vom Basic und eben darauf hin spezialisiert, später Spielprogramme herzustellen.
1: Dann würde mich mal interessieren, was kann der Computer alles hier machen?
2: Ja, der Computer kann Rechenprogramme abfertigen, kann auch eben Spiele machen. Computer heißt ja auch nichts weiter als Rechner und kann eben verschiedene Daten zusammenarbeiten, auch zum Beispiel Roboter lenken damit und auch verschiedene andere Dinge steuern.
1: Und warum seid ihr hier? Wollt ihr das vielleicht mal als Beruf machen?
2: Ja, ich werde mal Instandhaltungsmechaniker für Datenverarbeitungs- und Büromaschinen und es hat eben auch mit Computer zu tun und deshalb mache ich so eine kleine Vorbildung hier in der AG, dass ich das dann schon habe.
1: Na, danke schön, das war erstmal Carsten. Jetzt gehen wir noch zu den beiden Mädchen da vorne.
0: Ja, das ist ja interessant. Oh, hat sie auch nichts umgeworfen jetzt? Schade, einen schönen Computer. Tanja, alles klar? Bist du noch da?
1: Kann ich mal stören hier? Was reizt denn euch hier an dem Computer?
3: Naja, also man möchte ja nur noch mal wissen, wie das nun hier in dem ganzen Computer lang geht. Es wird immer davon gesprochen, dass es eben vorteilhaft ist. Na, und vielleicht auch mal später hat man damit was zu tun und da will man sich schon mal drauf vorbereiten.
1: Ich kann mir vorstellen, dass es hier ziemlich schwierig ist, mit dem Computer umzugehen. Hat ja bestimmt auch viel mit Mathe zu tun. Wie bist du so in der Schule?
3: Ja, so in der Schule bin ich gut. Mit Mathe hat es zwar nicht so viel zu tun, man sollte aber ruhig schon Englisch können. Und man muss ja auch die Befehle und Kommandos auswendig lernen, damit man überhaupt damit dem Computer auch was anfangen kann.
1: Ja, schönen Dank, Sandra. Und kannst du denn den Computer noch eine Melodie für uns spielen lassen?
3: Ja, also es heißt Kleine weiße Friedenstaube.

0: Wunderbar. Wir danken für den musikalischen Gruß aus dem Computerzentrum. Tanja, weißt du schon, wo du nun hingehen wirst? In diesem Hause, das ja offensichtlich mit modernster Technik ausgestattet ist?
1: Weiß ich noch nicht. Ich werde mich mal hier umgucken und...
0: Ja, ja, melde
1: mich
0: dann wieder. Na, das sage ich doch. Alles klar. So, während Tanja also weiter sucht nach interessanten Gesprächspartnern in dem Hause, was sie suchen sollten, schauen wir uns auch ein bisschen um. Ich beobachte dich. Und hier ist Jessica.

Jawohl, das waren sie. The Equals und Baby Come Back. Ja, viele Kollegen, die diese Sendung nachts im Auto hören und viele Hörer schreiben uns, alles sehr schön, aber warum nachts, warum in der Nacht vom Montag zum Dienstag um 23.35 Uhr die Radioshow? Das ist die Wiederholung, die sie da hören. Die Originalsendung, die Live-Sendung gibt es sonntags um 15.35 Uhr. So wie jetzt zum Beispiel, nicht? Jetzt ist es 11 Minuten nach 16 Uhr, heute ist Sonntag und wenn Sie also in der Nacht die Sendung hören, dann ist sie eigentlich schon 2 Tage alt. Aber eigentlich ist mir egal, wann Sie sie hören. Hauptsache, Sie hören sie. Hier ist Connie Francis.

0: So, also wir haben den Überraschungsanruf der Woche wieder und der hat diese Woche getroffen Silvia aus Leipzig, richtig?
1: Ja.
0: Wie alt bist denn du?
1: 16 Jahre.
0: 16, darf ich also noch du sagen?
1: Ja.
0: Das steht ja auch in deinem Brief, hier steht's ja, du wirst am 16.11.17.
1: Genau.
0: Ja, und du gehst jetzt in die 10. Klasse demnach?
1: In die 10. Klasse, ja. Mhm. Dann beginne ich meine Lehre.
0: Was für eine Lehre wird denn das sein?
1: Facharbeiter für Tierproduktion.
0: Interessierst du dich für Tiere?
1: Ja, sehr. Wir haben selbst...
0: Was habt ihr denn so zu Hause für Tiere?
1: Wir haben zwei Vögel, wir hatten einen Hund, der ist auch gestorben, mussten ihn tot machen lassen.
0: Ja.
1: Und dann haben wir ein Meerschweinchen, einen Hasen.
0: Und wir haben ein Spiel, du kennst das, ich habe hier ein paar Fragen. Heute ist ja der Vorabend des Kindertages quasi. Hier in Berlin ist ja wirklich eine Menge los. Heute ist ein riesengroßes Kinderfest rund um den Alexanderplatz. Und deswegen sind die Fragen heute auch ein wenig so in dieser Richtung. Aber zu gewinnen gibt es wie immer das Gleiche, nämlich Langspielplatten bzw. T-Shirts.
1: Ja.
0: Ja? So, dann wollen wir machen. Alles klar?
1: Alles klar.
0: Na gut. Also um Kinder zu unterhalten, gibt's ja Märchen.
1: Ja.
0: Ja, also diese Geschichten kennst du alle mit Prinzen und Riesen und Zwergen und Königen und Prinzessinnen und so, ne? Wo das Gute stets das Böse besiegt. Und jetzt frage ich, wie nennt man nun eine literarische Form, in der durch Tiergeschichten menschliche Verhaltensweisen aufs Korn genommen werden? Das sind so Gleichnisse, wo also... Geschichten aus der Tierwelt.
1: Fabeln sowas.
2: Diese Antwort ist richtig.
0: Wunderbar. Damit hast du den ersten kleinen Preis schon gewonnen. Und jetzt haben wir noch eine zweite Frage. Ich glaube, die ist ziemlich einfach. Hat ein bisschen was mit der Popmusik zu tun. Und zwar frage ich dich mal, wie heißt denn der knuddeligste und wuddeligste und kuscheligste Popsänger, den wir im Augenblick haben? Er heißt so wie eine bekannte Kinderzeitschrift. Hm. Ne? Also Atze ist es nicht?
1: Bummi.
0: Alles klar.
2: Diese Antwort ist richtig.
0: So, stehst du auch so auf Bummi wie alle Mädchen in deinem Alter oder wie viele?
1: Manchmal ja. Ich finde deine Titel einwandfrei. Manchmal
0: ja.
1: So toll.
0: So, warte mal, dann haben wir jetzt die nächste Frage. In Dresden wurde vor einigen Tagen, wurden die Musikfestspiele eröffnet mit einem wunderschönen, großartigen Konzert auf den Treppen der Brühlschen Terrassen. Du hast bestimmt davon gehört. Und dort sang also ein Chor der Superlative, bestehend aus vielen, vielen Chören. Da waren, weiß ich nicht, hunderte von Knaben meistens, die also dort gesungen haben. Und jetzt würden wir von dir gerne mal wissen, zwei berühmte Kinderchöre, die wir im Lande haben.
1: Thomas Kanto.
0: Thomaner Chor, hm? Und? Liegt ja sicherlich auf der Zunge.
1: Ja, das kommt
0: nicht vor. Dresden. Na, also einen müsstest du schon noch sagen. Silvia, bist du noch dran?
1: Ja, ich bin noch dran.
0: Kommst nicht drauf? Nee. Ach, ich würde ja gerne helfen, aber geht ja nicht. Kann ich machen. Wäre unfair. Den anderen gegenüber ist der Dresdner Kreuzchor vielleicht. So, der steht mir hier, also auf meinem Zettel noch. Ein Dresdner Knabenchor und.
1: Oh.
0: Ja. Naja, schade drum. Aber immerhin hast du eine LP gewonnen und eine Quartettplatte.
1: Ja.
0: Naja, vielleicht klappt das mit dem T-Shirt andermal.
1: Ist gut.
0: Ja, halb so schlimm.
1: Ja.
0: So. Also pass auf, wir schicken dir das zu. Die Adresse haben wir hier.
1: Ja.
0: Ja, ich wünsche dir alles Gute. Was machst du denn in den Ferien? Die kommen ja dann auch bald.
1: Ach, da fahren wir erst in Urlaub und das große Sportfest, da mache ich auch mit.
0: In Leipzig?
1: Ja, in Leipzig.
0: Bist du dabei? Jedenfalls wünsche ich dir viel Spaß dabei, alles Gute. Drück dir die Daumen auch für die Prüfung in der 10. Klasse.
1: Ja.
0: Ah, wird gut, ne?
1: Ja.
0: Ja, alles klar.
1: Okay, tschüss.
0: Gut, mach's gut. Gut, tschüssi.
1: Tschüss.

0: Mona Lisa, neueste Produktion dieser Band, Tränen. So, und ich rufe jetzt ein letztes Mal meine kleine Reporterin Tanja. Hallo Tanjuschka, kannst du mich hören? Hallo?
1: Na klar, Junge, ich höre dich. In diesem Haus gibt's natürlich auch Sport. Und ich bin jetzt gerade auf dem Weg zur Schwimmhalle. Wir sind jetzt gerade um die Ecke gegangen und jetzt gehen wir so einen langen Gang entlang.
0: Ja, ich sehe es vor meinen Augen direkt.
1: Und vorne hört man schon Stimmen.
0: Ja.
1: Jetzt stehen wir direkt vor der Schwimmhalle und jetzt wird die Tür geöffnet. Und jetzt gehen wir rein.
0: Alles klar. Oh, da ist was los.
1: Es ist ziemlich warm, jetzt kommt man ganz schön ins Schwitzen.
0: Das ist ein harter Beruf, Tanja. Beschreibe mal die Situation. Was siehst du?
1: Es ist ein riesengroßes Becken hier und eine Menge Leute, die hier auch schwimmen.
0: Oh, Verlockung. Nicht, dass du uns jetzt hier abtauchst und mich sitzen lässt.
1: Es ist hier so warm.
0: Naja.
1: Und wenn ich sehe, wie die hier alle reinhopsen, da könnte ich jetzt gleich auch mit reinspringen.
0: Oh, wie ich dich verstehe. Aber bitte, schnell noch das letzte Gespräch, Tanja.
1: Sei so lieb. Wir greifen uns jetzt jemanden heraus von einer sehr interessanten Arbeitsgemeinschaft.
0: Wunderbar.
1: Wir fragen jetzt gleich mal die Katrin, was macht ihr hier? Was ist denn das für eine Arbeitsgemeinschaft?
2: Wir machen die Arbeitsgemeinschaft Reingeschwimmen und machen hauptsächlich im Wasser so Elemente. Und wir sind ungefähr 12 Mann und haben zweimal in der Woche Training.
1: Was für Reigen sind denn das? Ist jetzt so wie Ballett im Wasser oder wie?
2: Ja.
1: Worauf kommt es denn bei dieser seltenen Sportart eigentlich an?
3: Also es kommt an, man muss eben schwimmen können. Man muss eine gute Körperhaltung haben, vielleicht nicht ganz zu dick sein. Naja, und eben, man muss eben auch Interesse dran haben.
1: Und wie lange muss man denn die Luft anhalten können?
3: Ja. Oh Gott, eine Minute.
0: Oh, da würden wir schon auf dem Grunde des Beckens tanzen, Tanja. Hört man eigentlich die Musik im Wasser, sag mal?
1: Ach so.
0: Ja, mach mal.
1: Und ich habe ja gehört, dass ihr hier auch mit Musik schwimmt. Hört man die dann unter Wasser eigentlich?
0: Ja.
3: Ein bisschen, aber nicht immer.
1: Und wonach orientiert man sich denn da?
3: Die Blicke und die Zeichen unter Wasser.
1: Was war denn so euer letzter großer Auftritt?
2: Vorgestern hatten wir die Eröffnung der Woche der Jugend und Sport da in Teltow, Potsdam.
1: Na, wir können ja den Reigen leider nicht im Radio zeigen, aber könnt ihr dann wenigstens alle mal zusammen ins Wasser springen, damit wir wenigstens das Geräusch haben.
3: Eine Bombe am besten alle,
0: was? Ich auch. Tanja,
4: nee,
0: denkt
4: also
0: an uns.
4: Lang.
0: Nur los, alle rein.
4: Hier, ja.
3: Genau, das sind hier nicht.
4: Katrin,
0: heute noch, wenn es geht.
4: Ja.
0: Wir haben noch 8 Minuten. Alles klar.
5: So, mein Schwimmer fertig.
1: So, jetzt machen sich alle fertig und tanzen hier einen Reigen. Und ich verabschiede mich jetzt aus dem Haus, das dann zu erraten ist.
0: Wir danken dir und jetzt gibt's auch noch Musik bei dir im Hintergrund, höre ich. Tanja.
1: Ja, Junge, keine Ursache, hat Spaß gemacht. Ich grüße alle Hörer der Radioshow.
0: So sieht es aus.
1: Und verabschiede mich.
0: Okay, mach's gut, tschüss. Ja, tschüssi. Oh, wir haben noch eine schöne Musik jetzt hier. Da ist ja wirklich was los in dem Schwimmbecken. Und bei uns auch. Aretha Franklin.

Ja, damit wären wir eigentlich mit dieser Sendung schon wieder fast am Ende. Heute in 14 Tagen gibt es die nächste Radioshow. Ich nehme an, Sie bleiben beim Berliner Rundfunk, egal ob Sie jetzt das Nachtprogramm hören, wenn Sie die Wiederholung dieser Sendung hören, oder bei den Kollegen der Straßenbekanntschaften, die jetzt dieses Studio ergreifen werden, um dann für Sie am Ball zu sein, weiterhin hier aus Berlin. Wenn Sie schreiben möchten, ich erwarte wie immer Ihre Post unter der Adresse Berliner Rundfunk, Berlin 1160, wie gesagt, Jürgens Radioshow. Alles Gute, schönen Tag noch und tschüss.

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1: 4.19 Uhr ist es geworden. 4.19 Uhr. Es ist 4.27 Uhr, 3 Minuten vor 5.
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0: Worte zum neuen Denken. Dieter Mann in der Volksbühne Berlin. 1988 bei der Roten Revue. Dieter Mann war damals Intendant des Deutschen Theaters.
1: Was ist das? Neues Denken. Das ist sicher altes Denken nicht. Das ist der Griff zum Himmel, nicht zur Kehle. Das ist die Antwort, die sich selber fragt. Das ist die Angst, die sich um Mut bekümmert. Das ist der Mut, der nie Gesagtes sagt. Das ist das Lernen, das sich nicht mehr aufgibt. Die Lehrzeit lebenslänglich, jeden Tag. Beherrschung der Computer und Roboter. Der liebe Klang im Nachtigallenschlag. Das ist die Arbeitszeit, die Frieden abtrotzt. Das ist die Nacht, in der die Wünsche glühen. Das ist Erfüllung und Verschwendung, beides. Das ist das Lied vom Baume immergrün.
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Erinnerungen an die Berliner Telefonnummern. Das hier war die Telefonnummer von Jugendradio DT64.

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1: Der Schlagermarkt, das ist die 39. 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
2: Unter Mikrofon auch heute wieder André Tonn
1: und Hans Meserski.
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0: Das ist eine Ansage, die ich scheinbar 40 Jahre zu spät mache. Hier ist Tino Eisbrenner für DDR 1.
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2: DT64 Zeitgeist mit einer Meldung über Michail Gorbatschow. Er hat heute mal was klargestellt. Und zwar, er sucht keine Wohnung in Berlin. Das hat er heute vor der Presse gesagt. Aus Russland gehe ich niemals fort, ganz egal, wie sehr sich das irgendjemand wünscht. Das hat er der russischen Nachrichtenagentur ITA-TASS gesagt. Und Meldungen über Schreiben der Berliner Wohnungsbaugesellschaft Friedrichshain und des Berliner Senats mit Angeboten für ein Quartier für ihn bezeichnete Gorbatschow als Gerede. Tja, er hat ja auch schon vorher irgendwie angeblich auf die Kanarischen Inseln und sonst wohin ziehen wollen. Dem ist nicht so. Er bleibt hier. Und zwar dort, wo er schon immer war, nämlich in Russland.

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4: Brüder, Schwestern, Kerndeutsche, hier spricht die Geißel Ostdeutschlands, Lutz Bertram, Jugendradio DT64, eure Anwesenheit.

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1: Die erste, die ich kriegte in der Stadt, die hing mir einen Hirsch mit goldenen Rahmen ins Zimmer und verbot mir absolut auf diesem Zimmer den Besuch von Damen. 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
2: 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Es ist 4:27, 3:05.
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0: 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Freitagvormittag, 11 Uhr. Karl-Heinz Schaufe, Radio DDR 1, die Sendereihe Gute Fahrt.
1: Guten Tag und Gute Fahrt. Hier ist die Gute Fahrt, eine Sendung nicht nur für Kraftfahrer. Am Mikrofon heute Karl-Heinz Schaufe. Und heute auch wieder mit unserer Sendebeitragsfolge Sicher in den Urlaub. Wir haben in den vergangenen Jahren ja auch schon viele solcher Beiträge gesendet, vor allem in den Monaten Juli und August. Wir haben in diesem Jahr das erste Mal früher begonnen, im Mai bereits, weil wir uns gesagt haben, bei dem immer größeren Fahrzeugbestand müssen wir früher anfangen, müssen die Leute eher darauf vorbereiten, sowohl, dass sie wissen, was sie vor dem Urlaub zu tun haben, als auch, was im Urlaub zu bedenken ist. Und so haben wir eine ganze Vielfalt von Beiträgen innerhalb unserer Serie, zum Beispiel Technikauskünfte zu den bei uns gebräuchlichen Fahrzeugtypen, auch Zweiräder. Wir betrachten die Urlaubsfahrt mal aus der Sicht der Belastung des Kraftfahrers, also all das, was man unter Fahrtüchtigkeit verstehen kann. Wir sprechen über Beladung der Fahrzeuge, einschließlich Anhängerbetrieb. Und das ist das Neue und erstmals machen wir das so, wir geben Fahrtroutenempfehlungen, das heißt Hinweise, Servicehinweise, wo gibt es Tankmöglichkeiten, wo gibt es was Besonderes zu sehen unterwegs. Und wir weisen auch auf sogenannte neuralgische Punkte hin, das heißt also auf Punkte an diesen Strecken, wo der Kraftfahrer besonders aufpassen sollte, wenn er dort langfährt. Fahrtroutenempfehlungen in die Haupturlaubsgebiete unseres Landes, das heißt quer durch den Harz, in den Thüringer Wald, ins Erzgebirge und in zwei Routen, die östliche und die westliche, an die Ostsee. Dazu haben wir auch Preisfragen und zu gewinnen gibt es auch was.
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1: Brandenburg A9, Nürnberg, Berlin. Hinter der Anschlussstelle Rabenstein-Fleming, Sperrung der Richtungsfahrbahn zur Bergung von Unfallfahrzeugen.
2: Frühzeit bei Radio Aktuell. Am Mikrofon begrüßt Sie André Tonn. 5:10 ist es. 5:10 Uhr.

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1: Du stichst in See. 1993, Jugendradio DT64 auf Astra.

0: Das war er, ihr wolltet ihn haben, Louis Satellite of Love. 9:09. Hier ist sie.
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2: 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März.
1: Kreuzer, das Stadtmagazin aus Leipzig, empfiehlt.
3: Hallo, hier ist der Micha vom Kreuzer mit dem Tipp für den Montag. Heute Abend grausiger Blues in der Moritzbastei. Und zwar 21 Uhr mit Jens Paul Wollenberg und seiner Band.
2: Dresden, rockiger Jazz, ausdrucksstark und geradlinig, dafür steht Vincent Yoruba. Heute Abend zu hören im Club Neue Mensa und zwar ab 20 Uhr. Doch auch für Kinofreunde ist an diesem Montag in Dresden einiges los.
4: Hallo, hier ist Uwe von Sachs, das Dresdner Stadtmagazin. Die Rockmovies kommen wieder verschärft in die Dresdner Kinos. Am Montag sind gleich 4 an einem Abend zu sehen. Das Programm Kino Ost zeigt 17 Uhr die Legende um die Leningrad Cowboys und 22.30 Uhr die Janis Joplin Story, während im Bärenzwinger Val Kilmer ab 21 Uhr in der Rolle des Jim Morrison in The Doors über die Leinwand fegt. Im Nickelodeon dagegen kämpft Jimi Hendrix at the Isle of Wight ab 19.30 Uhr mit seinen Seiten. Das war's und tschüss.
2: Plauen. Worin besteht der Sinn des Lebens? Um diese zugegebenermaßen schwierige Frage dreht sich der 1989 entstandene Film des Südkoreaners Young Kyun-bae. Erzählt wird die Geschichte dreier Menschen in den Weiten der Berge. Ein alter Meister des Zen-Buddhismus, ein junger Abenteurer und ein Waisenkind. Sie alle sind der rauen, unbeherrschten Natur ausgesetzt. Auf der Suche nach Harmonie und innerer Freiheit erfahren sie etwas über den Sinn ihres Daseins. Diejenigen unter euch, die also immer schon mal wissen wollten, was ein alter Meister des Zen-Buddhismus über den Sinn des Lebens zu sagen hat, gehen hin ins Malzhaus. Der Film beginnt 20.30 Uhr. Chemnitz.
5: Hallo, sagt Elektrikodo aus Chemnitz. Paris, Texas heißt der 1984 gedrehte deutsche Streifen, der am Montag im Haus der Verbände läuft. Der Chemnitzer Filmclub zeigt dieses grandiose Wim Wenders-Werk mit Harry Dean Stanton und Nastassja Kinski in den Hauptrollen. 1984 in Cannes mit der Goldenen Palme ausgezeichnet. Wir sehen uns. Tschüss, sagt Elektrikodo aus Chemnitz.
2: Nach so viel Kino nun doch noch ein Konzerttipp, und zwar für Berlin. Ganz und gar böse Jungs spielen dort ab 21 Uhr im Knark. Die Digits sind nach eigener Aussage mit dem Satan im Bunde. Wahrscheinlich ist ihre Musik deshalb auch so krachig. Schweißtreibender Hardcore-Punk zu den Rock'n'Roll-Themen dieser Erde, Love, Drugs and Sex. Heute Abend ab 21 Uhr live im Knark-Club die Digits.
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2: Mal ein Blick zwischendurch auf die Uhr. Das ist genau 13:30, 1:30 Uhr. Und schon wird gegrüßt und geküsst. Viele liebe Grüße und Küsse an Schatz Uwe in Köthen von seinem Mäuschen Wonny aus Krüchern, die ihn sehr, sehr lieb hat und ihn gegen keinen anderen Mann der Welt tauschen würde. Ja, ein sehr aussagekräftiger Gruß, denn wie traurig ist beispielsweise folgendes Tauschgeschäft: habe für meine Frau eine tolle automatische Waschmaschine bekommen. Wirklich ein ungewöhnliches Tauschgeschäft.
3: Ja, dann schon eher, um in unserem Metier zu bleiben, tausche einen Nachtdienst gegen zwei Frühprogramme.
2: Ja, der Uli hat recht, da muss man nämlich so früh aufstehen, was schwerer fällt, als sich früh hinlegen, nicht?
3: Gute mit Familie aus Leipzig, Irina Nüsse, die sich bitte bald mal melden soll, weil Frank nicht mehr warten kann, obgleich sie eben sagte, dass er warten soll. Aber solange...
2: Da meint man fast, die Irina sagt sich, der kann lange warten, nicht?
3: Manuela Grebe grüßt Soldat Holger Börner, der nicht wieder den Zapfenstreich vergessen soll.
2: Ja, einst trieb ja die Marketenderin auf den Streich oder Schlag hin den Zapfen ins Spundloch des Schankfasses.
3: Und damit wurde der Ausschank eingestellt.
2: Und daher stammt ja auch der Ausdruck Zapfenstreich. Übrigens steht da, Topfen hüllt den Stein der Weisen.
3: Ja, und die Kneipen sind die Friedhöfe der guten Vorsätze. Holger, können wir nur wünschen, dass die Nacht nicht an den Tag kommt. Ein Umtrunk, also eine Maßnahme, kann noch zu einer weiteren
2: führen. Ja, allerdings. Seit einiger Zeit ist Kai Stammhörer unserer Sendung. Alpha Will wünscht er sich und formuliert sein Anliegen so: viele liebe Grüße vom Unteroffizier Kai Stefan an Petra in Lübau, Gabi in Beiersdorf, Ines in Schönbach, Bärbel und Daniela, Katrin in Neugiersdorf, also ein rechter Mädchenfreund der Kai.
3: Karl-Heinz, er beugt vor, nur keinen Korbalzahn, sondern besser Hahn im Korb.
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Im Jahre 40 bei Riga de Nord. 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

0: So viel Frau und Mücke gibt es jetzt. Wolfgang Effenberger bei Michael Main am Montag.
1: Und nun das Dossier.
0: Wikipedia weist dem Mann Verschwörungstheorien zu. Effenberger, 1946 geboren, verpflichtete sich im Alter von 18 Jahren für 12 Jahre als Soldat auf Zeit bei der Bundeswehr, schied 1976 als Offizier der Pioniertruppe aus. Er studierte Politikwissenschaft, Bauwesen, Mathematik. Zum Beleg seiner Verschwörungstheorien weist Wikipedia ein Referat auf, das Effenberger 2016 hielt. Hier erklärte er, hinter der Gründung von NATO und EU stünden USA, Weltherrschaft anstrebend. Saudi-Arabien habe die Islamisierung Europas zum Ziel gesetzt. Mit der US-Macht beschäftigte er sich in mehreren Büchern. Pax Americana 2004, Pfeiler der US-Macht 2005. Er veröffentlichte auch mit Willy Wimmer, CDU, OSZE. 2020 erschien sein Schwarzbuch EU und NATO, warum die Welt keinen Frieden findet. Den findet er bei Michael Main. Ein recht langes Interview, ich schrieb Michael dies. Er antwortete, kürzer ist er kaum zu haben. Dann wir einen kleinen Ausschnitt.
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0: Michael Main am Montag in der kleinen Audiodatei, in der wir hoffentlich heute wieder alle Erbauung finden.

0: hier ist Michael Main, ihr hört die kleine Audiodatei.
1: Michael fragt Effenberger, ob er vom Irankrieg überrascht war.
2: Überrascht hat mich das natürlich nicht, weil das gehört zu einer einzigen Agenda. Hm. Und diese Agenda, über die schreibe ich ja seit 2014, und zwar seit September, eigentlich genau gesagt seit Oktober, weil im September 2014 wurde von dem Training and Doctrine Command der USA, das ist also ein großer Befehlsbereich, von einem Vier-Sterne-General geführt, der für die anderen Teilstreitkräfte Heer, Luftwaffe, Marine, Allkommando, Cyberkommando die Vorgaben macht für deren Aufgaben in den kommenden Dekaden. Und da war das formuliert, dieses Papier 525-3-1.
3: Das hast du auch so Kopf
2: und immer drauf. Ja, ja. Ich bring's seit 2014 immer. So. Win in a complex world 2020 bis 2040. So. Und, ich bin zufällig damals drauf gestoßen. Ich wusste gar nicht, was das für ein Kommando ist. Konnte es mir auch gar nicht vorstellen von der Dimension dieses Kommandos.
3: Ich habe das jetzt gelesen, dieses TREDOC. Die sind ja jetzt neu organisiert seit Herbst 25 in Austin, Texas. Ja. Mittlerweile 350.000 Mann, die allein diese Strategien entwickeln. Ja. Die gucken, dass die einzelnen Streitkräfte da gut zusammen funktionieren.
2: Ja, ja, genau. Und ich habe dann das sofort gesucht auch. Und ich hatte die Vermutung, wenn so ein Papier gemacht wird und ein Vier-Sterne-General stellt das auch noch vor, dass das schon Bedeutung hat. Für mich als klar, weil ich ja in jungen Jahren, 1973 als junger Hauptmann, habe ich ja den Ausschnitt vom General Defense Plan im Panzerschrank gehabt und musste mit die darin formulierten Aufgaben für die bayerischen Pioniere im Kriegsfall, musste ich Befehle vorbereiten. Also war mir das im Prinzip schon vertraut, solche Papiere. Und nur so konnte ich auch da einsteigen, mehr oder weniger. Und für mich war im ersten Moment eigentlich klar, so wie das formuliert ist, könnte es der Einstieg in den Dritten Weltkrieg sein, damals. Und dann habe ich gesucht, erstmal in den USA. Geschrieben wurde hier eigentlich gar nichts. Und wir haben ja auch eine bekannte Zeitung hier im Süden Deutschlands, die da überhaupt nicht drüber geschrieben hat. Und ich habe dann gefunden, zwei Amerikaner, den Bill van Auken und den William North, die haben gleich einen hammerartigen Artikel geschrieben in den USA und haben gesagt, dass das eine Blaupause ist für den Dritten Weltkrieg. Und dann habe ich das als Grundlage genommen, da fühlte ich mich bestätigt und habe noch im Oktober 2014 einen Artikel geschrieben, der ist jetzt noch im Internet.
3: Ich bin ja, wir können ihn verlinken unter dem
2: Video. Ja, das ist wirklich wahr. Und da habe ich das Zitat von denen genommen. Ich selber habe es so nicht formuliert, aber die Tendenz, der Tenor meines Artikels ging schon dahin, dass ich also das, was Bill van Auken und North geschrieben haben, dass ich das dann aufgegriffen und verstärkt habe. Mhm. Also, dass das wirklich der Weg in den Dritten Weltkrieg sein könnte. Und da haben wir ja, und da wird ja unter 2.4, unter künftige Konflikte, also ich habe ja nur diese leichte Version zu lesen gehabt, die jeder lesen konnte. Mhm. Da konnte man ins Pentagon gehen und konnte das lesen. Mhm. Also da wurde also das so formuliert unter 2.4, der Auftrag an die amerikanischen Streitkräfte in diesen beiden Dekaden war dann wie folgt formuliert, Abbau der Bedrohung durch zunächst Russland, China, Nordkorea und der Iran. Das war so formuliert. Und dann weiß man, was, wenn das die Streitkräfte machen sollen, die werden also keine Missionare und Diplomaten schicken, sondern vermutlich ihre großen Missiles oder sowas ähnliches. Ja. Ne? Und also deswegen ist das für mich nicht überraschend gewesen mit dem Iran, weil der steht da auf der Agenda. Und der Krieg gegen Russland läuft ja schon seit dem Regime-Change 2014 im Februar läuft das Ganze. Und wie gesagt, und dieses Trennungspapier ist ja ein halbes Jahr nach dem Maidan-Putsch entstanden. Also auch hier ist der direkte Zusammenhang nicht zu leugnen, meiner Ansicht nach.
3: Klar, Iran ist ja für die USA ein Problemland, eigentlich seit Mossadegh, seit 1953.
2: Seit 1953 zieht sich das durch wie ein roter Faden. Und ich muss sagen, der Iran auch die Putsche jetzt gegen den Schah. Man hat dann den Mossadegh, den gewählten Präsidenten, verjagt, nur weil er das Öl verstaatlichen wollte, damit die Bevölkerung vom Reichtum des Landes von auch profitieren kann. Und dann haben sie den Schah implantiert und der Geheimdienst des Schahs, die SAVAK, war ja mit Sicherheit nicht zimperlicher als das, was wir jetzt unter den jetzigen Herrschern da erleben dürfen. Also das iranische Volk ist schon seit 1953 arg in Mitleidenschaft gezogen worden durch diese Politik der Vereinigten Staaten. Gar keine Frage. So, und dann der Sturz der Schahs, der war ja auch meiner Ansicht nach politisch gegründet. Das war ja 1979 der Schah. Und wenn wir wissen, dass im 3. Juli 1979 der Präsident Jimmy Carter eine Direktive verabschiedet hat für die CIA, die Söldner im Kampf gegen dieses sozialistische Regime in Kabul, islamische Söldner zu unterstützen. Und Brzezinski schrieb noch am gleichen Tag an den Präsidenten, das war ja der Sicherheitsberater, schrieb ihm, wenn sie bedroht werden und in Not kommen, diese sozialistische Regierung, dann werden sie ihren Bruder in Moskau um Hilfe bitten und die werden kommen und dann können wir denen ihr Vietnam in Afghanistan bereiten. Das war die Reaktion.
3: Also ist so eine Linie zwischen Teheran und Kabul, ja, genau. Afghanistan, Iran.
2: Genau,
3: ja, okay.
2: genau. Also deswegen ist das alles für mich jetzt auch mit dem Iran und vor allem auch die Kontinuität ist eigentlich für jeden ersichtbar. Die Sicherheitsdirektive von Biden, Joe Biden, ja, vom Oktober 2022. Da hat er noch einmal formuliert, es geht darum für die Streitkräfte, die von China, der hat jetzt nur die Reihenfolge geändert gehabt, ja, die von China ausgehende Bedrohung und von Russland dann und so weiter, die abzubauen. Also es ist im Inhalt das Gleiche, nur die Reihenfolge hat es sich inzwischen ein wenig geändert und ich halte das schon für sehr bedeutungsvoll und da hätten eigentlich bei jedem die Ohren klingeln müssen, als man das nochmal jetzt 2022 in einer Sicherheitsdoktrin lesen kann.
3: Ja, das ist der Iran als Risikofaktor und als regionale Bedrohung.
2: Und das haben wir auch schon, das hat uns ja der General Wesley Clark,
3: ja, schon nach 9/11
2: dass,
3: schon,
2: doch, 14 Tage nach 9/11, dass da 7 Länder ins Visier gekommen sind, die da mit Krieg überzogen werden sollten. Und von den 7 sind 6 bisher natürlich mit Krieg überzogen worden.
3: Ich habe es auf meinem Zettel. Ne? Irak, Syrien, Libyen, Somalia, Sudan, Libanon und dann Iran.
2: Und der Iran ist der einzige noch nicht.
3: Ja.
2: Aber da sind sie jetzt fleißig dabei. Also für mich war das jetzt nicht überraschend.
3: Ja, viele Beobachter schieben ja Israel eine Hauptverantwortung zu und sagen, die USA seien da nur ihrem engsten Verbündeten gefolgt, seien da in was reingezogen worden, was sie so gar nicht hätten absehen können.
2: Nein, das ist das, was ich auch vermisse eigentlich, dass gerade in der Friedensdiskussion von den Vertretern beispielsweise, wenn Friedenspläne entworfen werden, umfangreiche, 20 Seiten lang, bestimmt mit hehren Absichten, das will ich ja nicht abstreiten, Frieden zwischen der Ukraine und Russland. Darum geht's doch überhaupt gar nicht. Also ich denke, die Ukraine selber ist nicht im Krieg mit Russland und Russland nicht im Krieg mit der Ukraine. Was wir hier erleben, ist ein Stellvertreterkrieg der USA gegen Russland auf dem Rücken der Ukraine. Und das finde ich ja schon sehr fatal. Also.
3: Aber jeder, der das so in der deutschsprachigen Öffentlichkeit formuliert, kriegt ja Stress.
2: Ja. Ja, ich denke.
3: Also, außer natürlich in der Blase, in der wir uns bewegen, ist das scheinbar.
2: Ich verfolge das ja seit 20 Jahren. Und ich weiß noch genau, so 2010 oder 12, wurde in Wiesbaden der Grundstein gelegt, beziehungsweise der erste Spatenstich für ein New Battle and Command Center. Also für ein neues Kriegsführungszentrum. Ich sehe das Bild noch in Wiesbaden. Und die Kommentare von den USA dazu. Und für mich war klar, ein neues Kriegsführungszentrum baut, dann hat man vermutlich vor, einen Krieg zu führen. Mhm. Sonst macht das ja eigentlich relativ wenig Sinn. Und das ist fertig geworden, rechtzeitig zu Beginn des Ukraine-Krieges. Und die ukrainischen Generäle melden sich da zum Rapport und werden da in ihre Aufgaben eingewiesen. Mhm. Also das passiert jeden Tag jetzt. Mhm. Und ich wurde, als ich das in meinen ersten Vorträgen so brachte, so 2013 und folgende, Verschwörungstheorie, wer wird denn ein Kriegsführungszentrum bauen wollen und so weiter. Und das nächste war dann, begann vielleicht 2014, 15, wieder Grundsteinlegung für das größte Krankenhaus des US-Militärs in Laufweite zu Rammstein. Und das ist ein Krankenhaus, das ist so gigantisch, da wurden ganze Wälder abgeholzt, ohne dass es da großen Protest gegeben hat, für ein Lazarett in der Größe von 4.500 Zimmern, nicht Betten, Zimmern. So, und das heißt für mich, also wenn man das hier baut, in der Mitte Deutschlands, da rechnet man mit einem starken Verwundetenanfall. Ja, wirklich.
3: Ja, auch das Treddock-Papier von 2014, man würde ja nicht Win als erstes Wort setzen, wenn man nicht kämpfen wollen würde.
2: Ja, genau, natürlich. Ja. Und klar, und ich werde immer sehr misstrauisch, wenn ich von Angelsachsen das Wort Win höre, da fällt mir gleich ein, the winner takes it all.
3: Ja, ja. The winner takes it all.
1: The loser standing small. Mit Effenberger noch zum Schlager, lernen mit Schlager. Aber als Informationsquelle spricht Wolfgang Effenberger über den Council on Foreign Relations.
2: Council on Foreign Relations gegründet. Ja. Und in diesem Council on Foreign Relations, die haben die Hauspostille, das ist Foreign Affairs. Mhm. Und mit dieser Hauspostille, die lese ich immer gerne, auch jetzt immer, weil da werden dann Berichte lanciert. Also noch einmal, dieses Council besteht aus 4.500 Mitgliedern, so grob, und zwar überparteilich, absolut überparteilich. So, und deswegen sind auch die Entscheidungen im Kongress, außenpolitische Entscheidungen, wo es um Krieg und Frieden geht, die sind immer 400 im Sinne Krieg und vielleicht 10, die sich dagegen stellen und 10, die sich enthalten. So ganz grob, das ist bei allen, also was mir aufgefallen ist. So, und das liegt daran, und ich hätte das so auch nicht geglaubt, ich habe auf dem Kongress Mut zur Ethik 2007 hatte ich das Glück, den amerikanischen Politiker Bob Barr kennenzulernen. Mhm. Der war dann 2008 auch Präsidentschaftskandidat, aber als Neutraler. Und der hat gesagt, also vergessen Sie die Parteien, Struktur in den USA. Also Außenpolitik gibt es keine unterschiedlichen Parteien. Das ist einheitlich. Mhm. Und zwar vor allem, weil die Abgeordneten im Repräsentantenhaus, der Wahlkampf kostet auch eine Viertelmillion Dollar, kann keiner von denen bezahlen. Und die Parteien haben auch nicht so viel Geld. Das finanzieren die multinationalen Konzerne. Mhm. Also die Großkonzerne. Und sie machen das alles im Doppelpack. Also das kriegst du ein Republikaner, ein Demokraten oder ein Dutzend. Also wer viel hat, der macht das gleich im Dutzend. Und dann kommen auch die Wünsche von denen runter in den ins Repräsentantenhaus, wie sie sich die Entscheidung vorstellen. Und das wird natürlich auch flankiert von dem Council on Foreign Relations in der Hauspostille Foreign Affairs.
3: Ja, wer deine Texte kennt, der sieht ja, dass da oft Auswertungen von den aktuellen Artikeln aus Foreign Affairs und Zusammenfassungen
2: und Einordnung. Und das war jetzt wirklich spannend, sie völlig für mich auch überraschend, dass sich der Iran so gewehrt hat. Also wir haben ja bisher so, dass eigentlich, soweit ich zurückblicken kann, in den Kriegen der USA seit 200 Jahren, war es immer die Gegenseite, die den ersten Schuss gemacht hat. Also sie haben immer die Gegenseite dazu gebracht, sie haben auf unsere Flagge geschossen.
3: 5:15 wird zurückgeschossen.
2: Ja, genau, das war grundsätzlich. Und das war jetzt ja auch am 24. Februar, Russland-Putin-Angriff, so. Der Iran hat sich erstmal einen Tag schlagen lassen. Sichtbar vor der Welt. Und ich habe das natürlich als Schwäche ausgelegt und habe gesagt, also in 3 Tagen gibt es den Iran nicht mehr. Dann passiert das, was Trump später angekündigt hat, am 7. April, nämlich die Auslöschung einer Zivilisation. Und dann fing der Iran nach einem Tag mit der Gegenwehr an. Asymmetrisch, gezielt, intelligent. So, also sie haben sich vor der Welt schlagen lassen, hat jeder gesehen. Also zu sagen, sie haben uns angegriffen, das geht in dem Fall, ja. Und das sind die Ersten, die das gemacht haben. Das heißt also, dass hier völlig klar ist diesmal, wer hier der Aggressor ist und wer da angegriffen ist.
3: War ein bisschen auch beim 12-Tage-Krieg 25 schon so ähnlich. Da gab es ja auch diesen ersten Schlag und dann gab es dann diesen Raketenregen zurück.
2: Ja, genau.
3: Mit zeitlicher
2: Haben
3: Zögerung.
2: Sie immer so. Ja. Also, und da haben die sehr viel gelernt, die Iraner, finde ich. Und dass die sich tatsächlich so wehren würde, dass die US-Basen angreifen oder dass sie das teuerste Raketensystem der USA, das wirkmächtigste, das ist das THAAD-System. Da haben sie 8 Batterieeinheiten, eine ist noch, glaube ich, im Bau, 7 Batterien. Von den 7 Batterien sind 4 dann in dieser Golfregion. Und diese 4 haben sie außer Gefecht gesetzt. Und zwar nicht die 3 Abschussrampen mit den Raketen, sondern sie haben das Auge, das Rechenzentrum getroffen jeweils. Und da die Zieldaten zu haben, das zeitgenau zu machen, und das ist eine Präzision, die ich dem Iran ja nie zugetraut hätte. Also, ich weiß nicht, vielleicht kriegen sie die Daten von China oder von Russland. Wahrscheinlich, weiß ich jetzt nicht genau. Also, es zeigt aber, dass die BRIC-Staaten, dass die tatsächlich unglaubliches Potenzial haben. Und das, was die USA gemacht haben mit ihrem Papier Win in a Complex World 2020 bis 2014, wo sie schon unter Wolfowitz, mit der Wolfowitz-Doktrin,
3: früher 90er Jahre, ne?
2: 1994 ein Papier gemacht haben zum Aufbau der volldimensionalen Streitkräfte zu Beginn des 21. Jahrhunderts. Die haben sie. Aber sie haben nicht realisiert, dass Russland, China und der Iran stark mitgezogen haben, zumindest seit 2014. Und das ist jetzt die ganz große Überraschung. Und was den Iran angeht, für mich soweit auch.
1: Die Überraschung mit Chicago, Baby, what a big surprise. Lennon mit Schlager.
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2: Also ein Militär, das sind wie auch die Medienleute, und wir sehen das jetzt auch an der Bilderkonferenz in New York, das sind die Handlanger für diejenigen, die die Vorgaben machen. Es werden Vorgaben gemacht. Und da hinzuschauen, von wem kommen diese Vorgaben, und das ist natürlich, das sind Vorgaben über den Parteien hinweg. Also, wenn wir denken, dieses Papier, Win in the Complex World, 2020, 2040, das ist unter Obama gemacht worden und Biden.
3: Ja, so. Wahrscheinlich muss man ein Wort zu Bilderberger sagen. Es ist eine Gruppe von 120 bis 150 Leuten, die sich einmal im Jahr treffen. Normalerweise

0: betrieben und natürlich auch spekulativen Kapital.
1: Und sind wir beim Kapital und Marc Rutter.
2: Frau Antje bringt Käse aus Holland.
1: Niederberger, die Erkenntnis, die USA haben zwei rechte Flügel, alles eigentlich nichts Neues. Aber wer das Kapital noch nicht kennt, sollte es lesen. So schließt sich für mich dieses Dossier.
3: Das Dossier.
1: Allen Kindern zum Kindertag alles Gute. Jetzt hat sich doch gestern diese eine Meldung schon vorgeschoben. Ich hatte sie extra für heute aufgehoben. Im Libanon sind nach Angaben der Vereinten Nationen in der vergangenen Woche jeden Tag im Durchschnitt 11 Kinder bei israelischen Angriffen getötet oder verletzt worden. Eben 77 Kinder. So das UNO-Kinderhilfswerk UNICEF. Ricardo Pires nennt die Zahl erschütternd. Er ist Sprecher.
4: Drei Chinesen mit dem Kontrabass saßen auf der Straße und erzählten sich was.
1: Zu diesem wichtigen internationalen Kindertag finde ich in der Tagesschau nichts. In Ermangelung dann zu den Kollegen von CGTN, der chinesischen Nachrichtenagentur. Hier werden zum internationalen Kindertag mehrere chinesische Animationsfilme aufgeführt, zum Beispiel Voice of the Forest. Auch schickt Xi Jinping ein Antwortschreiben an junge Pioniere in die Gedenkstätte des ersten Parteitags der Kommunistischen Partei China. Xi übermittelt den Kindern im ganzen Land seine Glückwünsche zum Feiertag, ermutigt sie, ihr Engagement fortzusetzen. Und sicher bin ich mir, wir werden das Töten von Kindern weiter tatkräftig unterstützen. Ich erinnere mich dunkel an den Kinderschädel, an einer Wand zerquetscht. Wittenberg, Michael Kohlhaas, aber wir wollen nicht zu literarisch werden, liebe Kleist-Anhänger. Finden wir unsere Wurzeln. Gleich aber zuvor, chinesische und russische Spitzenparlamentarier vertiefen parlamentarische Zusammenarbeit. Chinas Ranghöchster Cao Li zum Freundschaftsbesuch in Russland eingeladen von Valentina Matvienko. Und prominente Stimmen aus den USA rufen zu verstärktem Austausch mit China auf, das beim Empfang zum 100-jährigen Bestehen des China Institute in America in New York.
5: New York!
1: New Yorks Bürgermeister boykottiert eine Israel-Parade. Das führte zu Kritik, berichtet der ORF. Im Westjordanland steht das Beduinendorf Khan al-Ammar vor der Räumung, berichtet die Tagesschau.
6: How dare you!
1: Im Westjordanland rast ein Auto in eine Menschengruppe, es gibt zwei Verletzte. Und der iranische Präsident fordert einen neuen Führungsstil gegenüber der Nachrichtenagentur Fars. Er verlangt die Einbindung aller gesellschaftlichen Schichten.
7: Die Spannungen im Nahen Osten nehmen nicht ab.
1: Danke, beste Svetlana. Ist es nicht hübsch zu sehen, wie unser Terror die Menschen zusammenführt auf dieser Welt? Gegrüßt die BRICS. Zelensky wirbt im US-Fernsehen für Friedensgespräche auf CBS.
8: The victory will change the world.
1: Kreml-Sprecher Piaskow erklärt der Nachrichtenagentur Vesti, Brüssel tut alles, um den Ukraine-Konflikt fortzusetzen. Der Bundestagsabgeordnete Sören Pellmann, Die Linke, stellt eine Anfrage zu ukrainischen Distanzangriffen auf Russland. Die Antwort der Bundesregierung, diese wären durch Völkerrecht gedeckt. Es berichtet die Berliner Zeitung. Kritisiert wird die evangelische Kirche in Braunschweig. Zu oft würden russlandfreundliche Positionen das Wort erhalten. Weißrussland. Außenminister Ryschenkow. Im Interview mit Belarus 1 erklärt er Lukaschenkos Kontakte mit westlichen Partnern zur Friedenserzielung. Lukaschenko selbst. Weißrussische Soldaten waren und werden nicht in der Ukraine sein. Und im Kreis Schabinka der Ritus Bush-Führen durchgeführt.
9: Garantie. Belarus.
1: Da erinnere ich britischen Humor, bring mir ein Gebüsch. NTV berichtet Renate Künast, Grüne. Sie findet ihren Großvater. Sie findet ihren Vater in den unlängst vom US-Nationalarchiv veröffentlichten NSDAP-Karteikarten. Er war in der NSDAP.
10: Kann es sein, dass ich die Russen hasse, weil mein Opa in der NSDAP war?
1: Sie erklärt, in ihr rumorte es schon lange. Willi Künast, der liebe Papa, am 1. Mai 1933 in die Partei aufgenommen.
10: Ob die anderen Grünen auch alle Opas in der NSDAP hatten?
1: Ja, den einen oder anderen kennen wir doch. Und es wundert uns nicht, so sieht die Politik ja aus. Sagen wir am 1. Juni 2026, ich erinnere nochmal, die Tagesschau, Internationaler Kindertag, die kleine Audiodatei. Natürlich wissen wir, Nazi-Kram muss man bekämpfen.
7: Die Panzertruppen.
1: Auch von der Tagesschau, wenn sie ihren eigenen Rechtsextremismus auf kleinbürgerliche Parteien abwälzen.
10: Ich glaube aber wirklich, diesmal werden wir Russland besiegen.
1: BSW-Demonstration in Berlin. Sarah Wagenknecht kritisiert wiederholt Milliardenhilfen für die Ukraine.
11: Sarah kommt.
1: Und ich gehe für heute.
12: Zum Abschluss unserer Sendung die Wetterinformation.
1: Wolken, Regen, Gewitter zum Wochenende schöner.

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0: Nach so viel Frau und Mücke gibt es jetzt Wolfgang Effenberger bei Michael Main am Montag.
1: Und nun das Dossier.
0: Wikipedia weist dem Mann Verschwörungstheorien zu. Effenberger, 1946 geboren, verpflichtete sich im Alter von 18 Jahren für 12 Jahre als Soldat auf Zeit bei der Bundeswehr, schied 1976 als Offizier der Pioniertruppe aus. Er studierte Politikwissenschaft, Bauwesen, Mathematik. Zum Beleg seiner Verschwörungstheorien weist Wikipedia ein Referat auf, das Effenberger 2016 hielt. Hier erklärte er, hinter der Gründung von NATO und EU stünden USA, Weltherrschaft anstrebend. Saudi-Arabien habe die Islamisierung Europas zum Ziel gesetzt. Mit der US-Macht beschäftigte er sich in mehreren Büchern. Pax Americana 2004, Pfeiler der US-Macht 2005. Er veröffentlichte auch mit Willy Wimmer, CDU, OSZE. 2020 erschien sein Schwarzbuch EU und NATO, warum die Welt keinen Frieden findet. Den findet er bei Michael Main. Ein recht langes Interview, ich schrieb Michael dies. Er antwortete, kürzer ist er kaum zu haben, dann wir einen kleinen Ausschnitt.
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0: Michael Main am Montag in der kleinen Audiodatei, in der wir hoffentlich heute wieder alle Erbauung finden.

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1: Michael fragt Effenberger, ob er vom Irankrieg überrascht war.
2: Überrascht hat mich das natürlich nicht, weil das gehört zu einer einzigen Agenda. Hm. Und diese Agenda, über die schreibe ich ja seit 2014, und zwar seit September, eigentlich genau gesagt seit Oktober, weil im September 2014 wurde von dem Training and Doctrine Command der USA, das ist also ein großer Befehlsbereich, von einem Vier-Sterne-General geführt, der für die anderen Teilstreitkräfte Heer, Luftwaffe, Marine, Allkommando, Cyberkommando die Vorgaben macht für deren Aufgaben in den kommenden Dekaden. Und da war das formuliert, dieses Papier 525-3-1.
0: Das hast du auch so kopf-
2: und immer drauf. Ja, ja. Ich bring's seit 2014 immer. So, Win in a Complex World 2020 bis 2040. So, und ich bin zufällig damals drauf gestoßen. Ich wusste gar nicht, was das für ein Kommando ist. Konnte es mir auch gar nicht vorstellen von der Dimension dieses Kommandos.
0: Ich habe das jetzt gelesen, dieses TREDOC. Die sind ja jetzt neu organisiert seit Herbst 25 in Austin, Texas. Ja. Mittlerweile 350.000 Mann, die allein diese Strategien entwickeln. Ja. Die gucken, dass die einzelnen Streitkräfte da gut zusammen funktionieren.
2: Ja, ja, genau. Und ich habe dann das sofort gesucht auch. Und ich hatte die Vermutung, wenn so ein Papier gemacht wird und ein Vier-Sterne-General stellt das auch noch vor, dass das schon Bedeutung hat. Für mich als klar, weil ich ja in jungen Jahren, 1973 als junger Hauptmann, habe ich ja den Ausschnitt vom General Defense Plan im Panzerschrank gehabt und musste mit die darin formulierten Aufgaben für die bayerischen Pioniere im Kriegsfall, musste ich Befehle vorbereiten. Also war mir das im Prinzip schon vertraut, solche Papiere. Und nur so konnte ich auch da einsteigen, mehr oder weniger. Und für mich war im ersten Moment eigentlich klar, so wie das formuliert ist, könnte es der Einstieg in den Dritten Weltkrieg sein, damals. Und dann habe ich gesucht, erstmal in den USA. Geschrieben wurde hier eigentlich gar nichts. Und wir haben ja auch eine bekannte Zeitung hier im Süden Deutschlands, die da überhaupt nicht drüber geschrieben hat. Und ich habe dann gefunden, zwei Amerikaner, den Bill van Auken und den William North, die haben gleich einen hammerartigen Artikel geschrieben in den USA und haben gesagt, dass das eine Blaupause ist für den Dritten Weltkrieg. Und dann habe ich das als Grundlage genommen, da fühlte ich mich bestätigt und habe noch im Oktober 2014 einen Artikel geschrieben, der ist jetzt noch im Internet.
0: Ich bin ja, wir können ihn verlinken unter dem
2: Video. Ja, das ist wirklich wahr. Und da habe ich das Zitat von denen genommen. Ich selber habe so nicht formuliert, aber die Tendenz, der Tenor meines Artikels ging schon dahin, dass ich also das, was Bill van Auken und North geschrieben haben, dass ich das dann aufgegriffen und verstärkt habe. Mhm. Also, dass das wirklich der Weg in den Dritten Weltkrieg sein könnte. Und da haben wir ja, und da wird ja unter 2.4, unter künftige Konflikte, also ich habe ja nur diese leichte Version zu lesen gehabt, die jeder lesen konnte. Mhm. Da konnte man ins Pentagon gehen und konnte das lesen. Mhm. Also, da wurde also das so formuliert unter 2.4, der Auftrag an die amerikanischen Streitkräfte in diesen beiden Dekaden war dann wie folgt formuliert: Abbau der Bedrohung durch zunächst Russland, China, Nordkorea und der Iran. Das war so formuliert. Und dann weiß man, was wenn das die Streitkräfte machen sollen, die werden also keine Missionare und Diplomaten schicken, sondern vermutlich ihre großen Missiles oder sowas ähnliches. Ja. Ne? Und also deswegen ist das für mich nicht überraschend gewesen mit dem Iran, weil der steht da auf der Agenda. Und der Krieg gegen Russland läuft ja schon seit dem Regime-Change 2014 im Februar läuft das Ganze. Und wie gesagt, und dieses Trennungspapier ist ja ein halbes Jahr nach dem Maidan-Putsch entstanden. Also auch hier ist der direkte Zusammenhang nicht zu leugnen, meiner Ansicht nach.
0: Klar, Iran ist ja für die USA ein Problemland, eigentlich seit Mossadegh, seit 1953.
2: Seit 1953 zieht sich das durch wie ein roter Faden. Und ich muss sagen, der Iran auch die Putsche jetzt gegen den Schah. Man hat dann den Mossadegh, den gewählten Präsidenten, verjagt, nur weil er das Öl verstaatlichen wollte, damit die Bevölkerung vom Reichtum des Landes von auch profitieren kann. Und dann haben sie den Schah implantiert und der Geheimdienst des Schahs, die SAVAK, war ja mit Sicherheit nicht zimperlicher als das, was wir jetzt unter den jetzigen Herrschern da erleben dürfen. Also das iranische Volk ist schon seit 1953 arg in Mitleidenschaft gezogen worden durch diese Politik der Vereinigten Staaten. Gar keine Frage. So, und dann der Sturz der Schahs, der war ja auch meiner Ansicht nach politisch gegründet. Das war ja 1979 der Schah. Und wenn wir wissen, dass im 3. Juli 1979 der Präsident Jimmy Carter eine Direktive verabschiedet hat für die CIA, die Söldner im Kampf gegen dieses sozialistische Regime in Kabul, islamische Söldner zu unterstützen, und Brzezinski schrieb noch am gleichen Tag an den Präsidenten, das war ja der Sicherheitsberater, schrieb ihm, wenn sie bedroht werden und in Not kommen, diese sozialistische Regierung, dann werden sie ihren Bruder in Moskau um Hilfe bitten und die werden kommen und dann können wir denen ihr Vietnam in Afghanistan bereiten. Das war die Reaktion.
0: Also ist so eine Linie zwischen Teheran und Kabul, ja, genau. Afghanistan, Iran.
2: Genau,
0: ja, okay.
2: genau. Also deswegen ist das alles für mich jetzt auch mit dem Iran und vor allem auch die Kontinuität ist eigentlich für jeden ersichtbar. Die Sicherheitsdirektive von Biden, Joe Biden, ja, vom Oktober 2022, da hat er noch einmal formuliert, es geht darum, für die Streitkräfte, die von China, der hat jetzt nur die Reihenfolge geändert gehabt, die von China ausgehende Bedrohung und von Russland dann und so weiter, die abzubauen. Also es ist im Inhalt das Gleiche, nur die Reihenfolge hat es sich inzwischen ein wenig geändert und ich halte das schon für sehr bedeutungsvoll. Und da hätten eigentlich bei jedem die Ohren klingeln müssen, als man das nochmal jetzt 2022 in einer Sicherheitsdoktrin lesen kann.
0: Ja, das ist der Iran als Risikofaktor und als regionale Bedrohung.
2: Und das haben wir auch schon. Ja. Der ist ja schon, das hat uns ja der General Wesley Clark
0: gesagt, nach 9/11
2: dass
0: schon,
2: doch 14 Tage nach 9/11, dass da 7 Länder ins Visier gekommen sind, die da mit Krieg überzogen werden sollten. Und von den 7 sind 6 bis halt natürlich mit Krieg überzogen worden.
0: Ich habe es auf meinem Zettel. Irak, Syrien, Libyen, Somalia, Sudan, Libanon und dann Iran.
2: Iran ist der einzige noch nicht. Ja. Aber da sind sie jetzt fleißig dabei. Also für mich war das jetzt nicht überraschend.
0: Ja, viele Beobachter schieben ja Israel eine Hauptverantwortung zu und sagen, die USA seien da nur ihrem engsten Verbündeten gefolgt, seien da in was reingezogen worden, was sie so gar nicht hätten absehen können.
2: Nein, das ist das, was ich auch vermisse eigentlich, dass gerade in der Friedensdiskussion von den Vertretern beispielsweise, wenn Friedenspläne entworfen werden, umfangreiche, 20 Seiten lang, bestimmt mit hehren Absichten, das will ich ja nicht abstreiten, Frieden zwischen der Ukraine und Russland. Darum geht's doch überhaupt gar nicht. Also ich denke, die Ukraine selber ist nicht im Krieg mit Russland und Russland nicht im Krieg mit der Ukraine. Was wir hier erleben, ist ein Stellvertreterkrieg der USA gegen Russland auf dem Rücken der Ukraine. Und das finde ich ja schon sehr fatal. Also.
0: Aber jeder, der das so in der deutschsprachigen Öffentlichkeit formuliert, kriegt ja Stress.
2: Ja. Ja, ich denke.
0: Also, außer natürlich in der Blase, in der wir uns bewegen, ist das scheinbar.
2: Ich verfolge das ja seit 20 Jahren. Und ich weiß noch genauso 2010 oder 12 wurde in Wiesbaden der Grundstein gelegt, beziehungsweise der erste Spatenstich für ein New Battle and Command Center, also für ein neues Kriegsführungszentrum. Ich sehe das Bild noch in Wiesbaden und die Kommentare von den USA dazu. Und für mich war klar, ein neues Kriegsführungszentrum baut, dann hat man vermutlich vor, einen Krieg zu führen. Mhm. Sonst macht das ja eigentlich relativ wenig Sinn. Und das ist fertig geworden, rechtzeitig zu Beginn des Ukraine-Krieges. Und die ukrainischen Generäle melden sich da zum Rapport und werden da in ihre Aufgaben eingewiesen. Mhm. Also das passiert jeden Tag jetzt. Mhm. Und ich wurde, als ich das in meinen ersten Vorträgen so brachte, so 2013 und folgende, Verschwörungstheorie, wer wird denn ein Kriegsführungszentrum bauen wollen und so weiter. Und das nächste war dann, begann vielleicht 2014, 15, wieder Grundsteinlegung für das größte Krankenhaus des US-Militärs in Laufweite zu Rammstein. Und das ist ein Krankenhaus, das ist so gigantisch, da wurden ganze Wälder abgeholzt, ohne dass es da großen Protest gegeben hat, für ein Lazarett in der Größe von 4.500 Zimmern, nicht Betten, Zimmern. So, und das heißt für mich, also wenn man das hier baut, in der Mitte Deutschlands, da rechnet man mit einem starken Verwundetenanfall. Ja, wirklich.
0: Ja, auch das Treddock-Papier von 2014, man würde ja nicht Win als erstes Wort setzen, wenn man nicht kämpfen wollen würde.
2: Ja, genau, natürlich. Ja. Und klar, und ich werde immer sehr misstrauisch, wenn ich von Angelsachsen das Wort Win höre, da fällt mir gleich ein, the winner takes it all.
0: Ja, ja. The winner takes it all.
1: The loser standing small. Mit Effenberger noch zum Schlager, lernen mit Schlager. Aber als Informationsquelle spricht Wolfgang Effenberger über den Council on Foreign Relations.
2: Council on Foreign Relations gegründet. Ja. Und in diesem Council on Foreign Relations, die haben die Hauspostille, das ist Foreign Affairs. Mhm. Und mit dieser Hauspostille, die lese ich immer gerne, auch jetzt immer, weil da werden dann Berichte lanciert. Also noch einmal, dieses Council besteht aus 4.500 Mitgliedern, so grob, und zwar überparteilich, absolut überparteilich. So, und deswegen sind auch die Entscheidungen im Kongress, außenpolitische Entscheidungen, wo es um Krieg und Frieden geht, die sind immer 400 im Sinne Krieg und vielleicht 10, die sich dagegen stellen und 10, die sich enthalten. So ganz grob, das ist bei allen, also was mir aufgefallen ist. So, und das liegt daran, und ich hätte das so auch nicht geglaubt, ich habe auf dem Kongress Mut zur Ethik 2007 hatte ich das Glück, den amerikanischen Politiker Bob Barr kennenzulernen. Mhm. Der war dann 2008 auch Präsidentschaftskandidat, aber als Neutraler. Und der hat gesagt, also vergessen Sie die Parteien, Struktur in den USA. Also Außenpolitik gibt es keine unterschiedlichen Parteien. Das ist einheitlich. Mhm. Und zwar vor allem, weil die Abgeordneten im Repräsentantenhaus, der Wahlkampf kostet auch eine Viertelmillion Dollar, kann keiner von denen bezahlen. Und die Parteien haben auch nicht so viel Geld. Das finanzieren die multinationalen Konzerne. Mhm. Also die Großkonzerne. Und die machen das alles im Doppelpack. Also das kriegst du ein Republikaner, ein Demokraten oder ein Dutzend. Also wer viel hat, der macht das gleich im Dutzend. Und dann kommen auch die Wünsche von denen runter ins Repräsentantenhaus, wie sie sich die Entscheidung vorstellen. Und das wird natürlich auch flankiert von dem Council of Foreign Relations in der Hauspostille Foreign Affairs.
0: Ja, wer deine Texte kennt, der sieht ja, dass da oft Auswertungen von den aktuellen Artikeln aus Foreign Affairs und Zusammenfassungen
2: und Einordnung. Und das war jetzt wirklich spannend, sie völlig für mich auch überraschend, dass sich der Iran so gewehrt hat. Also wir haben ja bisher so, dass eigentlich, soweit ich zurückblicken kann, in den Kriegen der USA seit 200 Jahren, war es immer die Gegenseite, die den ersten Schuss gemacht hat. Also sie haben immer die Gegenseite dazu gebracht, sie haben auf unsere Flagge geschossen.
0: 5:15 wird zurückgeschossen.
2: Ja, genau, das war grundsätzlich. Und das war jetzt ja auch am 24. Februar, Russland-Putin-Angriff, so. Der Iran hat sich erstmal einen Tag schlagen lassen. Sichtbar vor der Welt. Und ich habe das natürlich als Schwäche ausgelegt und habe gesagt, also in 3 Tagen gibt es den Iran nicht mehr. Dann passiert das, was Trump später angekündigt hat, am 7. April, nämlich die Auslöschung einer Zivilisation. Und dann fing der Iran nach einem Tag mit der Gegenwehr an. Asymmetrisch, gezielt, intelligent. So, also sie haben sich vor der Welt schlagen lassen, hat jeder gesehen. Also zu sagen, sie haben uns angegriffen, das geht in dem Fall, ja. Und das sind die Ersten, die das gemacht haben. Das heißt also, dass hier völlig klar ist diesmal, wer hier der Aggressor ist und wer da angegriffen ist.
0: Es war ein bisschen auch beim 12-Tage-Krieg 25 schon so ähnlich. Da gab es ja auch diesen ersten Schlag und dann gab es dann diesen Raketenregen zurück.
2: Ja, genau.
0: Mit zeitlicher
2: Haben
0: Verzögerung.
2: Sie immer so. Ja. Also, und da haben die sehr viel gelernt, die Iraner, finde ich. Und dass die sich tatsächlich so wehren würde, dass die US-Basen angreifen oder dass sie das teuerste Raketensystem der USA, das wirkmächtigste, das ist das THAAD-System. Da haben sie 8 Batterieeinheiten, eine ist noch, glaube ich, im Bau, 7 Batterien. Von den 7 Batterien sind 4 da in dieser Golfregion. Und diese 4 haben sie außer Gefecht gesetzt. Und zwar nicht die 3 Abschussrampen mit den Raketen, sondern sie haben das Auge, das Rechenzentrum getroffen jeweils. Und da die Zieldaten zu haben, das zeitgenau zu machen, und das ist eine Präzision, die ich dem Iran ja nie zugetraut hätte. Also, ich weiß nicht, vielleicht kriegen sie die Daten von China oder von Russland. Wahrscheinlich, weiß ich jetzt nicht genau. Also, es zeigt aber, dass die BRIC-Staaten, dass die tatsächlich unglaubliches Potenzial haben. Und das, was die USA gemacht haben mit ihrem Papier Win in a Complex World 2020 bis 2014, wo sie schon unter Wolfowitz, mit der Wolfowitz-Doktrin
0: früher 90er Jahre, ne?
2: 1994 ein Papier gemacht haben zum Aufbau der volldimensionalen Streitkräfte zu Beginn des 21. Jahrhunderts. Die haben sie. Die haben sie. Aber sie haben nicht realisiert, dass Russland, China und der Iran stark mitgezogen haben, zumindest seit 2014. Und das ist jetzt die ganz große Überraschung. Und was den Iran angeht, für mich soweit auch.
1: Überraschung mit Chicago, Baby, what a big surprise. Lennon mit Schlager.
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2: Also ein Militär, das sind wie auch die Medienleute, und wir sehen das jetzt auch an der Bilderkonferenz in New York, das sind die Handlanger für diejenigen, die die Vorgaben machen. Es werden Vorgaben gemacht. Und da hinzuschauen, von wem kommen diese Vorgaben, und das ist natürlich, das sind Vorgaben über den Parteien hinweg. Also, wenn wir denken, dieses Papier, Win in the Complex World, 2020, 2040, ja, das ist unter Obama gemacht worden und Biden.
0: Ja, so. Wahrscheinlich muss man ein Wort zu Bilderberger sagen. Es ist eine Gruppe von 120 bis 150 Leuten, die sich einmal im Jahr treffen. Normalerweise immer im Juni. Ja, dieses Jahr vorgezogen im April. Es gibt dann einen Teil der Leute, das habe ich bei dir gelernt, einen Teil der Leute, die jedes Jahr kommen. Es gibt dann welche, die dazugeladen werden. Ja. In diesem Jahr zum Beispiel Karl Theodor zu Guttenberg, der ja 2011 in Deutschland als Verteidigungsminister gescheitert ist nach so Plagiatsvorwürfen. Der war jetzt aber dabei, und du kannst, verlinken wir auch unter dem Video, in deinen Texten zeigst du, wie auf diesen Treffen letztlich das abgesegnet wird, was in anderen Kreisen das Jahr über schon vorbereitet beschlossen worden ist und letztlich Zustimmung und letztlich auch Umsetzung produziert wird, indem ich da verantwortliche Leute aus den Rüstungskonzernen habe, aus den großen Medienkonzernen, aus der nationalen Politik, NATO-Leute, Mark Rutte zum Beispiel war letztes Jahr dabei in Skandinavien und dieses Jahr dann auch wieder dabei.
2: Ja, gut, Mark Rutte ist ja nicht in dem Sinne Militär, sondern er ist ja der Generalsekretär der NATO. Also auch als Politiker vernetzt und so weiter. Also ich finde diese politischen Frontmänner, sage ich mal, Frontfrauen auch, die finden wir immer wieder in unterschiedlichen Bereichen, häufig immer vernetzt auch mit dem Kapital, Rüstungsbetrieben und natürlich auch spekulativen Kapital.
1: Und so sind wir beim Kapital und Mark Rutte.
4: Frau Antje bringt Käse aus Holland.
1: Bilderberger, die Erkenntnis, die USA haben 2 rechte Flügel, alles eigentlich nichts Neues. Aber wer das Kapital noch nicht kennt, sollte es lesen. So schließt sich für mich dieses Dossier.
5: Das Dossier.
1: Allen Kindern zum Kindertag alles Gute. Jetzt hat sich doch gestern diese eine Meldung schon vorgeschoben. Ich hatte sie extra für heute aufgehoben. Im Libanon sind nach Angaben der Vereinten Nationen in der vergangenen Woche jeden Tag im Durchschnitt 11 Kinder bei israelischen Angriffen getötet oder verletzt worden. Eben 77 Kinder. So das UNO-Kinderhilfswerk UNICEF. Ricardo Pires nennt die Zahl erschütternd. Er ist Sprecher.
6: 3 Chinesen mit dem Kontrabass saßen auf der Straße und erzählten sich was.
1: Zu diesem wichtigen internationalen Kindertag finde ich in der Tagesschau nichts. Ermangelung dann zu den Kollegen von TGTN, der chinesischen Nachrichtenagentur. Hier werden zum Internationalen Kindertag mehrere chinesische Animationsfilme aufgeführt, zum Beispiel Voice of the Forest. Auch schickt Xi Jinping ein Antwortschreiben an junge Pioniere in die Gedenkstätte des ersten Parteitags der Kommunistischen Partei China. Xi übermittelt den Kindern im ganzen Land seine Glückwünsche zum Feiertag, ermutigt sie, ihr Engagement fortzusetzen. Und sicher bin ich mir, wir werden das Töten von Kindern weiter tatkräftig unterstützen. Ich erinnere mich dunkel an den Kinderschädel, an einer Wand zerquetscht. Wittenberg, Michael Kohlhaas, aber wir wollen nicht zu literarisch werden, liebe Kleist-Anhänger. Finden wir unsere Wurzeln. Gleich aber zuvor, chinesische und russische Spitzenparlamentarier vertiefen parlamentarische Zusammenarbeit. Chinas Ranghöchster Cao Li zum Freundschaftsbesuch in Russland eingeladen von Valentina Matvienko. Und prominente Stimmen aus den USA rufen zu verstärktem Austausch mit China auf, das beim Empfang zum 100-jährigen Bestehen des China Institute in America in New York. New York! New Yorks Bürgermeister boykottiert eine Israel-Parade. Das führte zu Kritik, berichtet der ORF. Im Westjordanland steht das Beduinendorf Khan al-Ammar vor der Räumung, berichtet die Tagesschau. How dare you? Im Westjordanland rast ein Auto in eine Menschengruppe, es gibt zwei Verletzte. Und der iranische Präsident fordert einen neuen Führungsstil gegenüber der Nachrichtenagentur Fars. Er verlangt die Einbindung aller gesellschaftlichen Schichten.
5: Die Spannungen im Nahen Osten nehmen nicht ab.
1: Danke, beste Svetlana. Ist es nicht hübsch zu sehen, wie unser Terror die Menschen zusammenführt auf dieser Welt? Gegrüßt die BRICS. Zelensky wirbt im US-Fernsehen für Friedensgespräche auf CBS.
7: The victory will change the world.
1: Kreml-Sprecher Piaskov erklärt der Nachrichtenagentur Vesti, Brüssel tut alles, um den Ukraine-Konflikt fortzusetzen. Der Bundestagsabgeordnete Sören Pellmann, Die Linke, stellt eine Anfrage zu ukrainischen Distanzangriffen auf Russland. Die Antwort der Bundesregierung, diese wären durch Völkerrecht gedeckt. Das berichtet die Berliner Zeitung. Kritisiert wird die evangelische Kirche in Braunschweig. Zu oft würden russlandfreundliche Positionen das Wort erhalten. Weißrussland. Außenminister Ryschenkow. Im Interview mit Belarus 1 erklärt er Lukaschenkos Kontakte mit westlichen Partnern zur Friedenserzielung. Lukaschenko selbst. Weißrussische Soldaten waren und werden nicht in der Ukraine sein. Und im Kreis Schabinka der Ritus Bush-führend durchgeführt.
8: Garantie. Belarus.
1: Da erinnere ich britischen Humor, bring mir ein Gebüsch. NTV berichtet Renate Künast, Grüne. Sie findet ihren Großvater. Sie findet ihren Vater in den unlängst vom US-Nationalarchiv veröffentlichten NSDAP-Karteikarten. Er war in der NSDAP.
9: Kann es sein, dass ich die Russen hasse, weil mein Opa in der NSDAP war?
1: Sie erklärt, in ihr rumorte es schon lange. Willi Künast, der liebe Papa, am 1. Mai 1933 in die Partei aufgenommen.
9: Ob die anderen Grünen auch alle Opas in der NSDAP hatten?
1: Ja, den einen oder anderen kennen wir doch. Und es wundert uns nicht, so sieht die Politik ja aus. Sagen wir am 1. Juni 2026, ich erinnere nochmal, die Tagesschau, Internationaler Kindertag, die kleine Audiodatei. Natürlich wissen wir, Nazi-Kram muss man bekämpfen.
5: Die Panzertruppen.
1: Auch von der Tagesschau, wenn sie ihren eigenen Rechtsextremismus auf kleinbürgerliche Parteien abwälzen.
9: Ich glaube aber wirklich, diesmal werden wir Russland besiegen.
1: BSW-Demonstration in Berlin. Sarah Wagenknecht kritisiert wiederholt Milliardenhilfen für die Ukraine.
10: Sarah kommt.
1: Und ich gehe für heute.
11: Zum Abschluss unserer Sendung die Wetterinformation.
1: Wolken, Regen, Gewitter zum Wochenende schöner.
9: Die

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1: DT64 Zeitgeist mit einer Meldung über Michail Gorbatschow. Er hat heute mal was klargestellt. Und zwar, er sucht keine Wohnung in Berlin. Das hat er heute vor der Presse gesagt. Aus Russland gehe ich niemals fort, ganz egal, wie sehr sich das irgendjemand wünscht. Das hat er der russischen Nachrichtenagentur ITA-TASS gesagt. Und Meldungen über Schreiben der Berliner Wohnungsbaugesellschaft Friedrichshain und des Berliner Senats mit Angeboten für ein Quartier für ihn bezeichnete Gorbatschow als Gerede. Tja, er hat ja auch schon vorher irgendwie angeblich auf die Kanarischen Inseln und sonst wohin ziehen wollen. Dem ist nicht so, er bleibt hier. Und zwar dort, wo er schon immer war, nämlich in Russland.

0: 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Mai waren Rundfunk und Fernsehen von den Übertragungen aus Berlin geprägt.
1: Hier ist die Karl-Marx-Allee in Berlin. Mit herzlichem Beifall empfangen viele Zehntausende Berlinerinnen und Berliner den Generalsekretär des Zentralkomitees der Sozialistischen Einheitspartei Deutschlands und Vorsitzenden des Staatsrates der Deutschen Demokratischen Republik, Erich Honecker.
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1: Ich will das nicht mehr hören!
2: Yeah. Lockruf Stunde 2 mit Frank Eichmann, hallo!
3: Hallo Frank!
2: Don't pass me by, die Georgia Satellites im Lockruf. Herzlich willkommen, alle Neueinsteiger. 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
1: Einen wunderschönen Sonntagnachmittag wünschen Ihnen die Leipziger Akademiker mit mir als Moderator an der Spitze. Hier sind wir wieder mit unseren Amüsements und heute ist eigentlich der ganz große Tag. Denn heute läuft unsere sächsische Hitparade. Große Ereignisse werfen ihre Schatten voraus. Aber bevor wir damit anfangen, machen wir erstmal ein bisschen Musik mit ein paar Witzen. Aber bevor wir damit anfangen, kommen wir erstmal zur heutigen Hausaufgabe. Aber bevor ich Ihnen die sage, muss ich Ihnen erstmal sagen, dass ich gestern ganz vergessen habe, Ihnen die Auflösung der Hausaufgabe zu sagen. Das kommt bestimmt vom Lampenfieber. Oder hieß das hier Mikrofonfieber?
0: Das war die Leipziger Messewelle 1982. 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

0: Oktober 1980, es hetzte das ZDF.
1: Die DDR will 1981 die Sommerzeit nicht wieder einführen. Die Bundesregierung hat ihren ständigen Vertreter in Ostberlin Gauß beauftragt, bei den dortigen Behörden nach den Gründen zu fragen. Regierungssprecher Bölling nannte eine gemeinsame Sommerzeit der Bundesrepublik Deutschland und der DDR eine sehr politische Frage. Er erinnerte daran, dass die Bundesregierung immer der Meinung gewesen sei, dass es in Deutschland und insbesondere in Berlin nicht zwei unterschiedliche Zeiten geben sollte. Die amtliche DDR-Nachrichtenagentur ADN berichtete, nach wissenschaftlichen Gutachten habe die einstündige Zeitverschiebung keine Vorteile für die Volkswirtschaft gebracht. Vielmehr seien auf einigen Gebieten zusätzliche Kosten entstanden.
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1: DT64 Verkehrsservice, A4 Dresden in Richtung Eisenach zwischen Stadt Roda und Jena Lobeda, 3 Kilometer Stau nach einem Unfall. A4 Eisenach in Richtung Dresden zwischen Apolda und Schorba, 5 Kilometer Stau nach einem Unfall. B6 Dresden-Bischofswerda zwischen Weißig und Rossendorf, Vollsperrung nach einem Unfall. Und dann hätten wir noch die B93 Zwickau-Altenburg zwischen Zwickau und Merane, Stau in beiden Richtungen.
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1: mit Birgit Abromeit, hallo.

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1: 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Das Frühprogramm beginnt mit den Nachrichten.
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1: Ja, wir reiten auf der Welle, die Ferienwelle heißt. Unser Surfen heißt Gitarre, spielt mal laut und noch mal leise.
2: Sigrid Koschelnik von der Ferienwelle.
3: Ja, also ich würde erst mal sagen, dass für uns Mitarbeiter über die ganzen Ferienwelle Höhepunkt ist. Ja, die ganze Ferienwelle ein Höhepunkt ist. Denn 8 Stunden täglich im Winter, jetzt wieder 15 Stunden täglich, darauf haben wir uns gut vorbereitet. Und wir wollen versuchen, nach Möglichkeit für viele unterschiedliche Leute auch unterschiedliche Programme zu machen. Jeder weiß vielleicht schon, dass wir immer dabei sind, wenn die Sommerfesttage in Rostock sind. Da sind alle Reporter unterwegs. Ja. Zum Pressefest der Ostsee-Zeitung sind wir selbstverständlich dabei. Wir sind dabei, wenn das große Farbenseglertreffen in Barth ist. Und natürlich haben wir auch unser Finale. Dann zum Schluss, am 2. Oktober, wenn die Ferienwelle ausklingt, dann ist das große Finale in der Sport- und Kongresshalle. Also wir versuchen eigentlich sehr viel Service zu bieten für die Hörer. Das geht vom Wettergespräch, wie Sie schon sagten. Wir haben in diesem Sommer ein Wettergespräch mehr als sonst. 12:45 mittags. Der 1. Mai war schön, deswegen glauben wir, dass die ganze Saison schön wird, ja, vom Wetter her. Ja, außerdem bringen wir vieles Maritimes, Heimatliches für die Urlaube, damit Sie mal den Bezirk kennenlernen, ne, wenn Sie hier oben sind, damit Sie auch wissen, was Sie so alles hier sich ansehen können. Und wir haben auch neue Sendereien aufgenommen in unser Programm. Zum Beispiel eine Sendereihe, die nennt sich Unter Segeln durch die Welt. Das ist eine Kreuz- und Querfahrt durch die Geschichte der Windjammer. Und wir haben eine Reihe, die Komiker sind da. Da wollen wir Porträts machen von Komikern, also nicht nur die Komiker selbst zu Wort kommen lassen, sondern auch über ihr Leben berichten und das manchmal gar nicht so komisch war, wie das dann auf der Bühne aussieht, also sicher auch interessant. Und wir bringen natürlich von morgens bis abends stündlich, halbstündlich regionale und zentrale Nachrichten, damit man auch weiß, was in der Welt und im Bezirk passiert.

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1: DT64, was heißt denn diese Abkürzung?
2: Weiß ich nicht.
1: DT64?
3: Ja, das ist doch vom Radio. Jugendsendung.
1: Ja, aber was heißt DT64?
3: Vielleicht ist das der Anfang, wo die Sendung begonnen hat.
4: DT64 heißt Deutschlandtreffen 1964. Über eine halbe Million FDJler reisten damals im Mai nach Berlin, trafen sich mit Jugendlichen aus der BRD, West-Berlin und sozialistischen Ländern und zeigten, wie sehr sie sich mit ihrem Vaterland verbunden fühlen. Eigens für dieses Treffen wurde ein Radiosender eingerichtet, DT64. Und er war damals mit dabei, Kalle Neumann.
5: Die ersten Moderatoren für die erste Nachtsendung. Das war ja eine Einrichtung DT, die eigentlich nur für ein paar Tage gedacht war. Aber wir haben unsere Gäste in der Stadt begrüßt, wie sie ankamen mit Güterwagen, und wir haben sie dann bis zum Abschied mit DT64 begleitet. Und dann war erstmal eine Weile zu, aber die Resonanz war so ungeheuer, dass alle sagten, müsst ihr weitermachen. Und bis heute Jugendradio DT, DT64. Der Kundendienst von DT64 war geboren, war das erste große Erlebnis. Das andere, wenn Feierabend war und ich wurde abgelöst von dem Frühmoderator, unser heute Intendant Hannes Potters ist es übrigens gewesen, kam ich nach Hause und vor unserem Wohnhaus stand eine riesige Bühne und da war natürlich von morgens bis abends Rami der Mia. Also ich habe schon eine ganze Menge erlebt da. Also wir haben eine neue Sendung hier beim Berliner Rundfunk, Kalles Hitparade, ein Abend für die reifere Jugend. Da spielen wir die Schlager, Jugendlieder, Volkslieder aus jener Zeit und da melden sich tatsächlich die alten FDJler, die hier 64 in Berlin zu Besuch waren. Wie Thierry Tomba, Gitarren heller klingen, Musikanten fröhlich singen oder damals war schon aktuell Roland Neudert, Hartmut Eichler, Bärbel Wachholz, die kennt man alle noch, fast alle noch aktiv.
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2: So, da bin ich also. Herzlich willkommen bei meiner neuen Sendereihe bei Mucks Musikmagazin. Vielen herzlichen Dank dafür. Die Hörer des Berliner Rundfunks haben einen Geschmack, der mir gefällt.
3: Ich werde versuchen, auch bei der Musikauswahl eben diesen Geschmack so gut wie möglich zu treffen. Ich hoffe, dass mir das immer gelingt. Hier ist mein erster Versuch. Cliff Richard, My Pretty One.

Tja, sie fehlt ihm sehr. Das war Wolfgang Ziegler. Hin und wieder passiert es jedem Komponisten, dass er ein Lied fertig produziert hat und plötzlich kommt ihm eine Idee, wie er das Ganze noch anders und noch besser hätte machen können. Tja, meistens ist es dann zu spät. Mir ist es so ergangen bei Living in Wonderland, da fiel mir eine freie Einleitung ein, als das Lied schon auf Platte gepresst war. Tja, und da war es zu spät. Aber es ist natürlich nicht zu spät, es Ihnen, liebe Hörer, mal vorzuführen, was mir da noch eingefallen ist. Ich versuche das mal. Ich habe meine Gitarre mitgebracht, damit ich mir einen Ton holen kann. Die Technik hat mir versprochen, dass ich ein bisschen Hall machen kann. Könnt ihr das? Das wäre nett. Danke. Los geht's. 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
1: Der Schlagermarkt, das ist die 39. Ausgabe der deutschen Hitparade auf Radio Aktuell.
2: Unter Mikrofon auch heute wieder André Tonn
1: und Hans Meserski.
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1: Der Koreakrieg 1950 bis 1953 wurde ja von Seiten der USA auch unter UNO-Flagge geführt. Wie kam es überhaupt dazu?
2: Ja, man muss dabei sehen, dass das Kräfteverhältnis damals in der Welt natürlich noch sehr zugunsten der imperialistischen Mächte war. Und den Amerikanern war es tatsächlich gelungen, in der UNO eine Mehrheit zu finden, die die KDVR als Aggressor verurteilte. Und deshalb beteiligten sich dann auf amerikanischer, südkoreanischer Seite noch weitere 15 UNO-Staaten an diesem Krieg gegen die KDVR, wobei ich sagen muss, dass diese anderen 15 Länder sehr, sehr geringe Truppenkontingente im Einsatz hatten. Die meisten Truppen waren amerikanische in diesem Krieg. Aber man muss natürlich dann auf der anderen Seite auch sehen, dass es in dieser Zeit eine ungeheuer große Solidaritätsbewegung in der ganzen Welt gab.
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1: 4.19 Uhr ist es geworden. 4.19 Uhr. Es ist 4.27 Uhr, 3 Minuten vor 5.
2: Komm ein bisschen mit nach Italien, komm ein bisschen mit ans blaue Meer.
1: 4.30 Uhr, Radio Aktuell.
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0: aus der Akademie der Künste.
1: Stefan Hermlin las aus seinem Buch Die erste Reihe.
2: Sie stolperten schießend in brennende polnische und russische Dörfer hinein. Sie zogen singend über die Champs-Élysées. Keine Angst, Rosmarie. Sie standen unter dem griechischen Himmel vor glorreichen Tempeln in Stahlhelm und Stiefeln. Sie warfen Bomben auf Bristol. Sie brachten in der Morgendämmerung norwegische Fischer zum Erschießen in die Schlucht hinter der Stadt.

0: Sie legten in Brüssel noch ein Pfund Spitzen in ein für Stuttgart bestimmtes Paket. Sie walzten die Trümmer eines böhmischen Dorfes so glatt, dass man fast nichts mehr von ihnen bemerkt.
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1: Vier Uhr Stimme der DDR. 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Guten Morgen, verehrte Hörerinnen und Hörer. Das Frühprogramm vom Montag, dem 6. Juni 1983, beginnt mit den Nachrichten.
2: In der DDR beginnt heute die Solidaritätswoche mit dem antiimperialistischen Kampf der arabischen Völker. Den Auftakt bildet am Nachmittag ein vom FDGB organisiertes Meeting in Alten-Treptow. Mit Besorgnis wird auf die Aktivitäten der aggressivsten Kräfte des Imperialismus, insbesondere der USA und Israel, hingewiesen. Die Vereinigten Staaten und die NATO wollten ihre militärische Präsenz in der Region im Bündnis mit Tel Aviv ausbauen. Diese Bestrebungen seien fester Bestandteil der gleichen Hochrüstungs- und Konfrontationspolitik, die von diesen Kreisen in Europa betrieben wird. Zu einem mehrtägigen offiziellen Besuch reist heute der finnische Staatspräsident Mauno Koivisto in die UdSSR. Er wird mit führenden Persönlichkeiten des Gastlandes Gespräche aufnehmen. Zum schwedischen Nationalfeiertag äußerte der Vorsitzende des Staatsrates Erich Honecker die Gewissheit, dass sich die gutnachbarlichen Beziehungen der DDR zu diesem nordeuropäischen Land auch künftig zum beiderseitigen Nutzen gedeihlich entwickeln werden. Die Schiffbauindustrie der DDR stellt ab heute auf der Fachmesse Nor-Shipping 1983 in Oslo 6 ihrer modernsten Erzeugnisse vor. Der österreichische Bergsteiger Georg Batschler hat den dritthöchsten Gipfel der Erde, den 8.598 Meter hohen Kangchenjunga, ohne Sauerstoffgerät bestiegen. Der Wetterbericht, die Temperatur zurzeit in Berlin 11 Grad, die Aussichten bis heute Abend wolkig mit längeren heiteren Abschnitten, in der Osthälfte vereinzelt Schauer möglich. Die Höchsttemperaturen an der Küste um 16, sonst zwischen 18 und 22 Grad, schwacher bis mäßiger Wind aus Nord bis Nordwest. Stimme der DDR brachte Nachrichten, es sprach Karl-Heinz Weichert, 4 Uhr und 6 Minuten ist es, 4 Uhr 6.
1: Tja, wir kommen zum musikalischen Teil des Frühprogramms vom Montag, dem 6. Juni 1983. Bis 8 Uhr betreut uns Gislinde Heidschmidt mit von ihr ausgewählten Melodien aus dem weiten Bereich des unterhaltenden, hoffentlich vor allem der muntermachenden Musik. Karat macht den Anfang.
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1: Aktuell. 4.19 Uhr ist es geworden, 4.19 Uhr. 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Es ist 4.27 Uhr, 3 Minuten vor 5.
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1: 4.30 Uhr, Radio Aktuell.
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0: 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Das ist Tino Eisbrenner in den 80er Jahren.
1: Jessica ist bei der Armee und ich bin also vor die Frage gestellt worden, willst du anderthalb Jahre lang mit einer Kassette mit Jessica-Titeln durch die Lande ziehen und überall die rote Mütze zücken und sagen, hier bin ich und mein Geld verdienen damit? Oder willst du weiter kreativ sein, weiter live spielen? Dafür habe ich mich entschieden und mir also eine Liveband zusammengestellt, die aus 9 Musikern besteht, mit mir, 9 Mann auf der Bühne. Wir waren im Studio zusammen, haben bei Amiga eine Quartett-Single produziert, haben aber eigentlich mehr Lieder gemacht, als Amiga uns da abgenommen hat. Bringen diese Lieder live. Namentlich sollte man erwähnen, dass also Peter Papst von der Jonathan Blues Band mit in dieser Band spielt und dass wir 2 Monate lang auf Tournee waren. Die Tournee ist eigentlich gerade vorbei, ich schwitze noch. Ja, auf die Texte bezogen muss man sagen, ich habe einfach Spaß dran, die Texte selber zu machen, weil das ist eben die kreative Phase, die man als Künstler will und braucht, und die würde mir verloren gehen, wenn jemand anders texten würde für mich. Ansonsten wird euch wohl jeder bestätigen, dass ich furchtbar anstrengender junger Mensch bin, der viele eigene Ideen hat und die möglichst in seiner eigenen Art irgendwie durchsetzen will. Und das überträgt sich natürlich auch auf die Band Jessica. Und wir ziehen alle an einem Strang.

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1: Nachrichten. Dem Bundesamt für Verfassungsschutz sollen die Namen sämtlicher 103.000 ehemaligen hauptamtlichen Stasi-Mitarbeiter bekannt sein. Sie hörten Nachrichten, Redaktion Uwe Winkler. 4.57 Uhr, noch 3 Minuten bis 5. 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
1: 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Dem Bundesamt für Verfassungsschutz sollen die Namen sämtlicher 103.000 ehemaligen hauptamtlichen Stasi-Mitarbeiter bekannt sein. Sie hörten Nachrichten, Redaktion Uwe Winkler. 4.57 Uhr, noch 3 Minuten bis 5. 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

So, und damit war es 16:03. Ah, wir bekommen gerade eine wichtige Meldung von Herrn Kaiser. Vielen Dank. Erika Schmidt möchte gerne ein Lied hören, und zwar das Lied vom Kaufhallenbrot. Tausendmal berührt. Das haben wir heute leider nicht da, aber wir haben gleich den Überraschungsanruf dieser Woche. Wir sind verbunden mit Schönebeck. Schönebeck ist ja die Stadt, in der die Bürsten für unser Land hergestellt werden. Und wie Herr Kaiser schon mit Recht bemerkte, kommt ja das Wort Bürsten aus dem Lateinischen. Denn schon der lateinische Dichter Ovid schrieb vor vielen, vielen Jahren ein Buch übers Bürsten. Und hier ist Whitney Houston, I Wanna Dance with Somebody.

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Eine musikalische Rarität bieten wir mit unserem nächsten Gast. Er ist Countertenor. Wissen Sie, was das ist? Also ich habe sicherheitshalber noch einmal im Musiklexikon nachgelesen und da steht kurz und bündig, ein Countertenor ist ein Männeraltist, der durch